0: Den Angriff Russlands gegen NATO-Staaten gibt es demnach zwar aktuell nicht, denkbar sind aber wohl militärische Nadelstiche, besonders im Baltikum. Laut BND-Chef Jäger setzt der Kreml vor allem auf Einschüchterung. Moskau wettet auf unsere Schwäche, so Jäger wörtlich. Auch Verfassungsschutzchef Seelen warnt vor russischer Sabotage und Tötungsdelikten und auch vor Desinformation und Anschlagsversuchen, wie auf dem Flughafen Halle-Leipzig. Die Geheimdienste verstehen sich in diesem Schattenkrieg als erste Verteidigungslinie Deutschlands. Sie sollen künftig zusätzliche Befugnisse erhalten. Katrin Müller, Nachrichtenredaktion.
1: Die starke Nachfrage nach Elektroautos in Deutschland setzt sich fort. Mehr als 88.000 reine Elektroautos wurden im September neu zugelassen, wie das Kraftfahrtbundesamt mitteilte. Das seien rund 95% mehr als im Vorjahresmonat. Grund für die Entwicklung dürfte die E-Auto-Prämie des Bundes sein.
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3: Passt ein bisschen auf, hier und da könnte es neblig sein bei uns in NRW. Nicht überall in NRW, aber so gebietsweise. Also, falls ihr es merkt, Fuß vom Gas, wenn ihr gerade unterwegs seid. Ansonsten relativ frisch sind wir gerade unterwegs in dieser Nacht, 6 bis 11 Grad. Nachher wird es aber wieder, ich sag mal so, goldener Oktober, 20 bis 23 Grad. Sehr viel Sonnenschein im Tagesverlauf und am Mittwoch auch relativ schön. Erst Mittwochabend kommen dann Wolken mit Regen zu uns.
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4: A40, Dortmund-Essen, zwischen Dortmund-Hombruch und Dortmund-Barob, 1 Kilometer Stau. Wir wünschen allen unterwegs gute Fahrt.
3: Gleich zündet sie hier wieder rum. Katy Perry möchte irgendwas anzünden, Watch It Burn und dabei zusehen, wie es brennt. Naja gut, Eagle Eye Cherry ist mit dabei und wir starten mit Leonie, Don't Worry. Und Katy Perry dann gleich nach Leonie und Eagle Eye Cherry.
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0: Es ist Herbst. Ja, irgendwann muss ich irgendwas zu Kürbissen sagen und zu Suppen, zu Kürbissuppen und irgendwelchen Aufläufen. Ja, es ist so im Herbst. Das schmeckt auch lecker. Muss aber nicht. Kollege Leandro Luig, im Internet gibt es eine Menge Rezepte, die, sagen wir mal, interessant sind.
1: Ja, das sagt man dann immer so, ne? Schmeckt interessant oder schmeckt exotisch oder da hast du dir ganz viel Mühe gegeben.
0: Ja,
1: ne?
0: Du hast so ein paar nicht so leckere Herbstrezepte aus dem Internet recherchiert, weil die leckeren kennen wir ja alle schon.
1: Ja, genau. Lass uns direkt mal mit was so richtig schön Deftigen anfangen für die kalten Tage. Ein Rezept für Salzstangenauflauf.
0: Ich bin ganz Ohr.
1: Ja, ich finde, Auflauf ist schon Übertreibung, kann man sagen. Das sind eigentlich nur so Salzstangen mit Schinken drauf und mit Käse überbacken.
0: Und das schmeckt? Hast du es probiert?
1: Ich habe es nicht probiert, aber ich habe mir sagen lassen, wäre nicht so gut. Also in den Kommentaren drunter steht, alle, die dieses Gericht so gut bewertet haben, müssen wirklich an Geschmacksverirrung leiden. Und ein sehr großes Glas Wasser ist Pflicht, ansonsten droht Erstickungsgefahr.
0: Oh mein Gott, besser nicht. Also du hast gesagt, du bringst uns Herbstgerichte mit. Hast du auch ein Rezept für ein Süppchen dabei?
1: Ja, sicher. Ja, sicher. Wie wäre es mit einer leckeren Bananencremesuppe mit Hack? Hack und Banane. Also bin ich irgendwie mehrmals drauf gestoßen auf die Kombination. Kannte ich vorher auch nicht. Scheint irgendwie ein Ding zu sein.
0: Ja, warum auch immer. Ne?
1: Ja. Ich kann dich aber beruhigen. Sind natürlich nicht nur Bananen und Hack drin.
0: Sondern auch Bananen.
1: Sondern auch Ketchup und Ananas.
0: Es wird ja immer schlimmer, ja, Mensch, hör auf.
1: Es ist richtig, richtig fein abgeschmeckt. Ananas ist auch noch mit drin, Kokosnuss.
0: Wir kriegen einen flotten Otto, wenn wir das, glaube ich, bekommen und essen. Einen hast du noch, ne? Was ganz Simples als Rausschmeißer vielleicht, so was Magenverschließendes.
1: Ja, Rausschmeißer trifft es, glaube ich, ganz gut. Stell dir vor, du kommst so gerade vom Herbstspaziergang, ne? Bist du richtig durchgefroren. Wie wäre es dann schön zum Aufwärmen mit einer Bier-Sahnesuppe?
0: Die meinen das Rezept nicht ernst, oder?
1: Doch. Ist ganz einfach. Sahne aufschlagen, Ei unterrühren, Zucker unterrühren und dann eben das Bier schön aufkochen und an dazugeben.
0: So, raus jetzt mit deinen Rezepten. So, die ekelhaftesten Herbstrezepte, die man so im Internet finden kann. Der Kollege Leandro Luig hat sie rausgesucht und zum Glück nicht alle gegessen.
1: Guten Appetit.

0: das Wetter.
1: Jetzt merkt man schon den Unterschied zwischen Nacht und Tag. Also jetzt in der Nacht wird es schon relativ frisch, muss man sagen. 6 bis 11 Grad. Hier und da gibt es ein paar Nebelfelder, aber nicht überall in NRW. Ansonsten nachher, da starten wir, wenn die Sonne aufgeht. Erst ein bisschen nebelig, trüb, aber nachher wird es relativ sonnig, relativ schön. Und hier und da vielleicht mal ein paar Wolken, vor allen Dingen im Münsterland. Aber das war's dann auch schon. Es wird auf jeden Fall trocken bleiben. Und warm wird es dann auch wieder. 20 bis 23 Grad, auch der Mittwoch wird ganz okay. Erst am Mittwochabend kommen ein paar Wolken zu uns, die dann auch Regen wieder mitbringen.
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2: A40 Dortmund-Essen zwischen Dortmund-Hombruch und Dortmund-Barup. 1 Kilometer Stau und A42 Dortmund-Kamp-Lindfort. Zwischen Oberhausen-Zentrum und Oberhausen-Buschhausen. 1 Kilometer stockender Verkehr. Wir wünschen allen unterwegs gute Fahrt.
1: Leute, ich weiß, ihr müsst wach bleiben. Ja, wie wär's damit mit so einem Guilty Pleasure Song? Ihr wisst, diese Songs, die man eigentlich nicht gut finden darf. Allerdings findet man sie insgeheim doch sehr gut. Wenn ich sage DJ Bobo, there's a party, ist das bei euch ein Guilty Pleasure Song? Dann spielen wir den gleich. Kein Problem, wir sind hier unter uns. Vorher noch Lola Young und Stromae macht den Anfang. À la rondance.
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0: Erinnert uns immer wieder an die Fußball-Weltmeisterschaft, wo die deutsche Nationalmannschaft im 16. Finale, ach, lassen wir das. Ab jetzt wird's ja alles besser mit Kloppo. Euch noch eine schöne Nacht. Johanna Tänzer übernimmt euch jetzt. Ciao.
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1: Ich bin Dirk Zeitler. Nach der Landtagswahl in Sachsen-Anhalt kommt das Parlament heute erstmals in Magdeburg zusammen. Gewählt werden soll der neue Landtagspräsident. Die AfD hat die Landtagswahl mit fast 44% der Stimmen deutlich gewonnen. Sie will nun den Landtagspräsidenten stellen.
2: Als Kandidaten dafür hat die AfD Tobias Rausch aufgestellt. Der 35-Jährige hat schon viel Erfahrung im Landtag. Er ist seit 2016 Abgeordneter. Damit er tatsächlich Landtagspräsident wird, ist die AfD auf die Stimmen des BSW angewiesen. Das hat seine Zustimmung schon zugesagt. Mit Spannung wird nun erwartet, ob die Wahl tatsächlich reibungslos über die Bühne geht. Die AfD ist in Sachsen-Anhalt vom Verfassungsschutz als gesichert rechtsextrem eingestuft. Vor dem Landtag haben verschiedene Bündnisse Proteste angekündigt. Dörtehain, Nachrichtenredaktion.
1: Die Zahl der Kriegsdienstverweigerer in Deutschland steigt weiter steil an. Von Januar bis Ende August dieses Jahres seien bereits mehr als 12.000 Anträge auf Kriegsdienstverweigerung gestellt worden, berichten die Funke-Medien und das Redaktionsnetzwerk Deutschland. Hintergrund für den Anstieg dürfte die angespannte Sicherheitslage und das Gesetz über den neuen Wehrdienst sein, das zum 1. Januar in Kraft tritt. Plastikverpackungen könnten für Unternehmen bald deutlich teurer werden. Union und SPD im Bundestag planen eine neue Steuer auf Kunststoff. Das geht aus einem Entwurf für ein Kunststoffverpackungssteuergesetz hervor.
3: Ab Juli sollen für jede Tonne Kunststoff in Verpackungen 550 Euro fällig werden. Damit will die Regierung Anreize schaffen, weniger Plastik zu produzieren. Gleichzeitig will sie zusätzliche Einnahmen generieren. Schon für das kommende Jahr rechnet der Bund mit Steuereinnahmen von über 800 Millionen Euro. Unter das Gesetz sollen Verpackungen fallen, deren Kunststoffanteil mehr als 5% beträgt, unter anderem bei Folien, Verschlüssen, Deckeln und Kapseln. Der Entwurf muss noch innerhalb der Regierung abgestimmt werden. Tanja Wagner, Nachrichtenredaktion.
1: Zehntausende Menschen haben in Barcelona gegen Wohnungsnot demonstriert. Die Zahlen über die Beteiligung bei der Kundgebung im Zentrum der katalanischen Metropole gingen dabei weit auseinander. Während die Behörden von 20.000 Teilnehmern sprachen, gehen die Organisatoren von 120.000 Menschen aus. Die Demonstrationen am Abend blieb größtenteils friedlich, gegen Ende kam es jedoch zu vereinzelten Auseinandersetzungen.
0: Das Wetter.
4: Die Nacht ist trocken, aber es kann örtlich dichter Nebel auftreten. Die Temperaturen gehen auch ordentlich runter auf 11 bis 6 Grad. Am Tag kriegen wir dann ganz viel Sonne und bis zu 23 Grad.
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5: A40 Dortmund-Essen zwischen Dortmund-Hombruch und Dortmund-Barob 1 Kilometer Stau und A42 Dortmund-Kamp-Lindfort zwischen Oberhausen-Zentrum und Oberhausen-Buschhausen 1 Kilometer stockender Verkehr. Wir wünschen allen unterwegs gute Fahrt.
4: Hallo zusammen, ich wünsche euch eine ganz schöne Nacht. Ich übernehme jetzt hier, Johanna Tänzer ist hier, hallo.
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Van Halen, Jump. Wir jumpen hier zusammen durch die Nacht. Hi, schönen frühen guten Morgen wünsche ich euch. Leute, es gab mal eine Zeit, da war Musikvideos gucken wirklich irgendwie mein Lebensinhalt. Also nach der Schule, da wurde erstmal Viva oder MTV angemacht und Musikvideos.

0: geguckt. Ich finde irgendwie, heute ist das nicht mehr so krass wichtig. Man guckt sich irgendwie so vielleicht so ein paar Snippets auf dem Handy dann an, ne? Aber umso cooler finde ich es, dass Taylor Swift sich immer noch so viel Mühe gibt für ihre Videoproduktion. Sie hat ja auch gerade erst den MTV Video Music Award für das Video of the Year bekommen, für das Musikvideo zu The Fate of Ophelia. So, und das Video zur neuen Single, zu Patient Zero, ist wirklich auch so gut gemacht. Das ist wirklich wie so ein kleiner Kurzfilm. Und Dakota Johnson und Colin Farrell spielen einfach mit. Also, wenn ihr Zeit habt, zieht euch das mal rein. Ich finde, das lohnt sich sehr. Jetzt hören wir aber erstmal die ganz neue Single.
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0: Wetter.
1: Die Nacht ist trocken, ein paar Wolken ziehen durch und dann kann es örtlich zu dichtem Nebel kommen. Die Werte gehen runter auf 11 bis 6 Grad. Später wird es dann aber wieder richtig schön mit Sonne pur, hellblauem Himmel und bis zu 23 Grad.
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2: A30 Osnabrück Bad Oeynhausen zwischen Bad Oeynhausen Ost und Kreuz Bad Oeynhausen. 2 Kilometer Stau. Und A40 Dortmund Essen zwischen Dortmund Hombruch und Dortmund Barob. 1 Kilometer stockender Verkehr. Wir wünschen allen unterwegs gute Fahrt.
1: Hey zusammen, kommt gut durch die Nacht mit uns. Ich bin Johanna Tänzer und ich spiele euch jetzt hier eine ganz, ganz schöne Ballade aus dem Jahr 2004. Kommt von 3 Doors Down, heißt Here Without You.
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1: Ich bin Dirk Zeitler. Die Zahl der Kriegsdienstverweigerer in Deutschland steigt weiter steil an. Von Januar bis Ende August dieses Jahres seien bereits mehr als 12.000 Anträge auf Kriegsdienstverweigerung beim zuständigen Bundesamt eingegangen, berichten die Funke-Medien und das Redaktionsnetzwerk Deutschland. Hintergrund für den Anstieg dürfte die angespannte Sicherheitslage und das Gesetz über den neuen Wehrdienst sein, das zum 1. Januar in Kraft tritt. Nach der Landtagswahl in Sachsen-Anhalt kommt das Parlament heute erstmals in Magdeburg zusammen. Gewählt werden soll der neue Landtagspräsident. Die AfD hat die Landtagswahl mit fast 44% der Stimmen deutlich gewonnen. Sie will nun den Landtagspräsidenten stellen.
2: Als Kandidaten dafür hat die AfD Tobias Rausch aufgestellt. Der 35-Jährige hat schon viel Erfahrung im Landtag. Er ist seit 2016 Abgeordneter. Damit er tatsächlich Landtagspräsident wird, ist die AfD auf die Stimmen des BSW angewiesen. Das hat seine Zustimmung schon zugesagt. Mit Spannung wird nun erwartet, ob die Wahl tatsächlich reibungslos über die Bühne geht. Vor dem Landtag haben verschiedene Bündnisse Proteste angekündigt. Otto Hein, Nachrichtenredaktion.
1: Die starke Nachfrage nach Elektroautos in Deutschland setzt sich fort. Rund 88.600 reine Elektroautos wurden im September neu zugelassen, wie das Kraftfahrtbundesamt mitteilte.
3: Im Mai ist die neue Prämie freigeschaltet worden, unter anderem für neue E-Autos und bestimmte Plug-in-Hybride, die mit Strom und Treibstoff fahren können. Die Höhe hängt von Fahrzeug, Einkommen und Familiengröße ab und kann bei bis zu 6.000 Euro liegen. Die Prämie wirke, und zwar kräftig, sagen Autoexperten. Doch laufe die Förderung aus, drohe erneut ein Einbruch. Thomas Bremser, Nachrichtenredaktion.
1: Frankreich steht heute ein neuer Höhepunkt der landesweiten und teils gewalttätigen Schülerproteste bevor. Im Zuge der seit einer Woche andauernden Proteste für eine bessere Ausstattung der Schulen und bessere Lernbedingungen ist ein frankreichweiter Aktionstag geplant. Schülervertreter haben zu Kundgebungen und Protesten im ganzen Land aufgerufen. Allein im Großraum Paris sollen heute 200 Gymnasien vorsorglich geschlossen bleiben.
4: Das Wetter.
5: Jetzt am frühen Morgen kann es örtlich noch sehr neblig sein und auch recht frisch bei 11 bis 6 Grad in den Tiefstwerten. Der Nebel löst sich später aber auf, dann wird das wieder ein richtig schöner Herbsttag bei 20 bis 23 Grad mit ganz viel Sonne.
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6: Hier die aktuelle Verkehrslage, A1 Münster-Dortmund zwischen Unna und Kreuz Dortmund-Unna, 1 Kilometer Stau. Weiterhin auf der A40 Dortmund-Essen zwischen Dortmund-Hombruch und Dortmund-Warob, 1 Kilometer stockender Verkehr. Und zusätzlich auf der A42 Dortmund-Kamp-Lindfort zwischen Oberhausen-Zentrum und Oberhausen-Buschhausen, 1 Kilometer zähfließender Verkehr. Wir wünschen allen unterwegs gute Fahrt.
5: Hi zusammen, eine schöne Nacht mit uns. Habt ihr das mitbekommen? Der Nobelpreis für die Medizin geht unter anderem an zwei Deutsche. Die haben nämlich eine Methode entwickelt, mit deren Hilfe man sichtbar machen kann, wie Nervenzellen arbeiten. Ich hoffe, ich habe das jetzt richtig erklärt, weil ganz ehrlich, ganz oft versteht man bei diesen Nobelpreis-Themen als Laie ja irgendwie so nur Bahnhof, oder? Deswegen stellen wir euch diese Woche mal Sachen vor, die einen Nobelpreis bekommen haben und die wir alle kennen und wirklich auch täglich nutzen. Mehr dazu gleich.
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5: Ja, und ich bin bei euch hier in dieser Nacht. Johanna Tänzer ist hier. Und das hier sind jetzt David Guetta und Jennifer Lopez mit Save Me Tonight.

0: Katana. Ihr seid auch die Besten, weil ihr jetzt schon wach seid. Bam, dafür kriegt ihr von mir einen Preis. Aber gerade läuft ja auch die Nobelpreiswoche. Der Medizin-Nobelpreis ist ja zum Beispiel schon an uns, also an zwei Deutsche verliehen worden. Ganz ehrlich, aber das Thema Nobelpreis, das ist immer so, ist schon so komplizierte Wissenschaft, ne? Vieles davon versteht man nicht so richtig. Kollege Robert Jans sagt aber, vieles, wofür es mal einen Nobelpreis gab, steckt längst mitten in unserem Alltag, ja? Und zum Start seiner Nobelwoche lobt er ausgerechnet was, über das wir uns sonst meistens eher beschweren, nämlich unseren Handy-Akku.
1: Na, wie viel Power habt ihr noch? 74%? 50%? Oder vielleicht doch nur noch 18%?
2: Das liegt an meinem scheiß Telefon, Mann!
1: Also entweder liegt es wirklich am scheiß Telefon oder ihr hängt auf der Arbeit schon wieder die ganze Zeit nur bei Instagram rum und verschickt Reels. So oder so, ihr haltet da gerade ein Stück Nobelpreis in der Hand. 2019 ging der Chemie-Nobelpreis an drei Forscher, die den Lithium-Ionen-Akku entscheidend mitentwickelt haben. Und ohne den würde unser Alltag heute ziemlich anders aussehen. Smartphones, Laptops und auch viele E-Autos, wie wir sie heute kennen, wären eigentlich kaum denkbar. Jetzt sagen vielleicht einige, keine Smartphones, keine Laptops, keine E-Autos. Ey, das klingt doch traumhaft. Ich sage, nein, ohne Lithium-Ionen-Akkus wäre es bei uns ziemlich schnell zappenduster. Und deshalb gab es dafür völlig zu Recht einen Nobelpreis.
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0: Wetter.
1: Jetzt kann es erstmal sehr neblig sein. Wenn der Nebel aber weg ist, dann kommt auch wieder die Sonne raus. Und dann wird das ein ganz, ganz toller Herbsttag mit milden Temperaturen. 20 bis 23 Grad bekommen wir.
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2: A40 Dortmund-Essen. Zwischen Dortmund-Hombruch und Dortmund-Warob. 1 Kilometer Stau. Wir wünschen allen unterwegs gute Fahrt.
1: Boah, ist das noch früh. Ja, ich weiß, es ist fies, aber was muss, das muss und so. Guten Morgen zusammen, schön, dass ihr dabei seid. Ich bin Johanna Tänzer, hi.
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1: Ich bin Dirk Zeitler. In Magdeburg kommt heute erstmals der neu gewählte Landtag von Sachsen-Anhalt zusammen. Auf der Tagesordnung steht die Wahl des Parlamentspräsidenten. Die AfD, die Wahl mit 44% der Stimmen deutlich gewonnen hat, will nun auch den Landtagspräsidenten stellen.
2: Nach ihrem Wahlsieg im September will die AfD in Sachsen-Anhalt den ranghöchsten Politiker stellen. Das ist der Landtagspräsident. Als Kandidaten dafür hat die AfD Tobias Rausch aufgestellt. Der 35-Jährige hat schon viel Erfahrung im Landtag. Er ist seit 2016 Abgeordneter. Damit er tatsächlich Landtagspräsident wird, ist die AfD auf die Stimmen des BSW angewiesen. Das hat seine Zustimmung schon zugesagt. Dörtehein, Nachrichtenredaktion.
1: Die Zahl der Kriegsdienstverweigerer in Deutschland steigt weiter steil an. Von Januar bis Ende August dieses Jahres seien bereits mehr als 12.000 Anträge auf Kriegsdienstverweigerung beim zuständigen Bundesamt eingegangen, berichten die Funke-Medien und das Redaktionsnetzwerk Deutschland. Hintergrund für den Anstieg dürfte die angespannte Sicherheitslage und das Gesetz über den neuen Wehrdienst sein, das zum 1. Januar in Kraft trat. Der Nobelpreis für Medizin geht in diesem Jahr auch nach Deutschland. Peter Hegemann von der Humboldt-Universität Berlin und Georg Nagel von der Uni Würzburg wurden zusammen mit einem US-Forscher ausgezeichnet. Und zwar für ihre Entdeckungen auf dem Feld der Optogenetik. Die Freude bei den beiden Deutschen war groß.
3: Die Wissenschaftler leben in den USA und haben in der Nacht von der großen Ehre erfahren. Sie seien beim Anruf müde gewesen, dann aber schnell aufgewacht, sagt das Nobelpreiskomitee. Auch Bundespräsident Steinmeier gratulierte. Wissenschaft und Forschung in Deutschland hätten eine starke Basis. Die Forscher hatten zufällig in einer Alge ein Protein gefunden. Mit dem können im Gehirn einzelne Nervenzellen mit Licht an- und ausgeschaltet werden. Wir verstehen dadurch mehr über unser Denken, Fühlen und Verhalten. Thomas Bremser, Nachrichtenredaktion.
1: Zehntausende Menschen haben in Barcelona gegen Wohnungsnot demonstriert. Die Zahl über die Beteiligung bei der Kundgebung im Zentrum der katalanischen Metropole ging dabei weit auseinander. Während die Behörden von 20.000 Teilnehmern sprachen, gehen die Organisatoren von 120.000 Menschen aus. Die Demonstration blieb größtenteils friedlich. Gegen Ende warfen jedoch einige Demonstranten Flasche und Stühle in Richtung der Polizei.
4: Das Wetter.
5: Jetzt am frühen Morgen kann es örtlich noch sehr neblig sein und auch recht frisch bei 11 bis 6 Grad in den Tiefstwerten. Der Nebel löst sich später aber auf, dann wird das wieder ein richtig schöner Herbsttag bei 20 bis 23 Grad mit ganz viel Sonne.
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6: Avia Aachen-Köln zwischen Kreuz Köln-West und Köln-Eiffeltor, 1 Kilometer Stau. Wir wünschen allen unterwegs gute Fahrt.
5: Guten Morgen, ihr Racker. Ja, willkommen im frühen Dienstag. Johanna Tänzer hier für euch. Ich spiele euch jetzt Musik aus New York. Da kommt nämlich Samba her. Und seine Single Homewrecker kriegt ihr jetzt.
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0: Es ist ja noch sehr früh an diesem Dienstagmorgen. Was wir aber zu dieser Uhrzeit schon wissen müssen, sagt uns jetzt Claudia Löhr. Hallo, guten Morgen.
2: Hallo, guten Morgen. Ja, das ist so diese Woche, da gibt es diese überraschenden Telefonanrufe, ne? Zumindest bei dem einen oder anderen. Wir wissen es, die Nobelpreise werden vergeben.
0: Wollte gerade sagen, bei den schlauen Menschen.
2: Ja, heute ist Physik an der Reihe. Wie sieht es bei dir da aus?
0: Möchte ich gar nicht drüber sprechen.
2: Alles klar. Wirklich. Keine Gefahr, dass das Telefon
0: klingelt.
2: Die Frankfurter Buchmesse wird ja auch heute Abend offiziell eröffnet. Läuft dann noch bis Ende der Woche. Und da haben wir schön ein bisschen was für euch vorbereitet. Hier gibt es ab jetzt jeden Tag Buchtipps im Programm. Wir haben wirklich ganz unterschiedliche Sachen für euch, ob das Fantasy ist oder Comics. Wir haben auch Kinderbücher, also da ist bestimmt für jeden was dabei.
0: Sehr cool. 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
0: So ist es. Dank dir, Claudia. Also kommt gut rein in diesen Dienstag mit uns.
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0: Das Wetter.
1: Jetzt kann es erstmal sehr neblig sein. Wenn der Nebel aber weg ist, dann kommt auch wieder die Sonne raus. Und dann wird das ein ganz, ganz toller Herbsttag mit milden Temperaturen. 20 bis 23 Grad bekommen wir.
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2: A1 Dortmund-Köln zwischen Gevelsberg und Kreuz Wuppertal Nord 1 Kilometer Stau. Wir wünschen allen unterwegs gute Fahrt.
1: Also Anfang der 90er gab es eine Band mit drei Buchstaben, die sehr, sehr angesagt war. Wisst ihr, wen ich meine? Nee, nicht TLC. Ja, die gibt's auch, aber ich rede von R.E.M. Losing My Religion war und ist immer noch ein unfassbar guter Song. Und den spiele ich euch jetzt. Johanna Tänzer hier, guten Morgen.
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0: heißt dieser Song. Und zusammen sind die Fantas ja auch auf ihrer Abschiedstour. Aber so richtig Abschied nehmen wollen sie scheinbar noch nicht, weil haben jetzt veröffentlicht, es kommen noch mal 4 weitere Konzerte für das Jahr 2028 dazu. Also ich glaube, es gibt noch eine Chance, die Fantas noch mal live zu sehen. Gut für uns. Ich wünsche euch einen ganz schönen frühen guten Morgen.
1: Augenblick mal nachgefragt.
2: Es mag ein bisschen widersprüchlich klingen, aber ich genieße tatsächlich im Gefängnis sehr große Freiheiten.
3: Wobei das auch eher praktisch zu sehen ist, sagt der katholische Gefängnisseelsorger Pfarrer Jürgen Wiesner.
2: Ich kann nicht nur meine Arbeitszeit, sondern auch die Arbeitsinhalte und Abläufe weitestgehend selbst bestimmen und muss mich nur an Sicherheit und Ordnung halten, so wie das jeder andere, der im Gefängnis tätig ist, auch tun muss.
3: Es ist eine spezielle Form der Seelsorge, Gefängnisseelsorge. Allein hier in NRW gibt es sie in fast allen der knapp 40 Justizvollzugsanstalten. Und im Prinzip ist in jeder Anstalt mindestens ein evangelischer oder katholischer Seelsorger oder Seelsorgerin vertreten.
2: Das bedeutet, dass sich kleine Anstalten manchmal die Seelsorgenden teilen müssen mit anderen Anstalten. Für ganz große Anstalten aber, wie hier bei uns etwa in Köln oder in Bielefeld in der Senne, heißt das auch, dass da ganze Teams von Seelsorgenden unterwegs sind.
3: In dieser Woche ist die große Jahrestagung der katholischen Gefängnisseelsorge. Aus ganz Deutschland sind sie dabei, diesmal im Erzbistum Paderborn. Das übergeordnete Thema: zur Freiheit berufen, um sich intensiv mit der Frage nach der Freiheit zu beschäftigen. Denn darum geht es im Gefängnis ständig, gerade in den Gesprächen, wenn die Seelsorgenden helfen, das Leben neu zu sortieren.
2: Auch den Gefangenen nochmal aufzuzeigen, welche Freiheiten, aber auch welche Verantwortung bei ihnen geblieben ist, die niemand abnehmen kann, die niemand abnehmen will.
3: Mehr bei uns auf augenblickmalonline.de. Stefan Klinkhammer von der katholischen Kirche für Augenblick mal.

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1: Mit Thorsten Adolfs. Guten Morgen. Etwas mehr als 4 Wochen nach der Landtagswahl in Sachsen-Anhalt versammelt sich heute zum ersten Mal das neu gewählte Parlament. Alle 83 Abgeordneten wollen im Landtag in Magdeburg dabei sein. Fast die Hälfte von ihnen gehört zur rechtsextremen AfD. Der Ministerpräsident wird noch nicht gewählt. Dafür stehen andere Wahlen an, die schon jetzt für Zündstoff sorgen. Infos von Marc Weiß.
2: Es gilt vor allem, einen neuen Landtagspräsidenten zu wählen. Und da die AfD stärkste Fraktion ist, hat sie das erste Vorschlagsrecht und das hat sie auch schon wahrgenommen. Die Fraktion schlägt ihren derzeitigen parlamentarischen Geschäftsführer Tobias Rausch vor. Das BSW hatte angekündigt, einen AfD-Kandidaten zumindest für dieses Amt zu unterstützen. Und damit gilt es als sehr wahrscheinlich, dass eine rechtsextreme Partei ab heute zum ersten Mal seit dem Verbot von Hitlers NSDAP einen Landtagspräsidenten in Deutschland stellt. Der Kandidat ist kein Unbekannter. Rausch gilt als eine der Schlüsselfiguren in der Affäre um Vetternwirtschaft in der AfD. Und auch wenn noch nicht klar ist, ob die AfD in Sachsen-Anhalt wirklich an der Regierung beteiligt wird, macht sich der Verfassungsschutz große Sorgen. Man befürchtet, dass dann geheime und für das Land sicherheitsrelevante Informationen von der AfD an rechte Kreise und auch an Russland weitergeleitet werden. Die Datensysteme und der Infoaustausch müssten diesbezüglich dringend angepasst werden. Das sagt der Präsident des Bundesamtes für Verfassungsschutz Seelen. Man habe hier aber auch schon Vorkehrungen getroffen. Welche genau das sind, sagte Seel nicht.
1: Und jetzt weitere Nachrichten im Überblick. Verpackungen aus Plastik könnten für Unternehmen bald deutlich teurer werden. Die Regierung plant ab Mitte nächsten Jahres eine neue Steuer auf Kunststoff. Für jede Tonne davon in Verpackungen sollen dann 550 Euro fällig werden. Der Todesfall in Sibirien, der im Zusammenhang mit der Pest stehen könnte, sorgt weiter für Aufregung. Von offizieller Seite heißt es, die Frau sei an einer Lungenentzündung gestorben und es gebe keine neuen Fälle. Es gibt aber auch Berichte, wonach der Erreger möglicherweise in einem Labor durch ein zerbrochenes Reagenzglas freigesetzt wurde. Bis zu 200 Menschen, die Kontakt zu der Verstorbenen hatten, seien unter Quarantäne gestellt worden, heißt es darin. Seit einem Monat gibt es in den Apotheken eine neue Abnehmtablette. Die Nachfrage danach hält sich aber in Grenzen, sagt Apothekerpräsident Preis. Das hänge wohl damit zusammen, dass viele Patienten schon auf eine Abnehmspritze eingestellt seien, so Preis. Elektroautos werden gegenüber Verbrennern immer erschwinglicher. Experten beobachten, dass der Preisabstand zwischen den beliebten Modellen spürbar schrumpft. Nach Berechnungen des Center Automotive Research mussten Käufer für einen Stromer im September im Schnitt nur noch etwa 2.100 Euro mehr bezahlen als für ein vergleichbares Modell mit Verbrennungsmotor. Vor 2 Jahren lag der Preisunterschied zwischen E-Autos und Verbrennern noch bei über 6.500 Euro.
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3: Mit Paul Brauers. Mit einem Arzt sprechen und direkt seine Medikamente bekommen, das geht jetzt in der Widder-Apotheke in Nächstebreck. Die bietet Videosprechstunden mit einem Arzt an. Das soll aber kein Ersatz für einen normalen Arztbesuch sein. Digital könne man eben nicht alles untersuchen, heißt es. Die erste Wuppertaler Blaulichtmeile vor 2 Jahren war erfolgreich. SPD und CDU fordern deshalb, das Angebot fortzusetzen. Die Verwaltung soll jetzt prüfen, wann und wie die nächste Blaulichtmeile stattfinden kann.
4: Das Wuppertalwetter, noch ein super schöner Tag. Genauso wie gestern wird es heute sonnig und es bleibt trocken und später dann auch warm. Im Moment an der unteren Lichtenplatzer Straße in Barmen 9 Grad, im Luisenviertel in Elberfeld 11 Grad. Wir kriegen heute nochmal 20 Grad. Die gibt es morgen auch nochmal sehr schön morgen. Ab morgen Abend ändert sich das Wetter. Die Verkehrsinfos 6:03. Wir haben schon langen Stau auf der A1 Richtung Köln zwischen Gevelsberg und Kreuz Wuppertal Nord. 4 Kilometer, mehr als 20 Minuten Zeitverlust hier. Und die A46 in Richtung Düsseldorf zwischen Oberbarmen und Barmen. Hier aber nur ein bisschen stockender Verkehr. Keine 5 Minuten Zeitverlust. Schwebebahn fährt normal. Wenn ihr einen Blitzer seht, gerne eine WhatsApp hier ins Studio. Nummer ist die 0202 2577 207. Dank euch. Kommt gut durch. Kommt gut rein in diesen besonderen Tag. Es ist Dienstag, der 6. Oktober. Wir haben Geburtstag. Radio Wuppertal hat Geburtstag, wird 35 heute. 6. Oktober 91 ging's los damals. Ich spiele heute die 35 größten Hits aus 35 Jahren. Also aus jedem Jahr den jeweils größten Hit. Nicht der Reihe nach, das wäre ein bisschen langweilig. Wir starten jetzt hier im Jahr 2008. Der größte Hit, ja, muss ich auch schon damals sagen, ist auch schon ewig her. Von Kid Rock, All Summer Long, jetzt hier bei Radio Wuppertal. Es kommt noch so viel mehr heute. Es wird großartig. Gut, dass ihr dabei seid. Ich bin Jens Voss. Guten Morgen am Dienstag.

0: Nächster besonderer Hit als nächstes hier zum Radio Wuppertal Geburtstag heute. Wir werden heute 35 und ich spiele den jeweils größten Hit aus allen 35 Jahren. Als nächstes kommt das Jahr 2000. Aber erstmal gratuliert die Oberbürgermeisterin.
1: Ich finde das absolut großartig, dass Radio Wuppertal 35 Jahre alt wird, weil das ist mein Radiosender, den ich seit vielen Jahren jeden Morgen höre, wenn ich mein Kind in den Kindergarten bringe.
0: Miriam Schärf hat sogar für uns gesungen, gibt's später noch hier.
1: Ich wünsche mir, dass Radio Wuppertal so bleibt, wie es ist, sich natürlich weiterentwickelt. Das weiß man ja vielleicht jetzt noch gar nicht, was in 10 Jahren relevant ist, damit ein Radiosender erfolgreich ist. Aber dass Radio Wuppertal so nah bei den Menschen bleibt, wie das heute ist.
0: 35 Jahre Radio Wuppertal, jetzt der größte Hit aus dem Jahr 2000. Rednecks, The Spirit of the Hawk.

0: Größter Hit aus dem Jahr 2000 bei Radio Wuppertal. Rednecks, The Spirit of the Hawk zu unserem 35. Geburtstag heute. Die größten Hits aus 35 Jahren, gleich hier das Jahr 2015.
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0: Oh, das ist ein sehr, sehr schöner Tag heute. Die Sonne strahlt nachher über Wuppertal. Also wir merken schon, dass es jetzt nicht mehr ganz so lange hell ist. Sonnenaufgang ist erst um 20 vor 8 und Sonnenuntergang schon vor 19 Uhr inzwischen. Aber dazwischen sehen wir die Sonne nachher lang. Also ein sehr schöner Tag, bleibt auch trocken und wird später auch warm bis 20 Grad. Morgen auch nochmal so schön bis zum Abend. Und dann kommt so langsam das Herbstwetter. Müssen wir noch abwarten, ob schon morgen oder erst in der Nacht auf Donnerstag. Aber die Tage danach werden erstmal grau und nass. Also Donnerstag, Freitag, auch das Wochenende, öfter Regen. Kühler wird es auch, nur noch so 13, 14 Grad. Aber schon zwischendurch auch mal Sonne dabei.
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0: Die größten Hits aus 35 Jahren Radio Wuppertal. Wir werden 35 heute und ich spiele den jeweils größten Hit aus jedem der 35 Jahre. Gerade schon Adele und Hello 2015 und das hier gerade waren die Four Non Blondes. What's up? Aus dem Jahr, wer weiß es? 1993. Und Kai meldet sich.
1: Ich kann mich noch erinnern, vor 30 Jahren ist das bestimmt her, da habt ihr noch live aus dem Stadion berichtet, ob Hype oder Auswärtsspiele. Das waren noch Zeiten.
0: Ah, ganz so lange ist es nicht, Herr Kai, weil ich habe selbst noch aus dem Stadion berichtet und live kommentiert. Aber da war der WSV auch noch ein bisschen erfolgreicher als aktuell. Na, im Moment ist es die Oberliga damals, ich weiß noch, war es noch dritte Liga. Da war ich ja live im Stadion dabei. Der Wuppertaler SV spielt heute nicht, aber der BHC Handball. Und die haben ein historisches Heimspiel heute. Hören wir gleich in den Radio Wuppertal Nachrichten um 6:30. Und vor den Nachrichten noch eine Ping pro Morgen. Die darf trotzdem nicht fehlen.
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0: guten Morgen am Dienstag.
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2: Ich bin Paul Brauers. Guten Morgen. Nach der Landtagswahl in Sachsen-Anhalt kommt das Parlament heute erstmals in Magdeburg zusammen. Gewählt werden soll der neue Landtagspräsident. Die Wahl des neuen Ministerpräsidenten steht noch nicht auf dem Programm. Plastikverpackungen könnten für Unternehmen bald deutlich teurer werden. Union und SPD im Bundestag planen eine neue Steuer auf Kunststoff. Das geht aus einem Entwurf für ein Kunststoffverpackungssteuergesetz hervor.
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2: Per Videocall mit Hausärztinnen und Ärzten sprechen, Rezepte bekommen und sich krank schreiben lassen, das geht jetzt in einer Wuppertaler Apotheke. Die Widder-Apotheke in Nächstebreck ist nach eigener Aussage die erste in unserer Stadt, die so eine Telemedizin anbietet. Dabei gehe es nicht darum, den Besuch in einer Arztpraxis abzuschaffen, sagt Birgit König vom Apothekerverband.
3: Dass das jetzt für die Apotheken ein neues Geschäftsmodell ist, das sehe ich tatsächlich bislang gar nicht. Also es geht wirklich um die Versorgung der Patienten, die bestmöglich zu organisieren.
2: Den Videocall mit Hausärztinnen und Ärzten bietet die Apotheke zu ihren normalen Öffnungszeiten an, nicht bei Notdiensten. Mehr Infos dazu online auf radiowuppertal.de. In Wuppertal soll es künftig regelmäßig eine Blaulichtmeile geben. Das fordern die Fraktionen von SPD und CDU im Stadtrat. Die Idee baut auf dem Tag des Blaulichts vor 2 Jahren auf. Die Politiker wollen, dass sich Feuerwehr, Polizei, Rettungsdienste und andere Organisationen künftig alle 5 Jahre in Wuppertal präsentieren. Das soll einerseits die ehrenamtliche und berufliche Arbeit der Einsatzkräfte würdigen, andererseits soll das Fest junge Menschen zeigen, welche Ausbildungs- und Karrieremöglichkeiten es gibt. Die Stadtverwaltung soll nun prüfen, wann und wie die nächste Blaulichtmeile stattfinden kann. Knapp 4 Jahre ist es her, dass der Bergische HC sein letztes Pflichtspiel in der Solinger Klingenhalle bestritten hat. Heute um 18.45 Uhr ist es wieder soweit. Der BHC empfängt in der European League den Titelkandidaten für die schwedische Meisterschaft IK Sävehof. Der BHC sagt, die Mannschaft geht mit Rückenwind aus den letzten beiden Spielen in die Partie. Die hatte der Verein beide gewonnen. 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
0: Das Wuppertal-Wetter, heute sieht es nochmal richtig schön aus. Genauso wie gestern wird es sonnig und es bleibt trocken und später wird es auch warm. Jetzt gerade messen wir am Stadion am Zoo 10 Grad, auf Hatzfeld auch 10 Grad. Nachher geht es aber hoch auf 20 Grad. Die gibt es dann morgen auch nochmal. Auch morgen sieht es nochmal sehr schön aus. Allerdings ändert sich das Wetter dann morgen Abend. Also es könnte sein, dass morgen Abend schon der Regen kommt, spätestens in der Nacht auf Donnerstag. Und der bleibt dann auch erstmal mindestens bis zum Wochenende. Wird dann auch deutlich kühler. Die Verkehrsinfo. 6.33 Uhr, Stau haben wir auf der A1 in Richtung Köln zwischen Volmerstein und Kreuz Wuppertal Nord. 4 Kilometer, jetzt allerdings nur noch eine Viertelstunde Zeitverlust. Und einen kleinen Stau auf der A46 in Richtung Düsseldorf zwischen dem Sonnenborner Kreuz und Hahn Ost. 1 Kilometerchen, nicht mal 5 Minuten Zeitverlust an dieser Stelle. Wenn ihr noch eine Blitzerinfo habt, dann gerne ein WhatsApp hier in Studio. Nummer ist die 0202 25 77 207. Dank euch, kommt gut durch. Und danke für eure vielen Nachrichten. Hier Michael schreibt, Glückwunsch auf die nächsten 35, ihr seid spitze. Oder Markus, Happy Birthday zum 35. und weitere Jahre mit super Musik und tollen Moderatoren. Ach, danke, das nehme ich persönlich. Silke schreibt auch, Happy Birthday, Radio Wuppertal, bleibt weiter so. Und ihr seid einfach die Besten, ich höre euch super gerne. Dankeschön, ja, 35 Jahre Radio Wuppertal. Wir haben Geburtstag, 6. Oktober 91 ging es los damals. Ich spiele hier den jeweils größten Hit aus den 35 Jahren. Und jetzt gleich kommt hier schon der nächste. Aber nicht vergessen, nicht nur wir feiern Geburtstag, die City-Arkaden in Elberfeld, die werden 25 gerade und dazu drehen wir am Glücksrad, also ihr dreht am Rad und es geht um Einkaufsgutscheine im Wert von bis zu 250 Euro. Wenn ihr dabei sein wollt, das Rad dreht sich gleich wieder um 6:45 hier, dann schickt einfach eine WhatsApp ins Studio 0202 25 77 207. Und jetzt hier also der nächste Hit. Wenn ihr euch übrigens fragt, welche Methodik steckt dahinter, es geht um die Hits, die im jeweiligen Jahr am längsten auf Platz 1 der deutschen Charts waren. Und das war 2009. Lady Gaga. Pokerface läuft jetzt. 35 Jahre Radio Wuppertal. Ich bin Jens Voss. Guten Morgen.

0: Feeling Me Softly von den Fugees ist der größte Song im Jahr 1996. 35 Jahre Radio Wuppertal und ich spiele heute hier die größten Songs jeweils aus einem Jahr. Dazwischen will ich euch aber nicht neue Musik vorenthalten, wobei das ist so altneue Musik. Ein Pimp My Song. Kennt ihr noch Daddy DJ? Anfang der 2000er. Großer Hit gewesen. Und jetzt? You Not Us, hier eine neue Version draus gemacht. Flipside spiele ich jetzt um 6.42 Uhr. Und gleich wieder Geburtstagsmusik, es wird noch so großartig.
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0: 35 Jahre Radio Wuppertal und der Hit, den ich hier als nächstes spiele, den habt ihr nicht auf dem Zettel, da wette ich. Aber ich sage, nicht nur wir haben Geburtstag, sondern auch
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0: Jau, die City Arkaden in Elberfeld feiern Geburtstag. Wir feiern mit und zwar mit dem Glücksrad. Das dreht ihr bzw. stoppt ihr und dann gibt es Einkaufsgutscheine jeden Tag im Wert von bis zu 250 Euro morgens und nachmittags. Und jetzt hat die Chance David, guten Morgen.
2: Moin Jens.
0: Auch schon so früh wach oder bist du zu Hause, auf der Arbeit, schon unterwegs, was?
2: Ich bin schon in der Arbeit, hör mal.
0: Ah, okay, fängst auch so früh an. Was machst du denn?
2: Ja, ich arbeite in Düsseldorf, in einer Stahlfirma und ja.
0: Ah, okay, ja gut, da muss natürlich mal früh los.
2: Und alles. Ja, genau.
0: Wobei ist ja gut, morgens ist die Autobahn nach Düsseldorf dann noch frei. Fährst du mit dem Auto, oder?
2: Das ist richtig, genau.
0: Ja, wunderbar.
2: Ist schön leer, da kommt man noch gut durch. Nachmittag sieht das anders aus, aber.
0: Okay, also, es geht ums Shopping in Elberfeld. Was hast du zuletzt in den City-Arkaden gekauft, weißt du noch?
2: Boah. Das war, glaube ich, ein Eis mit meiner Tochter.
0: Ja, okay, guck mal, dann gucken wir mal, wie viele Eise du dir leisten kannst. Ich starte das Glücksrad und du sagst einfach Stopp, ja?
2: Jawohl.
3: Stopp. 75 Euro.
0: 75 Euro. Das gibt
2: ja, super.
0: Ja, keine ganz 75 Eis, aber je nachdem, wie viele Kugeln es sein sollen. Ich wünsche ganz viel Spaß damit, David, und einen schönen Tag noch.
2: Vielen Dank.
0: Ja, guck mal, wer früh anfängt auf der Arbeit, der hat auch früh Feierabend, oder?
2: Das ist richtig.
0: So, nächstes Highlight jetzt hier auf der Playlist. Pass auf, Schnappi, das kleine Krokodil, spiele ich, David. Das ist großartig, oder?
2: Jawohl.
0: Kennst du das noch?
2: Da
0: 2005, der größte Hit. Mach's gut, ciao, ciao.
2: Ciao.

Was zur Hölle war mit uns los, dass wir das 2005 zum erfolgreichsten Hit des Jahres gemacht haben? 35 Jahre Radio Wuppertal. Ich spiele die größten Hits aus jedem Jahr jeweils. Und jetzt sind wir im Jahr 2018. Dynoro, Gigi D'Agostino und In My Mind.

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1: Mit Thorsten Adolfs. Guten Morgen. Sie fahren leise und stinken nicht. Elektrobusse. Trotzdem sieht man sie auf Deutschlands Straßen immer noch selten. Laut einer Studie der Deutschen Umwelthilfe fahren in den 39 größten deutschen Städten zurzeit 70% aller Busse mit Diesel. Malte Albrecht aus dem News-Team. Bei uns in NRW sieht es nicht viel besser aus, oder?
2: Nein, gar nicht. Essen, Wuppertal und Krefeld schneiden sogar besonders schlecht ab. Die hatten laut der Auswertung Ende letzten Jahres keinen einzigen batteriebetriebenen E-Bus auf der Straße. Die Stadtwerke Krefeld sagen zum Beispiel, dass die Reichweite von Batteriebussen gerade im Winter nicht für alle Linien ausreicht. Immerhin, Krefeld, Essen und Wuppertal setzen stattdessen auf immer mehr Wasserstoffbusse. Absoluter Spitzenreiter in NRW ist Münster. Hier fährt schon fast die Hälfte der Flotte komplett elektrisch. Neue Busse mit Verbrennungsmotor werden erst gar nicht mehr angeschafft.
1: Sind Elektrobusse denn wirklich so viel klimafreundlicher? Bei der Herstellung entsteht ja erstmal eine Menge CO2.
2: Ja, das stimmt. Aber Experten sagen ganz klar, über die Jahre rechnet sich das trotzdem. Wenn der Strom dann noch aus Wind oder Sonne kommt, fahren E-Busse unterm Strich deutlich sauberer als jeder Diesel. Und sie sorgen für bessere Luft in den Städten. Viele Verkehrsunternehmen schaffen zwar immer mehr E-Busse an. Letztes Jahr kamen bundesweit rund 1.400 neue hinzu. Hohe Investitionskosten beim Kauf der Fahrzeuge und beim Ausbau der Ladeinfrastruktur würden den Fortschritt aber bremsen, sagt die Deutsche Umwelthilfe. Sie kritisiert deshalb, dass die Bundesregierung Förderprogramme zum Ankauf von Bussen mit alternativen Antrieben kürzen will.
1: Danke Malte und jetzt weitere Themen im Überblick. Gut 4 Wochen nach der Landtagswahl in Sachsen-Anhalt kommt das neu gewählte Parlament am Vormittag in Magdeburg zur ersten Sitzung zusammen. Dann soll auch ein neuer Landtagspräsident gewählt werden. Das Vorschlagsrecht dafür hat die AfD, sie stellt die größte Fraktion. Die Ukraine hat die Region um die russische Hauptstadt Moskau wieder massiv mit Drohnen angegriffen. Ungefähr 650 sollen es gewesen sein. Einen Teil davon habe man abgeschossen, sagte Moskaus Bürgermeister. In Frankreich gehen die Schülerproteste weiter und es gibt dort immer mehr Verletzte. Einem 15-Jährigen wurde gestern durch die Explosion einer Polizeigranate die Hand abgerissen. Die Polizei spricht mittlerweile von 190 Verletzten. Die Schüler fordern unter anderem kürzere Schultage und eine bessere Ausstattung ihrer Schulen. Der Präsident des Deutschen Fußballbundes Neuendorf hat nochmal FIFA-Chef Infantino kritisiert. Er sei nicht mehr tragbar, sagte Neuendorf dem Tagesspiegel. Infantino habe dem Fußball massiv geschadet und jedes Vertrauen verspielt. Deswegen will Neuendorf ihn sprichwörtlich vom Platz stellen und bei der Wahl im März auf keinen Fall für ihn stimmen. Das Reformangebot von Infantino ist aus Sicht des DFB nur ein durchschaubares Manöver, um sich seinen Job für eine weitere Amtszeit zu sichern. Es gehe ihm nicht darum, echte Veränderungen anzustoßen, heißt es.
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3: Mit Paul Brauers. In der Widder-Apotheke in Nächstebreck gibt es jetzt Videosprechstunden mit einem Arzt. Man kann zum Beispiel eine Krankschreibung bekommen oder Medikamente, die man direkt in der Apotheke mitnehmen kann. Das Angebot soll einen normalen Arztbesuch aber nicht ersetzen, nur ergänzen. SPD und CDU fordern eine regelmäßige Neuauflage der Blaulichtmeile. Vor 2 Jahren war die erste Ausgabe mit vielen Besucherinnen und Besuchern. Die Stadt soll jetzt prüfen, wann und wie es die nächste Blaulichtmeile geben kann.
4: Das Wuppertalwetter, es wird heute nochmal sehr schön, wenn die Sonne denn aufgeht. In knapp 40 Minuten wird's hell und dann wird's genauso schön wie gestern. Es bleibt dann sonnig und trocken und es wird auch noch wärmer. Im Moment teilweise noch sehr kalt. An der kältesten Orte in Wuppertal immer in Laken, da aktuell 7 Grad. In der Elberfelder Südstadt 11 Grad immerhin. Nachher geht's hoch auf 20 Grad. Die kriegen wir auch morgen nochmal. Auch morgen ist es nochmal sehr schön. Morgen Abend ändert sich das Wetter allerdings. Spätestens in der Nacht auf Donnerstag kommt der Regen. Gleich 7 Minuten nach 7 die Verkehrsinfos mit einem Stau auf der A1 Richtung Köln zwischen Gevelsberg und Kreuz Wuppertal Nord. 4 Kilometer, Viertelstunde dauert es hier länger. Winziger Stau auf der A3 Richtung Köln zwischen Dreieck-Langenfeld und Kreuz Leverkusen. Stockender Verkehr, keine 5 Minuten. Und die A46 Richtung Düsseldorf zwischen Faresbeck und Hahn-Ost. 3 Kilometer Stau, hier gute 10 Minuten Zeitverlust. Schwebebahn ist normal unterwegs, Blitzer haben wir inzwischen auch. Und zwar meldet Johnny einen auf der Heinrich-Heine-Straße. Und eine WhatsApp kommt noch als Sprachnachricht rein.
5: Guten Morgen, hier ist die Kathi.
4: Morgen.
5: Ich wollte einen Blitzer melden, und zwar auf der L418 auf der Schnellstraße an der ehemaligen Bergischen Sonne Richtung Kronenberg. Da bauen sie sich gerade auf. Einen schönen Tag wünsche ich euch. Tschüss.
4: Dankeschön, wünsche ich auch, Kathi. Könnt ihr genauso machen. Eure WhatsApps gehen hier an die 0202 2577 207. Und da kommen auch viele Nachrichten rein zu diesem besonderen Tag heute.
6: 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Happy Birthday to you. Happy Birthday, liebes Radio Wuppertal. Ja. Happy Birthday to you. Vielen, vielen Dank für 35 Jahre ganz tolles Radio und auf hoffentlich weitere 35 Jahre ganz, ganz tolles Radio. Lasst euch feiern und macht weiter so. Liebe Grüße, Manuela.
4: Dankeschön, Manuela. Ja, wir werden heute 35 und ich spiele hier die größten Hits aus 35 Jahren. Also aus jedem Jahr den jeweils größten Hits. Und das hier, boah, lange her. Das Jahr 1992, U96 und das Boot läuft jetzt hier bei Radio Wuppertal. Ich bin Jens Voss, guten Start in den Dienstag.

größter Hit aus dem Jahr 1992. 35 Jahre Radio Wuppertal. Gleich geht's weiter mit 2004. Aber erstmal eben eine Blitzerinfo von André. Er schreibt: Guten Morgen, Jens. Am Haus Kemner werden heute Morgen auch wieder Fotos gemacht. Einen guten Start in den Tag für alle. Dankeschön, André, fürs Bescheid sagen. So, größter Hit aus dem Jahr 2004. Jetzt hier Ozone Dragosta Dinte. 35 Jahre Radio Wuppertal. 7:08 ist es. Guten Morgen.

0: Christian schreibt, alles Gute zum Geburtstag. Alle Lieder fühlen sich an, als wäre es gestern gewesen. Aber dann sagst du das Ja dazu und zack, fühle ich mich alt. Hab einen schönen Tag. Dankeschön, Christian. Auch so, Radio Wuppertal. Heute werden wir 35. Ich spiele den jeweils größten Hit aus dem Jahr. Und das gerade Dragostar, den Tay Ozone. Das war 2004. Da war ja an die heutige Technik überhaupt nicht zu denken. Da gab es noch nicht mal iPhones. Und jetzt reden wir über Telemedizin in Wuppertal. Was ist da los? Die Widder Apotheke in Nesterbrück bietet Telemedizin an. Und sie sagt, wir sind die Erste in Wuppertal, die das tut. Radio Wuppertal-Reporterin Sarah Andraleutz hat das zusammen mit Apotheker Jürgen Sievers ausprobiert.
1: Dann setze ich mich einmal hier davor. Ich bin jetzt in so einem Nebenzimmer in der Apotheke. Und ich bin heute Morgen mit einem leichten Schnupfen aufgewacht, wie ich finde. Deswegen, ich sitze jetzt vor diesem Bildschirm. Da ist jetzt eine Animationsärztin und ich klicke jetzt auf Start.
2: Ich bin eine KI-gestützte Telemedizinassistentin. Bitte beantworten Sie alle Fragen möglichst genau.
1: Na gut, so, Ersteinschätzung. Jetzt muss ich hier meine Angaben machen.
3: Genau, also es ist eingeteilt nach Kategorien. Sie hatten ja jetzt beklagt über Schnupfen. Und da ist die erste Frage, ist Ihr Husten trocken oder mit einem Auswurf?
2: Jetzt beginnt die sprachgestützte Anamnese. Bitte beschreiben Sie Ihre Beschwerden oder Ihr Anliegen mit Ihren eigenen Worten.
1: Ja, ich habe eine laufende Nase und ich habe auch Husten und es tut in der Lunge ein bisschen weh.
2: Wie stark sind Ihre Schmerzen oder Beschwerden auf einer Skala von 0 bis 10?
1: Oh, ich würde sagen, leichte Kopfschmerzen, also so eine 1 bis 2.
3: Der Arzt bekommt diese Anamnese dann auch zugesendet und das wird dann halt in dieses Ärztenetzwerk gestellt. Und dann schaltet er sich per Videotelefonie einfach hinzu. Er wird auf diesem Bildschirm erscheinen, ja, wird mit Ihnen sprechen und Ihnen dann entsprechend eine telemedizinische Behandlung anbieten.
0: Die Widder Apotheke in Nesterbrück. Diese etwas andere Sprechstunde bieten sie immer in ihren Öffnungszeiten an, also Montag bis Freitag von 8 bis 18 Uhr und samstags von 9 bis 14 Uhr. Also auch eine Zeit, wo Ärzte ja normalerweise nicht aufhaben. Hier geht's weiter mit Geburtstagsmusik. Die größten Hits aus 35 Jahren Radio Wuppertal. Das ist 2019. Tones and I.

0: Tones and I 2019, Dance Monkey, Radio Wuppertal am Dienstag, der 6. Oktober. Heute vor genau 35 Jahren ging's los. Da war unser Sendestart. Erster Song, wer weiß es? Schon ein paar Mal erzählt hier. Marius Müller-Westernhagen, Freiheit, lief damals als allererster Song. Ich spiele heute den jeweils größten Hit aus 35 Jahren. Da kommt noch so viel Gutes heute, also lasst einfach Radio Wuppertal laufen. Zwischendurch muss ich aber einmal kurz stolz sagen, wen wir supporten auf seiner Tour.
1: Hey, hier ist Purple Disco Machine.

0: Purple Disco Machine, inzwischen einer der größten deutschen DJs. Wir präsentieren seine Tour nächstes Jahr. In ziemlich genau einem Jahr zum Beispiel ist er in Köln. Tickets gibt's ab sofort am 8. Oktober, 27 ist das. Und er macht ja so Partymusik und das fängt immer schon im Studio an, sagt er.
1: Wenn man einen Partysong macht, kann man nicht steif im Studio sitzen und ganz analytisch rangehen. Natürlich ist dann voller Emotionen und man dreht dann auch mal etwas lauter, springt dann rum und freut sich und lacht. Und am Ende dieselbe Reaktion, die wir im Studio haben, haben hoffentlich natürlich auch die Leute dann draußen auf der Tanzfläche oder vorm Radio, wenn die Musik hören.
0: Purple Disco Machine, Hypnotized, jetzt bei Radio Wuppertal.

0: 20 nach 7, Radio Wuppertal hier. Wie wird denn das Wetter heute? Ist doch egal, heute kann es regnen, stürmen oder schneien.
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0: Ja, heute ist unser Geburtstag. Wir werden 35 heute. Ich spiele die größten Hits aus 35 Jahren. Also aus jedem Jahr den jeweils größten Hit und gleichsam im Jahr 2012. Das passt ganz gut, denn es ist ein Sommerhit. Und heute kriegen wir nochmal, ja, einen Sommertag jetzt nicht, aber einen sehr, sehr schönen Tag. Ist halt immerhin der 6. Oktober. Also heute nochmal sehr sonnig, den ganzen Tag, genauso wie gestern, sonnig und trocken und auch nochmal bis 20 Grad. Und dann morgen auch nochmal schön, allerdings nur bis morgen Abend. Und dann kommt so langsam das Herbstwetter. Wir müssen jetzt mal gucken, wann genau der Regen kommt, entweder schon morgen Abend oder in der Nacht auf Donnerstag. Die Tage danach und auch das Wochenende werden auf jeden Fall eher grau und auch immer mal nass. Also da ist schon auch mal die Sonne dabei, aber kühler wird es auch, nur noch so 13, 14 Grad.
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0: Und jetzt der größte Hit aus dem Jahr 2012. Michel Teló, I Say Chupego. 35 Jahre, Radio Wuppertal.
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0: Größter Hit 2012, Michel Teló, I Se Cho Pego bei Radio Wuppertal. Ich spiele heute die größten Hits aus 35 Jahren, den jeweils größten Hit. Gleich vor den Nachrichten übrigens noch das Jahr 2002 und das ist eine Sängerin, die ist heute sogar zweimal dabei. Hat es also in zwei dieser 35 Jahre geschafft, den größten Hit zu machen. Frank ist auch dabei, meldet einen Blitzer und zwar auf der Hauptstraße am Kindergarten. Dankeschön fürs Bescheid sagen. Alle Blitzer, alle Staus, alle News natürlich. Gleich um 7:30 hier bei Radio Wuppertal in 5 Minuten und vorher eben noch Musik.
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0: Guten Morgen am Dienstag.
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2: Mit Paul Brauers. Guten Morgen. In den meisten Großstädten fahren nach wie vor Busse mit Dieselantrieb. In NRW schneiden in einem aktuellen Ranking der Deutschen Umwelthilfe Essen, Wuppertal und Krefeld besonders schlecht ab. Sie hatten laut der Auswertung Ende 2025 keine batteriebetriebenen E-Busse im Bestand. Heute setzt sich das neu gewählte Parlament in Sachsen-Anhalt das erste Mal in Magdeburg zusammen. Auf dem Programm steht die Wahl des neuen Landtagspräsidenten. Die Wahl des Ministerpräsidenten ist aber noch kein Thema.
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2: In einer Wuppertaler Apotheke können wir jetzt auch mit einem Arzt sprechen und sofort Rezepte und Krankmeldungen bekommen. Die Widder-Apotheke in Nächstebreck bietet Telemedizin an, nach eigener Aussage als erste Apotheke in unserer Stadt. Während der normalen Öffnungszeiten sind Videocalls mit Hausärztinnen und Hausärzten möglich. Der Vorsitzende der Kassenärztlichen Vereinigung in Wuppertal, André Altermann, sieht generell eine immer größere Nachfrage nach Telemedizin.
3: Telemedizin ist in den Bereichen sehr sinnvoll, wo akute, leichte Erkrankungen auftreten, die keine große medizinische Expertise und insbesondere auch keine großen Zusammenhänge mit zum Beispiel einer langen Vorgeschichte vieler vorliegender Untersuchungsbefunde bis hin zu der Kenntnis des Patienten und der Einschätzung einer Situation, wie sie in unseren Praxen stattfindet.
2: Einen Ersatz oder eine Konkurrenz für Hausärztinnen und Ärzte sieht Altermann in der Telemedizin nicht. Allein schon deshalb, weil es bei einem Videocall keine Untersuchungsmöglichkeiten gibt. Mehr Infos zu dem neuen Angebot einer Apotheke in Wuppertal gibt es auf radiowuppertal.de. Bei uns in Wuppertal planen die Fraktionen von SPD und CDU die Einführung einer regelmäßigen Blaulichtmeile. 2024 gab es die erste und bisher einzige Ausgabe. Die Fraktionen sind aber der Meinung, dass sich unter anderem die Feuerwehr und die Polizei künftig alle 5 Jahre vorstellen sollen. Die Veranstaltung solle ehrenamtliche Arbeit würdigen und über Ausbildungsberufe informieren. Die Verwaltung soll jetzt prüfen, wie genau sich das umsetzen lässt. Der Bergische HC spielt heute nach fast 4 Jahren erstmals wieder ein Pflichtspiel in der Solinger Klingenhalle. Um 18.45 Uhr empfängt der Verein in der European League den schwedischen Club IK Sävehof. Die letzten beiden Spiele hat der BHC gewonnen. Mit Sävehof ist heute ein Titelkandidat der schwedischen Meisterschaft zu Gast in der Klingenhalle. 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
0: Dankeschön, Paul. Dann gucken wir aufs Wuppertalwetter. Das sieht schön aus heute. In wenigen Minuten ist Sonnenaufgang und wir sehen die Sonne heute auch den ganzen Tag. Also ein sehr schöner Tag. Bleibt auch trocken heute und wird noch wärmer als jetzt gerade. Im Moment an der Grundschule Engelbert-Wüsterweg in Ronsdorf 10 Grad, an der Else in Elberfeld 13 Grad. Wir kommen nachher auf 20 Grad. Morgen auch nochmal. Morgen auch noch ein sehr schöner Tag. Morgen Abend ändert sich das Wetter dann. Dann kommt so langsam der Regen. 7.33 Uhr die Verkehrsinfos mit einem Stau auf der A1 Richtung Köln zwischen Gevelsberg und Kreuz Wuppertal Nord. 4 Kilometer, gute 10 Minuten dauert es hier länger. Die A3 Richtung Köln zwischen Dreieck Langenfeld und Kreuz Leverkusen. 3 Kilometer stockend, knapp 10 Minuten. Und die A46 in Richtung Düsseldorf zwischen Barmen und Hahn-Ost. 5 Kilometer Stau, 20 Minuten plus schon jetzt. Hinterm Kreuz Hilden nochmal 2 Kilometer stockend, hier dann aber nur noch ein paar Minuten Zeitverlust. Längere Staus auch jetzt auf der L418 und L74 Richtung Sonnborner Kreuz. 10 Minuten plus hier und natürlich wie immer die Blombachtalbrücke Richtung Lichtscheid, da im Moment auch 10 Minuten plus. Schwebebahn ist normal unterwegs. Wir haben eine ganze Reihe an Blitzern. Und zwar Hauptstraße am Kindergarten. Ein Blitzer steht auf der Heinrich-Heine-Straße. Dann L418, wo früher die Bergische Sonne war. Außerdem schreibt Heike, guten Morgen und herzlichen Glückwunsch, Radio Wuppertal. Jo, wir haben heute Geburtstag. Ein Blitzer auf der Beinburger Straße, Höhe Haus Kemner. Dankeschön fürs Bescheid sagen. Wenn ihr auch eine Blitzerinfo habt, WhatsApps hier ins Studio an die 0202-2577-207. Und ich freue mich über die ganzen WhatsApps, kann doch gar nicht alle beantworten. Ihr gratuliert alle zum Geburtstag. 35 Jahre Radio Wuppertal feiern wir heute. Am 6. Oktober 1991 ging's los. Jetzt haben wir den 6. Oktober 2026. Ich spiele hier die größten Hits, also aus jedem Jahr den größten Hits, der am längsten auf Platz 1 der deutschen Charts war. Haben gerade zum Beispiel hier Michel Teló gehört. Ay, se yo pego und Maria hat's gefeiert.
4: Ay, se yo te pego, ay, ay, se yo te pego. Radio Wuppertal! Party!
0: Ja.
4: Herzlichen Glückwunsch an euch auch, die ganzen Mitarbeiter.
0: Dankeschön, Maria, dankeschön. Jetzt nicht ganz so viel Party, aber ein ganz besonderer Song. Wer weiß, wo wir uns da befinden? 2003, größter Hit in diesem Jahr, Yvonne Katterfeld, für dich. 35 Jahre Radio Wuppertal. Ich bin Jens Voss. Guten Morgen.

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1: Größter Hit aus dem Jahr 1994. Cotton Eye Joe Rednecks bei Radio Wuppertal um 7.43 Uhr. Geht gleich weiter hier auf der Geburtstags-Playlist. 35 Jahre Radio Wuppertal. Aber erstmal
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1: Erfüllen wir hier den nächsten Wunsch. Macht noch mit, kostenlos auf radiowuppertal.de. Und vielleicht klingelt bei euch auch schon bald das Telefon.
3: Hallo Frank, Jürgen Bangert hier vom Wunscherfüller. Hi.
4: Ja, moin.
3: Moin. Du würdest unfassbar gerne mit deiner Familie in den Europapark nach Rust. Und das hat auch einen guten Grund.
4: Ja, also ich sag mal, unsere Tochter, die hat mal, irgendwann habe ich ihr aus dem Europapark eine Messlatte mitgebracht, wo man gucken kann, wie groß sie ist. Und an dieser Messlatte stehen die Achterbahnen dran. Was man dann alles schon fahren darf. Und jeden Morgen, das Erste, was sie wirklich nach dem Aufstehen macht, die stellt sich wieder dran und guckt, darf ich schon mehr fahren?
3: Jeden Morgen?
4: Ja, wirklich jeden Morgen. Ja, und abends, ja, räumt sie den ganzen Wohnzimmertisch ab, dann legt sie eine Decke drauf, stellt das Wäschefass da drauf, dann machen wir ein On-Ride-Video an und dann bewege ich das Wäschefass entsprechend zur Achterbahn. Und die macht auch schon die Arme hoch, also die ist da wirklich Feuer und Flamme.
3: Also, wie groß ist sie denn? Also, hätte sie denn schon richtig Spaß?
4: Ja, auf jeden Fall. Also die ist, was ist die jetzt, Meter 15, Meter 16. Ne? Also ich sag mal, ab Meter 20 darf man ja so die größeren Bahnen schon fahren. Aber gerade der Europapark bietet ja auch viel schon für kleinere an.
3: Ja, das passt schon. Sie kann da mehr machen als nur die Maikäferbahn.
4: Ja, auf jeden Fall.
3: Also ich finde die Nummer so gut. Das Kind muss dahin. Also, ja. Frank, da sind wir uns einig, oder?
4: Auf jeden Fall.
3: Frank, wir erfüllen dir diesen Wunsch. Wir schicken euch in den Europapark nach Rust.
4: Boah, geil, vielen Dank. Oh, einen Herzenswunsch erfüllt für meine Tochter, auf jeden Fall. Wahnsinn, Dankeschön.
3: Du fährst mit deiner Familie in den Europapark nach Rust. Zwei Übernachtungen im 4-Sterne-Superior-Hotel. Das Ganze für 4 Personen, inklusive Frühstück, Eintritt, allem drum und dran. Und es gibt ja beim Europapark diesen Wasserpark, Rulantica.
4: Ja.
3: Den packen wir auch noch mit rein.
4: Oh, danke. Boah.
3: Ganz viel Spaß, tschüss.
4: Dankeschön, tschüss.
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1: Und hier geht's weiter auf der Geburtstagsplaylist 35 Jahre Radio Wuppertal. Ich spiele den jeweils größten Hit aus jedem Jahr und hier sind wir im Jahr 2020. The Weeknd, Blinding Lights, 7.46 Uhr.

Oh je, Leute, ich krieg's fast nicht hin, diesen Knopf jetzt zu drücken, um das nächste Lied zu starten. Aber gut, ich habe heute Morgen zu 35 Jahre Radio Wuppertal auch schon Schnappi, das kleine Krokodil, gespielt. Dann werden wir das ja auch irgendwie überstehen. Eieiei. 2007, DJ Ötzi, ein Stern.

0: Gleich geht's weiter mit den größten Hits aus 35 Jahren. Radio Wuppertal wird 35 heute. Gleich aber erstmal die Nachrichten um 8 Uhr in knapp 10 Minuten hier.
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0: Unsere Nachrichten nach nur einem Spot.
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4: Mit Thorsten Adolfs. Guten Morgen. Auf dem Land fehlen Hausärzte. NRW hat deshalb vor 7 Jahren eine Landarztquote eingeführt, um die Zahl der Praxen zu erhöhen. Heute befasst sich das Verwaltungsgericht Gelsenkirchen damit. Geklagt haben angehende Ärzte aus Nordrhein-Westfalen. Malte Albrecht aus dem News-Team. Worum genau geht es bei der Klage?
5: Im Kern geht es um Geld, um viel Geld. Die Kläger hatten sich auf einen Deal mit dem Land Nordrhein-Westfalen eingelassen. Sie bekamen einen der begehrten Studienplätze, auch ohne Spitzenabitur. Im Gegenzug verpflichteten sie sich zu Beginn ihres Studiums nach ihrer Weiterbildung 10 Jahre lang in einem unterversorgten Gebiet zu arbeiten. Ansonsten drohen ihnen 250.000 Euro Vertragsstrafe. Genau diese Summe halten die Kläger laut einem Gerichtssprecher für zu hoch. Sie wollen, dass der Vertrag, den sie mit dem Land geschlossen haben, für nichtig erklärt wird. Das Land argumentiert dagegen, die hohe Strafe sei nötig, damit sich die angehenden Landärzte an ihre Zusage halten. Manche Kläger wollen außerdem lieber Kinderarzt werden, aber hier sieht das Land keinen Mangel. Das Verwaltungsgericht Gelsenkirchen prüft heute die ersten 4 Fälle. Insgesamt sind mindestens 20 ähnliche Verfahren in NRW anhängig. Die Entscheidungen könnten wichtige Folgen für die Landarztquote haben.
4: Dankeschön, Malte. Und jetzt weitere Themen im Überblick. E-Busse sind auf den Straßen in Deutschland eher selten. 70% der Busse in den größten deutschen Städten fahren immer noch mit Diesel. Das hat die Deutsche Umwelthilfe ermittelt. E-Busse verursachen deutlich weniger Treibhausgase als Dieselbusse. Bei der Herstellung der Fahrzeuge würden zwar im Vergleich höhere Emissionen entstehen, heißt es. Dies werde über die Lebensdauer aber mehr als ausgeglichen, weil sie im Betrieb klimafreundlicher seien. In Sachsen-Anhalt soll heute der neue Landtagspräsident gewählt werden. Es ist ein Kandidat der AfD, die bei der Landtagswahl stärkste Kraft geworden ist. Das BSW hat angekündigt, für ihn zu stimmen und ihm so zur Mehrheit zu verhelfen. Damit wolle man die, Zitat, Brandmauer-Idiotie beenden, sagte BSW-Gründerin Wagenknecht. Die Türkei und Pakistan haben Truppen nach Saudi-Arabien geschickt für den Kampf gegen die Houthi-Miliz. Gestern hatten die Houthis wieder Ziele in Saudi-Arabien ins Visier genommen, darunter den internationalen Flughafen der Hauptstadt in Riad. Die Miliz wird vom Iran unterstützt. Immer mehr Menschen setzen bei psychischen Problemen auf digitale Unterstützung durch künstliche Intelligenz. Laut einer neuen Umfrage der AXA geben fast die Hälfte der Betroffenen an, dass sie bei psychischen Erkrankungen Unterstützung durch KI suchen. Die Studie, die vom Ipsos-Institut durchgeführt wurde, zeigt, dass sie das tun, um ihren eigenen Zustand besser einschätzen zu können oder um konkrete Ratschläge für den Alltag zu finden. Auch wenn die Technik einen schnellen ersten Rat geben kann, ersetzt sie nicht den Besuch bei Fachleuten. Wer sich wirklich schlecht fühlt, sollte die KI eher als Ergänzung sehen und bei ernsten Problemen immer den Austausch mit Experten suchen.
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6: Mit Paul Brauers. Auch bei uns in Wuppertal kann man jetzt mit einer KI sprechen, bevor man mit einem Arzt spricht. Das geht in der Widder-Apotheke in Nächstebreck. Die bietet jetzt Videosprechstunden mit einem Arzt an. Das soll aber kein Ersatz für den normalen Arztbesuch sein, sondern nur eine Ergänzung. Die erste Wuppertaler Blaulichtmeile vor 2 Jahren war erfolgreich. SPD und CDU fordern deshalb, das Angebot fortzusetzen. Die Verwaltung soll jetzt prüfen, wann und wie die nächste Blaulichtmeile stattfinden kann.
7: Das Wuppertalwetter, es sieht super schön aus heute. Nochmal genauso wie gestern. Sonnig und trocken, nachher auch warm. Im Moment Hammerstein in Vohwinkel 9 Grad, Islandufer in Elberfeld auch 9 Grad. Es geht heute hoch auf 20 Grad. Morgen auch nochmal 20 Grad, auch nochmal sehr schön morgen. Und morgen Abend ändert sich das Wetter dann. Morgen Abend spätestens in der Nacht auf Donnerstag gibt's Regen und der bleibt dann ja erstmal mindestens bis zum Wochenende. Kühler wird's auch, dann nur noch so 13, 14 Grad. Die Verkehrsinfos 8:04. Hier dauert es länger. A1 Richtung Köln zwischen Gevelsberg und Kreuz Wuppertal Nord. 5 Kilometer stocken, 10 Minuten plus. Im weiteren Verlauf zwischen Burscheid und Kreuz Köln Nord. 6 Kilometer stocken, Viertelstunde plus. A3 Richtung Köln zwischen Dreieck Langenfeld und Kreuz Leverkusen. 5 Kilometer stocken, 10 Minuten. A46 Richtung Düsseldorf zwischen Wichlinghausen und Hahn Ost. 6 Kilometer Stau plus 20. Zwischen Hahn West und Dreieck Düsseldorf Süd nochmal 3 Kilometer Stau plus 10. Und A46 Richtung Kreuz Wuppertal Nord zwischen Faresbeck und Barmen. 1 Kilometer stockend, hier aber nur ein paar paar Minuten Zeitverlust. Längere Staus auch auf der B7. Eigentlich in vielen Bereichen von Ost nach West. Also gerade so hinter der Kreuzung Alter Markt dauert es länger. Allerdings auch dann hinter der Kreuzung Robert-Daum-Platz. Da gibt es auch noch längere Staus. Langen Stau haben wir aktuell auch auf der Parkstraße. Also die Blombachtalbrücke Richtung Lichtscheider-Kreisel. Plus eine Viertelstunde hier sogar an dieser Stelle. Und dann haben wir noch Blitzer. Nämlich auf der Heinrich-Heine-Straße. Der Blitz in beide Richtungen. Auf der Hanaberger Straße am Kindergarten. Ein Blitzer steht auf der Beinburger Straße, Höhe Haus Kemner. Und L418, wo früher die Bergische Sonne war. Dankeschön für eure vielen Infos. Kommt gut durch, kommt gut rein in diesen besonderen Tag. Wir haben Geburtstag. Radio Wuppertal wird 35 heute. Ich spiele den jeweils größten Hit von 1991 bis 2026. Gerade, aua. Christian schreibt, Jens, bitte, es gibt Grenzen. Ja, Christian, mir hat das auch nicht gefallen. Aber Jenny zum Beispiel, weil Jenny schreibt, ein Stern von DJ Ötzi war tatsächlich unser Hochzeitstanz damals. Mein Mann mochte keinen klassischen Tanz, aber Disco Fox. Jenny hat sich drüber gefreut. Ein Stern, DJ Ötzi, das war 2007. Es kommen noch so viele Highlights. Na gleich, boah, 1995, boah, da kriege ich eine Gänsehaut. Wobei Gänsehaut kriege ich bei dem Song, den ich jetzt spiele, auch hier. 2001... Enya, Only Time. Und die Wuppertaler Oberbürgermeisterin singt gleich noch, um 10 nach 8. 35 Jahre Radio Wuppertal. Ich bin Jens Voss. Guten Morgen.

0: Hey, Radio Wuppertal wird 35. Wir feiern Geburtstag heute und ich spiele dazu den jeweils größten Hit aus jedem dieser 35 Jahre. Das gerade war 2023. Wenn ihr euch nach der Methodik fragt, das ist jeweils der Song, der am längsten auf Platz 1 der deutschen Charts war. Und das ist bei Udo Lindenberg und Apache 207 sogar ein All-Time-Record. Das waren 21 Wochen 2023. 21 Wochen Platz 1. Es gibt nur einen einzigen Hit, der noch länger auf Platz 1 war. Allerdings nicht am Stück, sondern zusammengenommen. Mariah Carey, All I Want for Christmas is You. Dann demnächst wieder. Gleich hier das Jahr 1995. Aber erstmal singt dazwischen noch die Oberbürgermeisterin.
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0: Ja, danke schön, Miriam Scherf.
1: Für mich ist Radio Wuppertal sehr wichtig. Das merkt man an vielen Stellen, wenn Krisensituationen sind. Dann ist Radio Wuppertal der Ort, der einfach weitermacht, der die Leute informiert. Radio Wuppertal ist vielfach ausgezeichnet worden für die Reportagen, die da gemacht werden. Und Radio Wuppertal verbindet sich im hohen Maße mit der Stadt, mit den Menschen, die hier leben. Und genau das macht Radio Wuppertal so erfolgreich.
0: Ja, wir geben uns Mühe, das auch weiterhin zu tun. Und die Musik, also ich merke an euren vielen Nachrichten, dass das eine gute Idee war, dass wir hier diese ganz besonderen Songs spielen aus 35 Jahren, teilweise fast schon vergessen. Also wie dieser hier, 1995, wisst ihr noch, wow, ist das lange her, oder? Vangelis, Conquest of Paradise, läuft jetzt hier. 35 Jahre, Radio Wuppertal, gleich Viertel nach acht. Ich bin Jens Voss, guten Morgen.

0: Henry Maske lässt grüßen. Vangelis, Conquest of Paradise, größter Hit 1995. Radio Wuppertal wird heute 35 und nicht nur wir. Christina schreibt gerade eine WhatsApp. Mein Sohn Connor wird heute 10. Er hat mit euch Geburtstag. Ja, dann auch. Herzlichen Glückwunsch.
1: Einen wunderschönen guten Morgen, Radio Wuppertal. Ja, alles Gute zum Geburtstag. Krass, ich bin 40, wie jeder gute Radiomoderator auch. Und wenn ich zurückrechne, dann habe ich euch ja wirklich schon von Anfang an mit 5 Jahren gehört. Bis hin zur Schulzeit und darüber hinaus. Und die Radiomoderatoren, die man aus der Schulzeit und aus der Kindheit kannte, sind teilweise immer noch da. Super, weiter so und alles Gute.
0: Ja, danke schön, Sebastian. Ja, ich bin vielleicht noch nicht ganz so lange, aber immerhin auch schon fast 20 Jahre hier.
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0: Und das ist Geburtstagswetter heute. Also ein richtig schöner Tag ist es heute nochmal. Sonnig und trocken und zwar den ganzen Tag. Also bis, kurz vor 19 Uhr. Das merken wir nämlich schon. Ne? So ganz so lange ist es jetzt halt nicht mehr hell. Ne? Sonnenaufgang war eben um so 20 vor 8 und Sonnenuntergang ist halt schon vor 19 Uhr inzwischen. Dazwischen sehen wir die Sonne heute aber eben den ganzen Tag. Und es wird auch nochmal warm. 20 Grad kriegen wir. Morgen nochmal genauso wie heute. Und dann kommt das Herbstwetter so langsam. Also morgen Abend, vielleicht auch erst in der Nacht auf Donnerstag, dann Regen. Und der bleibt dann aber auch Freitag, auch übers Wochenende. Dadurch wird es auch ein bisschen kühler. 13, 14 Grad. Es ist schon auch nochmal die Sonne zwischendurch dabei. Aber insgesamt wird es schon herbstlicher.
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0: Und ich spiele ja hier den jeweils größten Hit aus 35 Jahren Radio Wuppertal. Und jetzt kommt hier das Jahr 2017. Da ist gleichzeitig auch einer der größten Sommerhits aller Zeiten. Luis Fonsi und Daddy Yankee. Despacito bei Radio Wuppertal.
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0: Sido.
1: In der Apotheke mit einem Arzt sprechen, wenn die meisten Praxen schon zu haben. Und dann kann der auch noch ein Rezept ausstellen. Ohne selbst da zu sein, per Videocall. Das ist neu. Hören wir gleich in den Radio Wuppertal Nachrichten um 8:30. Vorher hören wir hier den nächsten Geburtstagshit. Wir feiern ja heute Geburtstag, 35 Jahre Radio Wuppertal. Ich spiele den jeweils größten Hit aus jedem dieser 35 Jahre. Und gleich sind wir in einer Zeit, das war die Zeit der Videocalls, mitten in Corona. Und der größte Hit 2021 noch vor den Nachrichten hier.
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1: Guten Morgen am Dienstag.
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3: Ich bin Paul Brauers. Guten Morgen. Das Verwaltungsgericht Gelsenkirchen befasst sich heute mit den ersten von mehreren Verfahren gegen die Landarztquote. Geklagt haben angehende Mediziner aus NRW, die per Quote einen der begehrten Studienplätze auch ohne Spitzenabitur bekommen haben. Im Gegenzug haben sie sich verpflichtet, nach ihrer Ausbildung 10 Jahre lang in einem unterversorgten Gebiet tätig zu sein. In den meisten deutschen Großstädten fahren nach wie vor Busse mit Dieselantrieb, auch bei uns in Wuppertal. In NRW schneiden in einem aktuellen Ranking der Deutschen Umwelthilfe Essen, Wuppertal und Krefeld deswegen besonders schlecht ab.
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3: Per Videocall mit Hausärztinnen und Ärzten sprechen, Rezepte bekommen und sich krankschreiben lassen. Das geht jetzt in einer Wuppertaler Apotheke. Die Widder-Apotheke in Nächstebreck ist nach eigener Aussage die erste in unserer Stadt, die so eine Telemedizin anbietet. Dabei gehe es nicht darum, den Besuch in einer Arztpraxis abzuschaffen, sagt Birgit König vom Apothekerverband.
4: Dass das jetzt für die Apotheken ein neues Geschäftsmodell ist, das sehe ich tatsächlich bislang gar nicht. Also es geht wirklich um die Versorgung der Patienten, die bestmöglich zu organisieren.
3: Den Videocall mit Hausärztinnen und Ärzten bietet die Apotheke zu ihren normalen Öffnungszeiten an, nicht bei Notdiensten. Mehr Infos und ein Video dazu gibt es auf radiowuppertal.de. In Wuppertal soll es künftig regelmäßig eine Blaulichtmeile geben. Das fordern die Fraktionen von SPD und CDU im Stadtrat. Die Idee baut auf dem Tag des Blaulichts vor 2 Jahren auf. Die Politiker wollen, dass sich Feuerwehr, Polizei, Rettungsdienste und andere Organisationen künftig alle 5 Jahre in Wuppertal präsentieren. Das soll einerseits die ehrenamtliche und berufliche Arbeit der Einsatzkräfte würdigen, andererseits soll das Fest junge Menschen zeigen, welche Ausbildungs- und Karrieremöglichkeiten es gibt. Die Stadtverwaltung soll jetzt prüfen, wann und wie die nächste Blaulichtmeile stattfinden kann. Knapp 4 Jahre ist es her, dass der Bergische HC sein letztes Pflichtspiel in der Solinger Klingenhalle bestritten hat. Heute um 18.45 Uhr ist es wieder soweit. Der BHC empfängt in der European League den Titelkandidaten für die schwedische Meisterschaft IK Sävehof. Der BHC sagt, die Mannschaft geht mit Rückenwind aus den letzten beiden Spielen in die Partie. Die hatte der Verein beide gewonnen. 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
1: Das Wuppertal-Wetter heute nochmal genauso schön wie gestern. Sonnig und trocken, nachher auch warm. Aktuell am Gaskessel in Heckinghausen 10 Grad. Am Eckbusch 12 und nachher geht's hoch auf 20 Grad. Morgen auch nochmal 20 Grad, auch nochmal sehr schön. Morgen Abend dann allerdings anders. Dann kommt so langsam der Regen und der bleibt dann auch bis zum Wochenende. Wird dadurch auch kühler. 8.33 Uhr die Verkehrsinfos. Stau auf der A1 Richtung Köln. Zwischen Gevelsberg und Kreuz Wuppertal Nord 3 Kilometer stocken, nur noch 5 Minuten plus. Dann zwischen Burscheid und Köln-Niel 5 Kilometer Stau, Viertelstunde plus. Die A3 Richtung Köln zwischen Solingen und Kreuz Leverkusen insgesamt 5 Kilometer stockend, knapp 10 Minuten plus. Und wir sind auf der A46 Richtung Düsseldorf. Viel los heute. Zwischen Barmen und Dreieck Düsseldorf Süd 10 Kilometer Stau, halbe Stunde plus. In Richtung Kreuz Wuppertal Nord haben wir nur zwischen Erkrath und Kreuzhilden etwas stockenden Verkehr und ein paar Minuten Zeitverlust. Längere Staus heute Morgen auf der Parkstraße Richtung Lichtscheid, wie immer fast, aber heute sogar eine Viertelstunde plus. Und die L418, da dauert es heute länger in Richtung Sonnborner Kreuz. Hier gute 10 Minuten Zeitverlust. Schwebebahn ist normal unterwegs. Blitzerhammer auf der Heinrich-Heine-Straße in beide Richtungen. Hanaberger Straße am Kindergarten. Weinburger Straße Höhe Haus Kemna und L418, da wo früher die Bergische Sonne war. Dankeschön für eure Infos per WhatsApp und viele Nachrichten kommen auch rein zum Geburtstag, weil wir heute eine besondere Playlist haben hier. Ich spiele den jeweils größten Song aus jedem der letzten 35 Jahre, weil wir Radio Wuppertal heute 35 werden. Und Nancy meldet sich.
5: Guten Morgen, liebe Radio Wuppertal-Team. Ich wollte euch nur mal dran teilhaben lassen, wie witzig das ist, wie die Generationen sich verändert haben. Gerade eben hattet ihr Enya laufen lassen. Meine Tochter saß im Auto, ich habe sie gerade zur Schule gefahren. Und dann sitzt die im Auto. Mama, das Lied ist aber sehr langsam und sehr ruhig. Ja, das ist ja gar nichts. Ich so, ja, hör mal, das war früher ganz normal. Das Lied war auch ganz lange in den Charts. Das war ein tolles Lied und ja. Und dann drehte sich meine Tochter um, guckte mich an. Mama, aber dazu kann man ja gar nichts posten. Das ist ja gar nicht Instagram-fähig. Also, ich hatte Tränen in den Augen. Ich dachte, ja, mein Kind, das sind andere Zeiten. Das ist schon so lange her. Hör mal. Das hat nichts mit Posten zu tun. Das hat mit Fühlen zu tun.
1: Ja, und hier könnt ihr jetzt auch wieder was fühlen, will ich doch hoffen. Wir sind im Jahr 1998. Céline Dion, My Heart Will Go On. 35 Jahre Radio Wuppertal. Schön, dass ihr dabei seid. Das lohnt sich. Es kommen noch ganz, ganz viele Highlights hier bis 10 Uhr. Ich bin Jens Voss. Guten Morgen.

Da geht die Titanic gleich nochmal unter, was? Céline Dion, 1998, My Heart Will Go On. 35 Jahre Radio Wuppertal. Und ich spiele den jeweils größten Hit aus jedem dieser Jahre. Jetzt 2025, also letztes Jahr erst. Und kaum zu glauben, aber das war der erste Nummer-1-Hit von Taylor Swift. Davor hat sie es nie auf die 1 geschafft. Damit aber dann gleich insgesamt 13 Wochen lang. 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

0: Ophelia, die Figur aus Hamlet. Es geht ums Lesen jetzt bei Radio Wuppertal, weil diese Woche ist eine Woche, wie sie im Buche steht. Gestern Abend wurde der Deutsche Buchpreis verliehen. Die Lücken ist das Buch, das gewonnen hat beim Deutschen Buchpreis. Außerdem gibt es diese Woche noch den Literaturnobelpreis. Dann ist die Litruhr gestartet, ein Literaturfestival im Ruhrgebiet. Und der Herbst kommt. Wir reden über Bücher und haben Buchtipps für euch. Kollegin Natascha Wittmark, was ist dein Buchtipp?
1: Also eigentlich würde ich gar nicht gerne nur ein Buch empfehlen, sondern am liebsten einen ganzen Autoren, weil der einfach ganz, ganz viele tolle Bücher geschrieben hat, die ich alle so gerne gelesen habe. Und sobald ich das eine durch hatte, habe ich direkt mit dem nächsten angefangen. Matt Haig, die Mitternachtsbibliothek, ist ja sehr bekannt von ihm. Übrigens auch großartig als Hörbuch gelesen von Annette Frier.
0: Doch, du hast ja aber ein anderes Buch ausgesucht, Wie man die Zeit anhält.
1: Da geht's um Tom, der langsamer altert als der Rest der Menschen. Also zum Beispiel, als er aussieht wie 40, ist er in Wirklichkeit schon über 400 Jahre alt. Und damit er unter Normalsterblichen nicht auffällt, muss er alle paar Jahre seine Identität wechseln und umziehen. Das geht auch sehr lange gut. Allerdings verliebt er sich irgendwann und bekommt dann auch ein Kind. Und das verändert alles für ihn. Seine Tochter hat nämlich dieses Nicht-Altern von ihm geerbt und ist irgendwann spurlos verschwunden. Und er macht sich dann natürlich auf die Suche nach ihr. Und mehr will ich gar nicht verraten, weil da geht die Geschichte eigentlich auch erst richtig los.
0: Klingt so ein bisschen nach Fantasy-Roman, Science-Fiction.
1: Ja, es ist eine Mischung aus Fantasy, Science-Fiction und Liebesroman, würde ich sagen. Man begleitet Tom einfach ein Stück auf seinem Lebensweg. Es geht dabei um Einsamkeit, um Liebe, Feinde, die eigentlich Freunde sind und Freunde, die eigentlich Feinde sind. Es sind auch ein paar irre Wendungen drin. Also es ist wirklich super spannend und ich sage, wie es ist. Ich habe es als Hörbuch gehört, als ich durch war. Ich habe mir die letzten 10 Minuten nochmal angehört, einfach weil ich nicht wollte, dass es schon vorbei ist.
0: Okay, wie man die Zeit anhält. Dankeschön für diesen Tipp. Radio Wuppertal hier, gleich ist es 8:45.

0: 35 Jahre Radio Wuppertal. Ich spiele heute die 35 größten Hits, also den jeweils größten aus jedem der Jahre. Das war Pharrell Williams Happy 2014. Gleich hier 2006. Vorher aber schnelle Info von Steven und Karin. Und Svenja schreibt auch gerade, alle melden einen Feuerwehreinsatz in der Bachstraße. Deswegen da Stau drumherum, auch auf der B7. Und jetzt Silbermond. Das Beste.
1: Ich

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1: Mit Thorsten Adolfs. Guten Morgen. Raus aus der Schule, rauf auf die Straße. In Frankreich gehen die massiven Schülerproteste weiter. Heute soll es wieder einen landesweiten Aktionstag geben. Malte Albrecht aus dem News-Team, Premierminister Le Cornu hat zwar schon angekündigt, auf die Sorgen der Schüler einzugehen, trotzdem werden die Proteste immer heftiger.
2: Ja, allein gestern gab es an fast 600 Schulen Unruhen und heute wird in Großstädten wie Paris, Lyon und Marseille demonstriert. Die Jugendlichen fordern bessere Lernbedingungen, eine bessere Ausstattung der Schulen und kürzere Schultage. Unterstützung bekommen sie von Bildungsgewerkschaften und linken Parteien. Gleichzeitig wächst die Sorge vor neuer Gewalt. In den letzten Tagen wurden schon Schüler und Sicherheitskräfte teils schwer verletzt. Für Erschütterung sorgt der Fall eines 15-Jährigen in Nordfrankreich, dem durch eine Polizeigranate die Hand abgerissen wurde. Dieser dramatische Vorfall droht die Proteste jetzt weiter anzuheizen.
1: Was läuft denn eigentlich falsch im französischen Schulsystem?
2: Da kommen gleich mehrere Probleme zusammen, zum Beispiel der Lehrermangel. Zuletzt waren gut 2000 Stellen unbesetzt. Ein Grund dafür ist das Geld. Lehrer verdienen in Frankreich nicht mal halb so viel wie in Deutschland. Dazu kommt der Schulalltag. In Frankreich gibt es zwar lange Ferien, dafür aber extrem lange Schultage. Gymnasiasten haben teilweise von 8 bis 18 Uhr Schule und müssen abends noch Hausaufgaben machen. Und im Sommer heizen sich viele Schulgebäude stark auf, weil sie nicht ausreichend gegen Hitze geschützt sind. Für notwendige Umbauten fehlt vielen Gemeinden aber das Geld. Also im französischen Schulsystem liegt so einiges im Argen.
1: Malte, danke für die Infos. Und jetzt weitere Themen im Überblick. Im Prozess um zusätzliches Schmerzensgeld nach dem Absturz der Germanwings-Maschine mit 150 Toten wird am Vormittag vor dem Landgericht Braunschweig das Urteil erwartet. 30 Hinterbliebene fordern 11 Jahre nach der Katastrophe jeweils bis zu 110.000 Euro von der Bundesrepublik. Sie sagen, die Flugtauglichkeit des Co-Piloten sei damals nicht ausreichend überwacht worden. Ungefähr 2 von 3 Studienanfängern bleiben in ihrem eigenen Bundesland. Das hat das Statistische Bundesamt ermittelt. Je nach Hochschul Vielfalt und Attraktivität der Lebensumstände können es auch mehr sein. Zum zweiten Mal innerhalb von 2 Wochen zieht ein sehr unangenehmer Geruch durch die Siegener Innenstadt. Feuerwehr und Umweltamt seien die Nacht hindurch im Einsatz gewesen, heißt es. Es sei aber nicht gelungen, die Ursache für den Gestank zu finden. Elektroautos werden gegenüber Verbrennern immer erschwinglicher. Experten beobachten, dass der Preisabstand zwischen den beliebten Modellen spürbar schrumpft. Nach Berechnungen des Center Automotive Research mussten Käufer für einen Stromer im September im Schnitt nur noch ungefähr 2.100 Euro mehr bezahlen als für ein vergleichbares Modell mit Verbrennermotor. Vor 2 Jahren lag der Preisunterschied zwischen E-Auto und Verbrenner noch bei über 6.500 Euro. Es wird erwartet, dass diese Preisentwicklung in den nächsten Monaten weitergeht.
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3: Mit Paul Brauers. In der Wieder-Apotheke in Nächstebreck gibt es jetzt Videosprechstunden mit einem Arzt. Man kann zum Beispiel eine Krankschreibung bekommen oder Medikamente, die man direkt in der Apotheke mitnehmen kann. Das Angebot soll einen normalen Arztbesuch nicht ersetzen, nur ergänzen. SPD und CDU fordern eine regelmäßige Neuauflage der Blaulichtmeile. Vor 2 Jahren war die erste Ausgabe mit vielen Besucherinnen und Besuchern. Die Stadt soll jetzt prüfen, wann und wie die nächste Blaulichtmeile stattfinden kann.
4: Das Wuppertal-Wetter sehr schön nochmal heute. Sonnig und trocken, genauso wie gestern. Und nachher wird's warm. Aktuell am früheren Fernmelder an der Nebriller Straße 11 Grad. Auf dem Rott in Barmen 12 Grad. Wir kriegen heute 20 Grad. Morgen auch nochmal 20 Grad und auch nochmal sehr schön. Allerdings morgen Abend ändert sich das Wetter dann. Dann kommt so langsam der Regen. Der bleibt dann auch bis zum Wochenende und dadurch wird's auch kühler. 8:54 die Verkehrsinfos. Viele Staus noch. A1 Richtung Köln zwischen Gevelsberg und Kreuz Wuppertal Nord. 4 Kilometer stockend, knapp 10 Minuten plus. Dann zwischen Burscheid und Köln 5 Kilometer Stau, Viertelstunde plus. Wir sind auf der A3 Richtung Köln zwischen Dreieck Langenfeld und Kreuz Leverkusen 4 Kilometer stockend, knapp 10 Minuten. Und die A46 in Richtung Düsseldorf. Erstmal zwischen Faresbeck und Hahn Ost. Stau und stockender Verkehr und hier gute 10 Minuten Zeitverlust. Und dann kommt noch eine WhatsApp rein.
5: Guten Morgen Radio Wuppertal. Die Birgit ist hier auf der A46 zwischen Erkrath und keine Ahnung wo im Stau, ja. Richtung Düsseldorf. Und auch ich will mich einreihen in die Geburtstagswünsche. Ich bin Hörer der ersten Stunde. Bei Enya muss ich gerade an die Berichterstattung von 9/11 denken. Bei Cotton Eye Joe an einen lustigen Silvesterabend mit Freunden. Ja, macht weiter so auf die nächsten 35. Schöne Grüße.
4: Ja, danke schön fürs Dauer-Update. Gerne damit auch weitermachen. Und gleich hier der nächste besondere Hit. Aber erstmal gucken wir noch auf die Blitzer. Da haben wir Blitzer aktuell auf der Heinrich-Heine-Straße in beide Richtungen. Dann Hanaberger Straße in Höhe der Bäckerei. Außerdem Jägerhofstraße, Höhe Station Natur und Umwelt. Und wo noch, Chris?
6: Oben Lichtscheid, Überflieger Richtung Richtung Burgholztunnel, aber ist ja kein Problem, weil wir halten uns ja alle an die Geschwindigkeitsbegrenzung.
4: Ja, natürlich, was denn sonst? Wenn ihr auch noch eine Blitzerinfo habt, WhatsApp ins Studio an die 0202-2577-207.
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4: Ja, und heute hört sich alles hier ein bisschen anders an. Besondere Musik. Ich spiele ja die 35 größten Hits jeweils aus den Jahren. Und wir haben heute Morgen schon Enya Only Time gehört. Das war 2001. Wir haben schon so viel verrückte Sachen gehört. Was war das? Schnappi, das kleine Krokodil. Ich meine, 2005, glaube ich, muss das gewesen sein. DJ Ötzi, 2007, ein Stern. Oder hier 2022, ist nicht weniger verrückt. Mal, lass es mal ein bisschen entspannter sein hier aus dem Jahr 2010. Der mit Abstand größte Hit in diesem Jahr. Israel Kamakavi Boole, Over the Rainbow. 35 Jahre Radio Wuppertal. Ich bin Jens Voss.

0: Größter Hit 1999, Lou Bega, Mambo No. 5. Radio Wuppertal wird heute 35 Jahre. Die größten Hits laufen hier, gleich der aus diesem Jahr. Aber erstmal gibt es ja ein Blitzer-Update von Beate.
1: Guten Morgen, lieber Jens. Der Blitzer steht an der Jägerhofstraße, Station Natur und Umwelt, und genießt die letzten Sonnenstrahlen. Wünsche eine schöne Restwoche. Vorsichtig fahren, Tempo 30.
0: Dankeschön, Beate. Wünsche ich auch. Ja, heute Morgen ist ja noch sehr schön und dann kommt ja erst der Herbst. Wir sind übrigens in der Nobelpreiswoche. Der für Medizin, der steht schon fest. Da geht es zum Beispiel auch an zwei Deutsche. Ich kann euch nicht erklären, was die genau gemacht haben. Auf jeden Fall versteht man jetzt das Gehirn dadurch viel besser. Heute gibt es den Physik-Nobelpreis. Kollege Robert Jans hat allerdings mal Sachen gesammelt, wo wir Nobelpreise merken, ohne das vielleicht zu wissen. Also ein Beispiel ist der Handy-Akku. Dafür gab es mehr oder weniger auch schon mal einen Nobelpreis. Und heute hat er auch wieder was gefunden, ne?
2: Ja, aber Leute, ich sehe hier nichts. Kann vielleicht mal irgendjemand das Licht anmachen? Sonst kann ich das hier gar nicht vorlesen. Also mit Vorlesen meine ich natürlich, ich habe das alles im Kopf frei. Ist klar. So, Licht an, und dafür gab es einen Nobelpreis. Und auch bei euch leuchtet bestimmt gerade irgendwo eine LED-Lampe. Und dahinter steckt tatsächlich preisgekrönte Physik. 2014 ging der Physik-Nobelpreis an drei Forscher für die Entwicklung effizienter blauer LEDs.
3: Das ist blaues Licht.
4: Und was macht es?
3: Es leuchtet blau.
2: Ja, jetzt denkt ihr vielleicht, schön, aber meine Küchenlampe, die ist doch weiß. Genau, und da liegt der Knackpunkt. Rote und grüne LEDs, die gab es nämlich schon länger. Richtig schwierig war das aber eben mit den blauen Lampen.
5: Die blaue Lampe ist ein Blaulicht.
6: Blaulicht, ja.
2: Das Blaulicht. Aber tatsächlich erst mit diesen effizienten blauen LEDs wurde der Weg frei für die hellen, weißen und sparsamen LED-Lampen, die heute überall hängen. In der Küche, im Büro, im Auto. Ich sag ja, überall. Also, wenn euch heute jemand fragt, ob ihr schon mit Nobelpreiswissenschaft zu tun hattet, dann einfach mal nach oben schauen. Die Chancen stehen ziemlich gut.
7: Was ist jetzt los? Regie! Der dämliche Hausmeister hat das Licht ausgemacht. Ich glaub das nicht.

0: Größter Hit dieses Jahr, 2026. Shakira und Burna Boy, Die Die. Ich spiele zum 35. Radio Wuppertal Geburtstag heute den jeweils größten Hit aus all den Jahren. Und wir hatten heute Morgen ja schon Vangelis, Conquest of Paradise, der Song, der vor den Boxkämpfen von Henry Maske lief. Größter Hit 95 war das. Als nächstes kommt hier der Song zu seinem Abschied. War dann ein paar Jahre später. Aber erstmal hier ein kleiner Reminder.
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0: Yo, kostenlos. Könnt ihr euch dann noch bewerben auf radiowuppertal.de. Sucht euch einen Wunsch aus der Liste aus oder formuliert selbst ein. Heute Morgen haben wir zum Beispiel den Wunsch von Frank erfüllt. Wobei, es war eher von Franks Tochter. Die will unbedingt in den Europapark Rust. Die übt nämlich zu Hause schon Achterbahn.
2: Räumt die den ganzen Wohnzimmertisch ab, dann legt die eine Decke drauf, stellt das Wäschefass da drauf, dann machen wir ein On-Ride-Video an und dann bewege ich das Wäschefass entsprechend zur Achterbahn. Und die macht auch schon die Arme hoch, also die ist da wirklich Feuer und Flamme.
0: Ja, für Frank und seine Tochter geht's jetzt ein paar Tage in den Freizeitpark. Wie gesagt, macht auch mit auf radiowuppertal.de. 1997 war dann der große Abschied von Henry Maske. Henry Maske und Sarah Brightman und Andrea Bocelli haben damals dazu gesungen. Time to say goodbye. Der größte Hit 1997. 35 Jahre Radio Wuppertal feiern wir heute. Jens Voss hier. Guten Morgen.

0: Größter Hit 1997. Vor den Nachrichten gleich das Jahr 2016. Aber erstmal Sascha mit dem Update.
1: Guten Morgen und Happy Birthday Radio Wuppertal.
0: Danke.
1: Auf der Hannaberger Straße steht mal wieder ein Blitzer. Auf der Höhe des Bäckers ungefähr.
0: Okay, dankeschön. Alle Blitzer, alle Staus, alle News natürlich gleich um 21:30 hier bei Radio Wuppertal.
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3: Mit Paul Brauers. Guten Morgen. In Frankreich ist heute im Zuge der seit einer Woche andauernden Schülerproteste für eine bessere Ausstattung der Schulen und bessere Lernbedingungen ein landesweiter Aktionstag geplant. Schülervertreter haben zu Kundgebungen und Protesten in ganz Frankreich aufgerufen. Im Streit um zusätzliches Schmerzensgeld nach dem Germanwings-Absturz vor 11 Jahren zeichnet sich eine Niederlage für die Hinterbliebenen ab. Das Landgericht Braunschweig hält die Klage gegen den deutschen Staat voraussichtlich für unbegründet.
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3: Die Bachstraße in Oberbarmen ist aktuell in Höhe des Jobcenters gesperrt. Grund ist ein Einsatz von Polizei und Feuerwehr. In einem Haus ist weißes Pulver verstreut. Nach ersten Erkenntnissen könnte das Pulver aber nur aus einem Feuerlöscher sein. Die Einsatzkräfte prüfen jetzt, ob sich jemand verletzt hat und was das für Pulver genau ist. In einer Wuppertaler Apotheke können wir jetzt auch mit einem Arzt sprechen und sofort Rezepte und Krankmeldungen bekommen. Die Widder-Apotheke in Nächstebreck bietet Telemedizin an. Nach eigener Aussage als erste Apotheke in unserer Stadt. Während der normalen Öffnungszeiten sind Videocalls mit Hausärztinnen und Hausärzten möglich. Der Vorsitzende der Kassenärztlichen Vereinigung in Wuppertal, André Altermann, sieht generell eine immer größere Nachfrage nach Telemedizin.
4: Telemedizin ist in den Bereichen sehr sinnvoll, wo akute, leichte Erkrankungen auftreten, die keine große medizinische Expertise und insbesondere auch keine großen Zusammenhänge mit zum Beispiel einer langen Vorgeschichte vieler vorliegender Untersuchungsbefunde bis hin zu der Kenntnis des Patienten und der Einschätzung einer Situation, wie sie in unseren Praxen stattfindet.
3: Einen Ersatz oder eine Konkurrenz für Hausärztinnen und Hausärzte sieht Altermann in der Telemedizin nicht. Allein schon deshalb, weil es bei einem Videocall keine Untersuchungsmöglichkeit gibt. Mehr Infos zu dem neuen Angebot auf radiowuppertal.de. In Wuppertal planen die Fraktionen von SPD und CDU die Einführung einer regelmäßigen Blaulichtmeile. 2024 gab es die erste und bisher einzige Ausgabe. Die Fraktionen sind der Meinung, dass sich unter anderem die Feuerwehr und die Polizei künftig alle 5 Jahre vorstellen sollen. Die Veranstaltung solle ehrenamtliche Arbeit würdigen und über Ausbildungsberufe informieren. Die Verwaltung soll jetzt prüfen, wie sich das umsetzen lässt. Der Bergische HC spielt heute nach fast 4 Jahren erstmals wieder ein Pflichtspiel in der Solinger Klingenhalle. Um 18.45 Uhr empfängt der Verein in der European League den schwedischen Club IK Sävehof. Die letzten beiden Spiele hat der BHC gewonnen. Mit Sävehof ist heute ein Titelkandidat der schwedischen Meisterschaft zu Gast in Solingen. 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
1: Dann gucken wir aufs Wuppertal-Wetter. Sieht nochmal sehr schön aus und wird auch wieder warm. Aktuell an der Klosterkirche in Beinburg 10 Grad, auf der Hart am Elisenturm 12 Grad. Wir kriegen heute 20 Grad. Ein sehr schöner Tag, sonnig und trocken. Morgen auch nochmal und morgen Abend, spätestens in der Nacht auf Donnerstag, kommt dann der Regen und dann ändert sich das Wetter. Die Verkehrsinfos 9.33 Uhr, Stau noch auf der A1 Richtung Köln zwischen Gefelsberg und Kreuz Wuppertal Nord, aber nur noch 2 Kilometer stockend und 5 Minuten plus. Dann allerdings zwischen Burscheid und Kreuz Köln Nord 8 Kilometer stockend. Auf 25 Minuten. Die A3 Richtung Köln vorm Kreuz Leverkusen 5 Kilometer stockend, knapp 10 Minuten plus. Und die A46 in Richtung Düsseldorf zwischen dem Sonnenborner Kreuz und Hahn Ost 1 Kilometer Stau, gute 5 Minuten. Zwischen Hahn West und Düsseldorf Wersten nochmal 6 Kilometer Stau und eine Viertelstunde Zeitverlust. Dann meldet sich gerade eben Christina mit einer WhatsApp ein Unfall auf der Blombachtalbrücke. Also muss gerade eben erst passiert sein. Okay, danke schön für dieses Update. Dann haben wir noch Blitzer, nämlich auf der L418 Höhe Bushaltestelle Kapellen. Hannaberger Straße, Höhe Bäckerei, L74, Höhe Parkplatz Burgholz in Richtung Kronenberg. Und hier kommt noch eine Blitzerinfo.
5: Morning, Jens ohne Jasmin, das wird dein neuer Spitzname. Auf der Jägerhofstraße oben Köln-Hahn, Höhe Station Natur und Umwelt, wird gerade der hässliche silberne Caddy eingeparkt. Und Richtung Axalta wird dann geblitzt. Ich weiß nicht, ob es in beide Richtungen geht. Liebe Leute, fahrt 30, sonst gibt es hässliche Fotos. Liebe Grüße, die Anja vom Kölnhahn.
1: Dankeschön, Anja. Ja, Jens und Jasmin, das war auch ein langes Stück Radio Wuppertal-Geschichte. 35 Jahre werden wir heute alt. 35 Jahre Radio Wuppertal und ihr meldet euch.
6: Guten Morgen, hier ist der Markus vom Öhlendal. Ich wünsche Radio Wuppertal, dem kompletten Team, alles Gute zum 35-jährigen Jubiläum. Seit vielen Jahren höre ich euch und ich muss wirklich sagen, ich habe schon viele kommen und gehen gehört und es ist immer wieder eine tolle Sendung. 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
1: Ja, danke schön, Markus. Sehen uns demnächst mal wieder. Haben wir es jetzt am Wochenende erst gesehen, an meinem Geburtstag. Wir sind nämlich wirklich gut befreundet seit 2013. Da war die Aktion. Ich habe bei verschiedenen Leuten in der Stadt einfach übernachtet und mich dann morgens in die Sendung gemeldet. Und das war also im Jahr 2013. Aus diesem Jahr spiele ich natürlich auch den größten Hit. Und zwar jetzt hier, Avicii, Wake Me Up, bei Radio Wuppertal. Jens Voss hier.

0: Das ist der größte Hit aus dem Jahr 2024. Ich spiele heute zum Radio Wuppertal Geburtstag die größten Hits aus den 35 Jahren, die es uns gibt. Also von 1991 bis heute. Linkin Park, The Emptiness Machine, gespielt 2024. Und Christina ist dabei heute Morgen.
1: Hallöchen zusammen. Kurze Info. Laut meines Wissens war Celine Dion My Heart Will Go On von 97. Jens sagte gerade 98. Ich habe mich gerade zufällig mit einer Kundin drüber unterhalten, da ich das noch genau weiß. Tschüss, schönen Tag noch.
0: Ja, auch so. Tatsächlich ist der Song von 97, aber wochenlang Platz 1 in den Charts war der dann erst 98, als eben Titanic bei uns in die Kinos gekommen ist. Celine Dion habe ich heute Morgen schon gespielt. Beim nächsten Song ist das übrigens ähnlich. Ende der 80er sogar schon aufgenommen. Aber erst 1991 als Single rausgekommen, also in unserem Startjahr 1991. Und dann 11 Wochen Platz 1, die Scorpions, Wind of Change. 35 Jahre Radio Wuppertal. 9:45 jetzt gleich. Ich bin Jens Voss. Guten Morgen.

0: größter Hit 1991, als es losging mit Radio Wuppertal. Heute sind wir genau 35 Jahre alt und das feiern wir mit den größten Hits aus 35 Jahren. Gleich hier schon der letzte. Hurra, hurra, der Herbst ist da. Also fast, ne? Ab morgen Abend wird das Wetter schlechter. Und mit dem Herbst kommt auch die laufende Nase und der kratzige Hals. Aber diesmal wird es ein bisschen easier. Wir haben ein kleines Update hier aus Nästebreck. Da haben Sie nämlich eine Telemedizin-Apotheke.
1: Sie kommen ja in die Apotheke, weil Sie ein gesundheitliches Problem haben und haben keine Zeit, zum Arzt zu gehen. Der Arzt hat geschlossen gerade. Und dann gehen Sie ja, der erste Gang ist ja dann in die Apotheke. Und dann können wir in diesem Moment für Sie entscheiden, hören Sie mal, wir können Ihnen jetzt nicht helfen. Sie müssen eigentlich zum Arzt. Und jetzt können wir einfach sagen, wir haben hier einen Nebenraum. Wir würden Ihnen empfehlen, dass Sie sich hier hinsetzen und eine telemedizinische Einschätzung vornehmen.
0: Das ist Jürgen Sie war es aus der Widder-Apotheke. Die haben da ein Gerät aufgestellt. Da kannst du erst mit einer KI und dann über einen Monitor mit einem Arzt sprechen. Sie sagen aber selbst auch, das soll nur eine erste Anlaufstelle sein. Zum Beispiel könnten damit Notaufnahmen im Krankenhaus entlastet werden. Und der Ärztesprecher André Altermann sagt auch, das kann langfristig nicht den Arzt, die Ärztin ersetzen.
2: Weil wir sehr viele komplexe Krankheitsbilder bei einem Patienten sehen, sehr viele Begleiterkrankungen, die wir würdigen müssen und im Bereich der Kenntnis von Patienten über viele Jahre unsere Entscheidung auf anderer Basis treffen.
0: Aber trotzdem erstmal ein gutes zusätzliches Angebot. Montag bis Freitag 8 bis 18 Uhr, samstags 9 bis 14 Uhr, Widder Apotheke, Nästebreck. Radio Wuppertal ist hier, 10 vor 10 jetzt.
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0: Größter Hit 2011. Damit verabschiede ich mich gleich nach 10, Kevin Zimmer. Wir hören uns morgen früh wieder hier bei Radio Wuppertal. Ich bin Jens Voss. Ciao, bis morgen.
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1: Mit Thorsten Adolfs. Guten Morgen. Etwas mehr als 4 Wochen nach der Landtagswahl in Sachsen-Anhalt versammelt sich heute zum ersten Mal das neu gewählte Parlament. Alle 83 Abgeordneten wollen in einer Stunde im Landtag in Magdeburg dabei sein. Fast die Hälfte von ihnen gehört zur rechtsextremen AfD. Der Ministerpräsident wird noch nicht gewählt. Dafür stehen andere Wahlen an, die schon jetzt für Zündstoff sorgen. Infos von Marc Weiß.
2: Es gilt vor allem, einen neuen Landtagspräsidenten zu wählen. Und da die AfD stärkste Fraktion ist, hat sie das erste Vorschlagsrecht und das hat sie auch schon wahrgenommen. Die Fraktion schlägt ihren derzeitigen parlamentarischen Geschäftsführer Tobias Rausch vor. Das BSW hatte angekündigt, einen AfD-Kandidaten zumindest für dieses Amt zu unterstützen. Und damit gilt es als sehr wahrscheinlich, dass eine rechtsextreme Partei ab heute zum ersten Mal seit dem Verbot von Hitlers NSDAP einen Landtagspräsidenten in Deutschland stellt. Der Kandidat ist kein Unbekannter. Rausch gilt als eine der Schlüsselfiguren in der Affäre um Vetternwirtschaft in der AfD. Und auch wenn noch nicht klar ist, ob die AfD in Sachsen-Anhalt wirklich an der Regierung beteiligt wird, macht sich der Verfassungsschutz große Sorgen. Man befürchtet, dass dann geheime und für das Land sicherheitsrelevante Informationen von der AfD an rechte Kreise und auch an Russland weitergeleitet werden. Die Datensysteme und der Infoaustausch müssten diesbezüglich dringend angepasst werden, das sagt der Präsident des Bundesamtes für Verfassungsschutz Seelen. Man habe hier aber auch schon Vorkehrungen getroffen. Welche genau das sind, sagte Seelen nicht.
1: Und jetzt weitere Nachrichten im Überblick. Immer mehr junge Männer haben keine Lust auf die Bundeswehr. Laut Statistischem Bundesamt sind von Januar bis Ende August mehr als 12.000 Anträge auf Kriegsdienstverweigerung bei der zuständigen Behörde eingegangen. Das sind schon jetzt mehr als 3-mal so viele wie im gesamten vergangenen Jahr. In Frankreich gehen die Schülerproteste weiter und es gibt immer mehr Verletzte. Einem 15-Jährigen wurde gestern durch die Explosion einer Polizeigranate die Hand abgerissen. Die Schüler fordern unter anderem kürzere Schultage und eine bessere Ausstattung ihrer Schulen. In Troisdorf im Rhein-Sieg-Kreis hat die Polizei ein Drogenversteck gefunden. In einer Wohnung wurden mehrere Kilogramm Marihuana und Haschisch gefunden. Außerdem Kokain, Heroin, Ecstasy-Tabletten und Amphetamin. Die Einsatzkräfte entdeckten auch mehrere Schusswaffen und passende Munition, darunter ein Sturmgewehr. Es gab 2 Festnahmen. Die Stiftung Warentest und der ADAC warnen vor 2 Kindersitzen. Es geht um den Britax Römer BabySafe Pro in Kombination mit der Basis VarioBase 5Z und um den X-Kit Mini-Kit Core. Beim Modell von Britax brach im Test in der Liegeposition das Gurtschloss. Beim X-Kit gab der Stützfuß so stark nach, dass das Gurtschloss samt Schrittgurt herausgerissen wurde. Die Tester sagen, so ein Versagen sei absolut inakzeptabel. Eltern müssten sich blind darauf verlassen können, dass ihre Kinder bei einem Unfall gut geschützt sind. Im Fall des X-Kit hat der Hersteller den Verkauf gestoppt und einen Rückruf gestartet. Der Sitz wird kostenlos ausgetauscht. Beim Sitz von Britax sollte die Sitzschale ab sofort nur noch auf die aufrechte Position eingestellt und der Sitz mit dem normalen Autogurt festgeschnallt werden. Soweit die Meldungen mit Thorsten Adolfs.
3: Das Wetter. Auch heute ist es nochmal schön. Wir bekommen reichlich Sonne ab und da sind auch ein paar Wolken dabei. Es wird aber trocken bleiben. Das alles bei Temperaturen so zwischen 20 und 23 Grad. Auch morgen starten wir erstmal schön in den Tag. Das bleibt auch bis zum Abend so. Dann ziehen immer mehr Wolken rein und die bringen dann auch Regen mit. Der Donnerstag, der wird dann allerdings wieder ein bisschen regnerischer.
4: NRW Verkehr.
3: Und das sind die längsten Staus, alles ab 19 Minuten Zeitverlust. A1 Dortmund-Euskirchen zwischen Burscheid und Kreuz, Köln-Nord, 8 Kilometer, 23 Minuten on top. Die A3 Arnheim-Köln zwischen Kreuz-Oberhausen und Kreuz-Kaiserberg, 8 Kilometer, 19 Minuten mehr. A4 Aachen-Köln zwischen Kreuz-Köln-West und Köln-Eiffeltor, 4 Kilometer, 29 Minuten. A4 Olpe-Aachen zwischen Bergisch Gladbach-Refrath und Köln-Eiffeltor, 7 Kilometer. Hier müsst ihr 32 Minuten mehr Zeit einplanen. Die A44 Kassel-Dortmund zwischen Kreuz-Werl und Kreuz-Dortmund-Unna, 8 Kilometer, 24 Minuten on top. Die A57 Nimwegen-Köln zwischen Mörskapellen und Krefeld-Oppum, 3 Kilometer. Hier sind es 38 Minuten. Und die 59 Bonn-Köln zwischen Köln-Bahn und Rheiköln-Port, 3 Kilometer, 22 Minuten mehr. Ich wünsche euch eine gute Fahrt mit uns. Das ist ein bisschen wie zurück in die Kindheit. Ja, der Süßwarenhersteller Mars, die machen übrigens nicht nur Schokoriegel, nein, die bringen auch Rickless Bermit zurück. Ja, diese Kaugummistreifen, kennt ihr die noch? Einzeln eingepackt in so Alufolie. Und nur bis Dezember soll es die Kaugummis geben. Wenn jetzt Langnese noch das Sky-Eis zurückbringt, kennt ihr das noch? Ich wäre dann zufrieden. Und dazu läuft Sascha mit If You Believe. Das mit der Musik kriegen wir hin. Das mit den ausgestorbenen Süßigkeiten. Ich glaube, da müssen wir eine Petition geben. Ja? Welche Süßigkeiten hättet ihr gerne wieder zurück? Könnt ihr gerne euch mal melden. Vielleicht kenne ich die ja auch. 0800 50 80 550, kostenlose Studio-Hotline. Ich bin Kevin Zimmer, wünsche euch einen schönen Dienstag.
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0: Leute, Finger weg vom Kaufen-Button, ja? Geht am besten gar nicht ins Internet heute. Es ist Tag 1 der Prime Deal Days. Ihr müsst also höllisch aufpassen, dass ihr nicht irgendwo irgendwas kauft, was ihr gar nicht braucht, nur weil es runtergesetzt ist. Das geht schneller, als ihr denkt. Deswegen hier nochmal wirklich meine Warnung. Kauft dann...
1: Hallo, Herr Zimmer.
0: Habe ich Sie schon mal gesehen?
1: Ich bin Anna. Anna Zohn.
0: Das erinnert mich an was.
1: Sie wollten doch was kaufen.
0: Nein.
1: Doch, ich habe hier eine Zuckerwattemaschine, die hochautomatisiert an alles Zuckerwatte dreht, was Sie in die Maschine halten. Ich halte gerade zum Beispiel meinen ganzen Arm rein.
0: Nee, aber mein Arzt sagt, ich soll aufpassen, auch wegen Diabetes.
1: Jetzt halte ich mein Bein rein und sie kostet 30% weniger.
0: Ich nehme direkt 4.
1: Sehr gut.
0: Dafür kann man es ja auch nicht selbst machen, ne?
1: Bis morgen, Herr Zimmer.
0: Nee, ich brauche jetzt aber nichts mehr.
1: Ja, ja.
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1: Mit Paul Brauers. Guten Tag. Telemedizin soll keinen Arzt ersetzen, sondern eine Ergänzung sein. Das sagt der Vorsitzende der Kassenärztlichen Vereinigung in Wuppertal, André Altermann. In der Weder Apotheke in Nächstebreck gibt es jetzt diese Telemedizin. Da kann man sich dann auch direkt Medikamente mitnehmen, die ein Arzt verschrieben hat oder sich krankschreiben lassen. Ein KI-Assistent stellt Fragen zu Symptomen und vermittelt dann per Videoanruf an einen Arzt. Mehr Infos dazu auf radiowuppertal.de. Vor 2 Jahren gab es die Blaulichtmeile in Wuppertal. Die hat viele Besucherinnen und Besucher angelockt. Die Fraktionen von SPD und CDU möchten jetzt, dass es das regelmäßig gibt. Die Fraktionen sind der Meinung, dass sich unter anderem die Feuerwehr und die Polizei künftig alle 5 Jahre vorstellen sollen. Die Stadt soll jetzt prüfen, wie sich das umsetzen lässt. 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
2: Das Wetter.
3: Dieses schöne Wetter hat leider ein Ablaufdatum. Kommen wir erstmal zum schönen Wetter. Heute bekommen wir nämlich reichlich Sonne und ein paar Wolken, aber keinen Regen. Dazu gibt es 20 bis 23 Grad. Morgen gibt es ebenfalls sehr schönes Wetter. Und jetzt kommen wir zum Ablaufdatum. Am Abend ist es dann vorbei. Dann ziehen immer mehr Wolken auf und es fängt an zu regnen. Der Donnerstag wird dann eher nass.
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3: Und das sind die längsten Staus jetzt für euch alles ab 19 Minuten Zeitverlust. A1 Dortmund-Euskirchen zwischen Burscheid und Kreuzköln-Nord, 8 Kilometer, 26 Minuten. A4 Aachen-Köln zwischen Kreuzköln-West und Köln-Eiffeltor, 4 Kilometer, 30 Minuten on top. A4 Olpe-Aachen zwischen Bergisch Gladbach-Refrath und Kreuzköln-Süd, 7 Kilometer, hier sind 27 Minuten mehr. A46 Heinsberg-Düsseldorf zwischen Jüchen und Kapellen, 3 Kilometer, 19 Minuten on top. Und die A57 Nimwegen-Köln zwischen Krefeld-Gartenstadt und Kreuz-Meerbusch, 3 Kilometer, 25 Minuten. Mehr. Ich wünsche euch eine gute Fahrt. Jetzt ist es was. Hallo, Kevin Zimmer hier. Habt ihr das Hochzeitsvideo auch schon online gesehen? In den USA hat ein Bräutigam bei der Hochzeit beim Eheversprechen seine Frau mit dem falschen Vornamen angesprochen. Er hat sie Emily genannt, obwohl sie Emma heißt. Fun Fact, die Schwester der Braut heißt Emily. Ihr fangt jetzt nicht an zu spekulieren, Freunde, ja? Das war nur ein Versprecher.
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0: Hey, Radio Wuppertal hier am Dienstag. Oh, war das mega heute. Wir haben Geburtstag gefeiert. 35 Jahre Radio Wuppertal. Heute, vor 35 Jahren, ging's los. Ich habe heute Morgen die 35 größten Hits aus den Jahren jeweils gespielt. Und das waren ja nur drei Highlights. Hat richtig Spaß gemacht. Danke für die vielen, vielen Glückwünsche, die natürlich an uns alle hier gehen. Wir hören uns morgen früh wieder. Und morgen ist ja Mittwoch.
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0: Jo, morgen quizzen wir wieder. Bis dahin, ciao.

0: Wir sind sehr froh, dass er das erste Mal dabei ist. Comedian Toni Bauer feiert seine Comedy-Camp-Premiere. Und zwar in seiner Heimatstadt Duisburg. Es kann also besser gar nicht sein. Normalerweise tritt er total ungern in Duisburg auf, weil er sagt, mich kennt hier ja eh jeder. Ja? Kein Wunder, wenn er immer mit seinem Opa am Fenster steht. Ne?
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3: Mein Opa ist so ein typischer alter Mann. Der guckt den ganzen Tag aus dem Fenster. Kennt ihr die alten Männer? Und der guckt immer aus dem Fenster, als hätte er Ländereien. Letztes Mal guckt er aus dem Fenster und redet 20 Minuten mit seinem besten Kumpel von gegenüber, der auch aus dem Fenster guckt. Und die führen ein Gespräch ohne Inhalt, noch nie so eine Scheiße gehört. Wolle, Jürgen und Bus. Und selber? Ah, hör doch auf. Sehen wir uns? Wir sehen uns. Kommt der rein, guckt er mich an, sagt der, Alter, der hat mir wieder ein Kotelett an den Ohren gelabert.
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0: Und das Beste ist, für das Comedy Camp nächste Woche Mittwoch mit Toni Bauer gibt es noch Karten. 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
1: Mit Thorsten Adolfs. Guten Tag. Künstliche Intelligenz gehört für viele von uns schon lange zum Alltag. Zum Beispiel bei der Nutzung von Chatbots für medizinische Tipps. Eine echte Diagnose ersetzt das aber nicht. Darüber sind sich offenbar auch viele Tierhalter im Klaren. Wenn der Hund oder die Katze krank sind, dann geht's nämlich lieber in die Praxis statt zu Dr. KI. Das zeigt die aktuelle Haustierstudie der Uelzener Versicherungen. Malte Albrecht aus dem News-Team. Das Vertrauen in KI bei der Tiergesundheit ist also überschaubar.
2: Ja, absolut. Laut der Studie wenden sich 61% der Befragten bei Krankheitssymptomen zuerst an eine Tierarztpraxis. KI-Tools wie ChatGPT, Claude oder Gemini fragen dagegen nur mickrige 6%. Zwei Drittel sagen sogar ganz klar, wenn es um die Gesundheit meines Tieres geht, vertraue ich KI-Informationen eher wenig oder gar nicht. Für eine erste Orientierung können digitale Angebote einen schnellen Überblick verschaffen, sagt der Uelzener Experte Galip. Geht es aber um gesundheitliche Entscheidungen für das eigene Tier, seine Verlässlichkeit und eine individuelle Einordnung gefragt. Und das kriegt ja KI bekanntlich nicht so gut hin.
1: Das zeigt ja auch, wie wichtig den Leuten ihre Tiere sind. Spiegelt sich das denn auch bei der allgemeinen Vorsorge wider?
2: Ja, unabhängig von plötzlichen Symptomen lassen fast 3/4 der Befragten ihr Haustier regelmäßig durchchecken. Unter den Katzenhaltern sind es 68, unter den Hundehaltern sogar 81%. Und noch mehr achten auf Impfungen und Entwurmung. Also viele Halter kümmern sich um die Gesundheit ihres Tieres nicht erst, wenn Beschwerden auftreten. Für sie fängt das Thema schon lange vor dem akuten Praxisbesuch an, um Erkrankungen so früh wie möglich zu erkennen. Oder im besten Fall sogar zu vermeiden.
1: Dankeschön, Malte. Und jetzt weitere Themen in der Zusammenfassung. Der ehemalige Chef des Bundesnachrichtendienstes Hanning ist festgenommen worden. Laut dpa steht er unter Spionageverdacht. Auch einer von Hannings ehemaligen engen Mitarbeitern sei festgenommen worden, heißt es. Nach Angaben der Generalbundesanwaltschaft geht es unter anderem um den Verdacht des Auskundschaftens von Staatsgeheimnissen und einer geheimdienstlichen Agententätigkeit. Die Industrie warnt vor einer AfD-Landesregierung in Sachsen-Anhalt. Ein Aufschwung wäre mit einer AfD-Regierung nicht zu erwarten, sagt der BDI-Hauptgeschäftsführerin Gönner der NOZ, zumal die Partei Fachkräfte aus dem Ausland ablehne. Die AfD sei keine Wirtschaftspartei. Der Rüstungskonzern Rheinmetall hat mit der Serienproduktion von Satelliten begonnen. Die Fertigung in Neuss sei erfolgreich angelaufen, heißt es. Die Satelliten, die gemeinsam mit einem finnischen Unternehmen hergestellt werden, sollen mithilfe einer speziellen Technik auch bei Nacht und schlechtem Wetter präzise Aufnahmen von Truppenbewegungen und Stellungen des Feindes liefern. Busfahren in deutschen Großstädten ist immer noch keine ganz saubere Sache, denn der Großteil der Flotten tuckert weiterhin mit Diesel über die Straßen. Die Deutsche Umwelthilfe schlägt deshalb Alarm und fordert deutlich mehr Tempo bei der Umstellung auf Elektroantriebe. Besonders kritisch wird gesehen, dass fast die Hälfte der Städte plant, bis 2030 weitere neue Verbrennerbusse anzuschaffen. Die meisten E-Busse fahren in Mannheim, Freiburg und Karlsruhe, sagt die Umwelthilfe. In Essen, Wuppertal, Krefeld, Augsburg und Magdeburg war zu Beginn dieses Jahres dagegen kein einziger Elektrobus im Einsatz. Soweit die Meldungen mit Thorsten Adolfs.
3: Das Wetter.
4: Ja, erst Sonne, dann Regen. Heute gibt's noch mal reichlich Sonne. Ein paar Wolken sind aber auch dabei. Es wird heute trocken bleiben bei 20 bis 23 Grad. Morgen geht's erstmal genauso schön los und es bleibt auch bis zum Abend so. Dann werden die Wolken aber mehr und die bringen dann morgen auch Regen mit. Am Donnerstag wird dann der komplette Tag regnerisch.
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4: Und jetzt alle Staus ab 16 Minuten Zeitverlust. A1 Dortmund-Euskirchen zwischen Burscheid und Kreuzköln-Nord. 8 Kilometer Plan, 24 Minuten Zeit ein. Die A4 Aachen-Köln zwischen Kreuzköln-West und Köln-Eiffeltor. 3 Kilometer, 20 Minuten mehr. Die A4 Olpe-Aachen zwischen Köln-Merheim und Köln-Eiffeltor. 7 Kilometer, 23 Minuten. A46 Heinsberg-Düsseldorf zwischen Jüchen und Kapellen. 2 Kilometer, 16 Minuten. Und die A57 Nimwegen-Köln zwischen Krefeld-Gartenstadt und Krefeld-Oppum. 3 Kilometer, da sind es 27 Minuten mehr. Ich wünsche euch eine gute Fahrt mit uns. Das ist ja ein neuer Trend, glaube ich. Hallo, Kevin Zimmer hier. Die Bands touren gar nicht mehr quer durch Deutschland. Wenn, dann machen sie mehrere Konzerte an einem Ort. Ne? Adele hat das vorgemacht. Da sind die Fans quasi zu ihr nach München gekommen. So machen es gerade auch die Backstreet Boys in Düsseldorf. Knapp 500.000 Fans waren dann bei uns in NRW. Morgen übrigens das letzte von den 10 Konzerten. Und Bon Jovi könnten im nächsten Jahr auch in Deutschland Halt machen. Leider nicht in NRW, es steht München im Raum.
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4: Bei mir spielen sie jetzt schon, müsst ihr auch nirgendwo hinfahren. Hier sind sie mit Always.

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1: Mit Paul Brauers. Guten Tag. Telemedizin soll keinen Arzt ersetzen, sondern eine Ergänzung sein. Das sagt der Vorsitzende der Kassenärztlichen Vereinigung in Wuppertal, André Altermann. In der Weda-Apotheke in Nächstebreck gibt es jetzt diese Telemedizin. Da kann man sich dann auch direkt Medikamente mitnehmen, die ein Arzt verschrieben hat oder sich krankschreiben lassen. Ein KI-Assistent stellt Fragen zu Symptomen und vermittelt dann per Videoanruf an einen Arzt. Mehr Infos dazu auf radiowuppertal.de. Vor 2 Jahren gab es die Blaulichtmeile in Wuppertal. Die hat viele Besucherinnen und Besucher angelockt. Die Fraktionen von SPD und CDU möchten jetzt, dass es das regelmäßig gibt. Die Fraktionen sind der Meinung, dass sich unter anderem die Feuerwehr und die Polizei künftig alle 5 Jahre vorstellen sollen. Die Stadt soll jetzt prüfen, wie sich das umsetzen lässt. 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
2: Das Wetter.
3: Ja, heute passt's noch. Viel Sonne hier und da, ein paar Wolken und trockenes Wetter bei Temperaturen von 20 bis 23 Grad. Morgen geht der Tag auch erstmal schön los. Bis zum Abend bleibt das dann auch so. Danach nehmen die Wolken zu und bringen Regen mit. Der Donnerstag wird dann eher regnerisch.
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3: Und das sind die längsten Staus, alles ab 17 Minuten Zeitverlust. Wir starten auf der A1 Dortmund-Euskirchen zwischen Burscheid und Kreuzköln-Nord, 7 Kilometer, plant da 25 Minuten mehr Zeit ein. Die A3 Köln-Oberhausen zwischen Köln-Mühlheim und Leverkusen-Zentrum, 4 Kilometer, kostet euch 28 Minuten. Die A4 Aachen-Köln zwischen Kreuzköln-West und Köln-Eiffeltor, 3 Kilometer, 17 Minuten on top. Die A4 Olpe-Aachen zwischen Kreuzköln-Ost und Köln-Eiffeltor, 8 Kilometer, dauert 21 Minuten. Und die A57 Nimwegen Köln zwischen Krefeld Gartenstadt und Krefeld-Oppum, 3 Kilometer, auch hier etwa 24 Minuten mehr. Ich wünsche euch eine gute Fahrt. Angeblich soll ja Sänger Benson Boone wieder verknallt sein und damit herzlich willkommen in unserer Promi-Ecke hier in meiner kleinen Show. Kevin Zimmer für euch immer knietief drin im Promi-Gerüchte-Sumpf. Es soll Alex Earl sein. Wer kennt sie nicht? Ich kenne sie nicht. 25 Jahre jung, von Beruf, habe ich rausrecherchiert. War nicht so schwer. Influencerin. Früher haben Stars Frauen mit richtigen Berufen gedatet. Reality-TV-Star oder Nagel- oder Schmuckdesignerin. Aber jetzt halt Influencerin. Na guck, so ändern sich die Zeiten. Benson Boone, sorry, I'm here for someone else. Jetzt für euch.
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0: Radio Wuppertal hier am Dienstag. Oh, war das mega heute. Wir haben Geburtstag gefeiert. 35 Jahre Radio Wuppertal. Heute, vor 35 Jahren, ging's los. Ich habe heute Morgen die 35 größten Hits aus den Jahren jeweils gespielt. Und das waren ja nur drei Highlights. Hat richtig Spaß gemacht. Danke für die vielen, vielen Glückwünsche, die natürlich an uns alle hier gehen. Wir hören uns morgen früh wieder. Und morgen ist ja Mittwoch.
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0: Jo, morgen quizzen wir wieder. Bis dahin, ciao.

0: Ihr kennt das wahrscheinlich auch, diese Fake-Mails, bei denen du viel Geld versprochen bekommst. Ja? Was machen wir damit? Ignorieren oder direkt löschen? Das hat sich auch Professor Peter Hegemann aus NRW gedacht. Kollege Sascha Fassbender, die E-Mail war aber seriös, oder?
1: Ja, hochseriös sogar. Sie kam aus Stockholm und hat Peter Hegemann, ja jetzt sag mal, umgerechnet ein Drittel von rund 1 Million Euro beschert. Er hat nämlich gestern den Medizin-Nobelpreis mit 2 anderen gewonnen.
0: Ja. Was ist das für ein Mann?
1: Also Peter Hegemann ist in Münster geboren, in Aachen aufgewachsen. Mittlerweile ist er Biophysiker und dabei total sympathisch und bodenständig, wie ich finde.
2: Ich freue mich natürlich, dass ich hier die Gelegenheit bekomme, auch vielleicht zu einem etwas allgemeineren Publikum mal über Optogenetik berichten zu können. Und mir kommt es darauf an, dass Sie verstehen, was Optogenetik ist. Und ich werde Sie nicht mit hunderten von Anwendungen quälen hier.
0: Ich mag es, dass er sagt, allgemeineres Publikum. Ja, er meint uns beide.
1: Er meint
0: hier,
1: uns beide, das glaube ich auch.
0: Das ist schön.
1: Und jetzt ist er eben Nobelpreisgewinner und also er ist einfach mal reich. Der Nobelpreis ist mit 12 Millionen schwedischen Kronen dotiert, umgerechnet ca. 1 bis 1,1 Millionen Euro. Und das Ganze für Forschungen, er hat es eben gesagt, im Bereich Optogenetik, eine Technik, um die Aktivität von Zellen mit Licht kontrollieren zu können.
0: Ja, Nobelpreis hier, Pillepalle. Was wir jetzt wirklich gelernt haben, ist, Leute, lest eure E-Mails, ja, sorgfältig.
1: Ja, auf jeden Fall. Er bekam eine E-Mail, wie er selbst sagt, von jemandem, den er nicht kannte. Und in der Mail steht drin, ruf mich zurück, ich habe was Wichtiges für dich.
0: Das klingt wie die E-Mails, die ich vom Prinzen von Zumumba bekommen habe, ob ich sein Geld mal irgendwie sicherstellen könnte.
1: Ja, ruf den mal zurück.
0: Auf jeden Fall. Ja, mache ich jetzt auch. Ja, so.
1: Dann schaut Peter Hegemann auf die Telefonnummer in dieser E-Mail und dann merkt er, yo, ich war schon mal in Schweden und mir kommt diese Vorwahl von da irgendwie bekannt vor. Und dann rief er halt zurück.
0: Ja. Und dann war er reich, der Reichanruf sozusagen.
1: Genau, hat ihn reich gemacht, er ist jetzt frischer Nobelpreisträger und er sagt über diesen Moment, ey, es ist unglaublich, wenn du diese Nachricht bekommst, aber du brauchst einfach Zeit, um zu realisieren, was gerade passiert.
0: Ja, du brauchst Zeit, um zu realisieren, ich bin jetzt Nobelpreissieger und Träger.
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1: Mit Thorsten Adolfs. Guten Tag. Beim Bundesnachrichtendienst bahnt sich ein großer Spionageskandal an. Der frühere BND-Präsident Hanning ist am Morgen festgenommen worden. Das hat die Bundesanwaltschaft bestätigt. Es geht unter anderem um den Verdacht des versuchten Landesverrats und der geheimdienstlichen Agententätigkeit. Malte Albrecht aus dem News-Team. Hanning ist da nicht der einzige Verdächtige.
2: Nein, außer dem 80-Jährigen wurde auch sein ehemaliger Büroleiter festgenommen. Er soll Hanning auch nach dessen Zeit an der Spitze des BND gegen Geld mit streng geheimen Informationen des Nachrichtendienstes versorgt haben. Von gut 2000 Dokumenten ist die Rede. Die Ermittler gehen davon aus, dass Hanning mindestens in einem Fall eine Sicherheitsanalyse für einen fremden Nachrichtendienst erstellt hat. Für welchen wurde nicht mitgeteilt. Hinweise auf Verbindungen zu Russland gibt es laut WDR, NDR und Süddeutscher Zeitung aber nicht. Hanning hatte den BND bis 2005 geleitet und war anschließend Staatssekretär im Bundesinnenministerium. Später arbeitete er als Sicherheitsberater in der Privatwirtschaft. Die beiden Männer sollen heute und morgen vor einen Ermittlungsrichter, der dann über die Untersuchungshaft entscheidet. Hanning auf die Spur gekommen waren die Ermittler im Zusammenhang mit der Entführung der Kinder der Familie Block. Er und ein pensionierter Beamter des LKA Hamburg sollen als Verantwortlicher einer Sicherheitsfirma einen Auftrag zur Kindesentziehung angenommen haben.
1: Dankeschön, Malte. Und jetzt weitere Themen in der Zusammenfassung. Vor dem Landtag in Magdeburg haben hunderte Menschen gegen die anstehende Wahl des Landtagspräsidenten demonstriert. Die vom Verfassungsschutz in Sachsen-Anhalt als rechtsextrem eingestufte AfD könnte mit ihrem Kandidaten Tobias Rausch zum ersten Mal in Deutschland einen Landtagspräsidenten stellen. In Frankreich haben Schüler viele Gymnasien und einige Unis blockiert. Sie fordern schon seit einer Woche lautstark eine bessere Ausstattung der Schulen und bessere Lernbedingungen. Auch Lehrer, Gewerkschaften und Eltern haben sich den Protesten angeschlossen. Bei Ausschreitungen gab es bis jetzt nach Angaben der Polizei landesweit 190 Verletzte. Das Landgericht Braunschweig hat eine Klage von Angehörigen der Germanwings-Opfer abgewiesen. Sie hatten vom Staat jeweils 110.000 Euro gefordert. Die Kläger hatten dem Luftfahrtbundesamt vorgeworfen, dass nicht genug überwacht worden sei, ob der Co-Pilot, der die Maschine damals zum Absturz brachte, flugtauglich sei. Die Pflege von Angehörigen zu Hause ist eine extrem schwierige Aufgabe, denn es kann einiges schieflaufen, zum Beispiel bei der Einnahme von Medikamenten. Dazu gibt es jetzt Zahlen des Zentrums für Qualität in der Pflege. Demnach sagt jeder zweite Angehörige, dass pflegebedürftige Medikamente im vergangenen Jahr falsch oder gar nicht eingenommen haben. Dazu kam, dass bei vielen noch abgelaufene Medikamente in der Schublade lagen oder sie gar nicht mehr auffindbar waren. Auch Stürze Pflegebedürftiger stellen viele Angehörige vor große Probleme. Gut, die Hälfte der Befragten gab an, dadurch psychisch belastet zu sein. Oft würden die eigenen Bedürfnisse zurückgestellt, heißt es. Dazu komme, dass es oft schwierig sei, professionelle Hilfe zu finden, zum Beispiel durch ambulante Pflegedienste. Das waren die Nachrichten mit Thorsten Adolfs.
3: Das Wetter. Heute noch schön, ab morgen müssen wir mit Regen rechnen. Die Sonne zeigt sich nämlich heute immer noch sehr, sehr oft. Zwischendurch ziehen ein paar Wolken durch, Regen gibt es keinen heute. Temperaturen liegen übrigens so zwischen 20 und 23 Grad, also sehr angenehm. Auch morgen startet der Tag schön und das hält bis zum Abend. Danach kommen immer mehr Wolken auf, samt Regen. Der Donnerstag, der ist dann wieder regnerisch.
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3: Und das sind die aktuellen Staus. A1 Köln-Münster zwischen Schwerte und Kreuz Dortmund-Unna 3 Kilometer, 11 Minuten. Übrigens jetzt alle Staus erst ab 11 Minuten Zeitverlust. A1 Dortmund-Euskirchen zwischen Kreuz Leverkusen und Kollenburg-Lümmend 5 Kilometer, 14 Minuten sind es hier. Und die A4 Olpe-Aachen zwischen Kreuz Köln-Ost und Köln-Eiffeltor 8 Kilometer, 18 Minuten. Und die 57 Nimmwegen Köln zwischen Krefeld-Gardenstadt und Krefeld-Oppum 3 Kilometer, 22 Minuten on top. Gute Fahrt mit uns. Hallo, Kevin Zimmer hier. Schön, dass ihr da seid. Kurz nach 12, Mittagessen ist drin. Bevor ihr jetzt ins Fresskoma fallt, schnell noch ein Espresso hinterher, oder? Hier ist Sabrina Carpenter. Espresso.
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1: Hello, hier ist Iggy Kelly und das ist meine neue Single Miracle.
2: Neu bei uns, Iggy Kelly, Miracle. 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

0: Iggy Kelly und Miracle und wir freuen uns schon auf den Lichtblicke-Song, den er in diesem Jahr mit unserer Musikchefin Annick Manoukian produziert hat. Ja, noch ist nichts nach draußen gedrungen. Wir haben schon mal kurz reinhören dürfen, aber den ganzen Song haben wir noch nicht gehört. Aber keine Sorge, sobald er da ist, hört ihr ihn zuerst bei uns. Bevor es aber jetzt weiter mit der Musik geht, geht's jetzt erstmal mit Büchern weiter. Der Deutsche Buchpreis ist ja gestern verliehen worden. Heute wird die Frankfurter Buchmesse eröffnet und wir nehmen das zum Anlass, auch mal wieder mehr zu lesen. Das haben wir uns doch alle mal vorgenommen, ja? Und sammeln dafür Buchtipps von unseren Kollegen hier. Man empfiehlt sich ja gerne mal was. Natascha Wittmark, was ist dein Buchtipp?
1: Also eigentlich würde ich gar nicht gerne nur ein Buch empfehlen, sondern am liebsten einen ganzen Autoren, weil der einfach ganz, ganz viele tolle Bücher geschrieben hat, die ich alle so gerne gelesen habe. Und sobald ich das eine durch hatte, habe ich direkt mit dem nächsten angefangen. Matt Haig, die Mitternachtsbibliothek, ist ja sehr bekannt von ihm. Übrigens auch großartig als Hörbuch gelesen von Annette Frier.
0: Also in die Bücher von Matt Haig reinlesen lohnt sich.
1: Ja, auf jeden Fall. Wie man die Zeit anhält, ist zum Beispiel ein Tipp. Da geht's um Tom, der langsamer altert als der Rest der Menschen. Also zum Beispiel, als er aussieht wie 40, ist er in Wirklichkeit schon über 400 Jahre alt. Und damit er unter Normalsterblichen nicht auffällt, muss er alle paar Jahre seine Identität wechseln und umziehen. Das geht auch sehr lange gut. Allerdings verliebt er sich irgendwann und bekommt dann auch ein Kind. Und das verändert alles für ihn. Seine Tochter hat nämlich dieses Nicht-Altern von ihm geerbt und ist irgendwann spurlos verschwunden. Und er macht sich dann natürlich auf die Suche nach ihr. Und mehr will ich gar nicht verraten, weil da geht die Geschichte eigentlich auch erst richtig los.
0: Es klingt sehr nach einem Fantasy-Roman.
1: Ja, es ist eine Mischung aus Fantasy, Science-Fiction und Liebesroman, würde ich sagen. Man begleitet Tom einfach ein Stück auf seinem Lebensweg. Es geht dabei um Einsamkeit, um Liebe, Feinde, die eigentlich Freunde sind und Freunde, die eigentlich Feinde sind. Es sind auch ein paar irre Wendungen drin. Also es ist wirklich super spannend und ich sage, wie es ist. Ich habe es als Hörbuch gehört, als ich durch war. Ich habe mir die letzten 10 Minuten nochmal angehört, einfach weil ich nicht wollte, dass es schon vorbei ist.
0: Also ein Buch, das man irgendwie nicht weglegen kann, beziehungsweise ein Hörbuch, das man irgendwie auch nicht ausmachen kann. Wie man die Zeit anhält von Matt Haig. Eine Empfehlung von unserer Kollegin Natascha Wittmark. Und mehr Buchempfehlungen die ganze Woche noch hier bei uns im Programm.
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1: Mit Paul Brauers. Guten Tag. Telemedizin soll keinen Arzt ersetzen, sondern eine Ergänzung sein. Das sagt der Vorsitzende der Kassenärztlichen Vereinigung in Wuppertal, André Altermann. In der Widder-Apotheke in Nächstebreck gibt es jetzt diese Telemedizin. Da kann man sich dann auch direkt Medikamente mitnehmen, die ein Arzt verschrieben hat oder sich krankschreiben lassen. Ein KI-Assistent stellt Fragen zu Symptomen und vermittelt dann per Videoanruf an einen Arzt. Mehr Infos dazu auf radiowuppertal.de. Vor 2 Jahren gab es die Blaulichtmeile in Wuppertal. Die hat viele Besucherinnen und Besucher angelockt. Die Fraktionen von SPD und CDU möchten jetzt, dass es das regelmäßig gibt. Die Fraktionen sind der Meinung, dass sich unter anderem die Feuerwehr und die Polizei künftig alle 5 Jahre vorstellen sollen. Die Stadt soll jetzt prüfen, wie sich das umsetzen lässt. 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
2: Das Wetter.
3: Ja, noch sind wir in der Regenpause. Heute bleibt es trocken, obwohl neben reichlich Sonne auch ein paar Wolken unterwegs sind. Das Ganze bei 20 bis 23 Grad. Morgen auch erst nochmal schön und dann ändert sich bis zum Abend erstmal nichts. Dann kommen allerdings ab dem Abend Wolken rein zu uns in NRW und die bringen dann auch Regen mit. Und dann haben wir den Salat am Donnerstag. Das wird dann regnerisch.
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3: Und das sind die aktuellen Staus. A1 Köln-Münster zwischen Schwerte und Kreuz Dortmund-Unna 3 Kilometer, 11 Minuten. Übrigens jetzt alle Staus erst ab 11 Minuten Zeitverlust. A1 Dortmund-Euskirchen zwischen Kreuz Leverkusen und Kollenburg-Klement 5 Kilometer, 14 Minuten sind es hier. Und die A4 Olpe-Aachen zwischen Kreuz Köln-Ost und Köln-Eiffeltor 8 Kilometer, 18 Minuten. Und die 57 Nimmwegen Köln zwischen Krefeld-Gartenstadt und Krefeld-Oppum 3 Kilometer, 22 Minuten on top. Gute Fahrt mit uns. Frederik Prinz von Anhalt, hier dieser Prinz peinlich, hat mit ein paar Hollywood-Freunden auf der Wiesn in München gefeiert. Ein paar Stündchen hat er da gefeiert. Er hat 38.000 Euro zahlen müssen. Seine Freunde sind ganz schnell abgehauen, als die Rechnung kam. Und dann musste der Prinz alles alleine zahlen. 38.000 Euro, also 2 Maß und ein Händel.
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3: Ich bin Kevin Zimmer und das ist Linkin Park, The Emptiness Machine.

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0: Unsere Nachrichten nach nur einem Spot.
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4: Mit Lena Bauer, guten Tag. Es war ein ziemlicher Knall am Morgen. Der ehemalige Chef des Bundesnachrichtendienstes, Hanning, ist festgenommen worden. Spionage und versuchter Landesverrat, so lautet der Vorwurf. Das hat der Generalbundesanwalt in Karlsruhe mitgeteilt. Danny Hoppe aus dem News-Team, auch Hannings ehemaliger Büroleiter, wurde festgenommen. Beide sollen jahrelang zusammengearbeitet haben.
5: Genau, Hanning war ja von 1998 bis 2005 Chef des BND. Sein ehemaliger Büroleiter soll ihn aber auch nach dieser Zeit mit Infos und Erkenntnissen des Geheimdienstes versorgt haben, und zwar gegen Geld. Und Hanning soll diese Infos dann genutzt haben für seine Tätigkeit als Sicherheitsberater. Laut Bundesanwaltschaft geht es um rund 2000 Dokumente. Außerdem soll sich Hanning mit einem Angehörigen eines anderen staatlichen Geheimdienstes ausgetauscht und ihn jahrelang mit Informationen versorgt haben. Und zuletzt stand Hanning ja auch noch wegen einer anderen Sache im Fokus, nämlich wegen einer möglichen Beteiligung an der Entführung der Kinder der Hamburger Unternehmerin Christina Block. Also da kommt einiges zusammen.
4: Es gibt ja auch schon Reaktionen aus der Politik. Der grünen Innenpolitiker von Notz sagt, das sei schockierend.
5: Ja, von Notz ist ja auch Mitglied im Bundestagsgremium zur Kontrolle der Geheimdienste und er forderte im Spiegel jetzt eine schnelle Aufklärung. Denn er befürchtet durch diesen Fall auch einen nachrichtendienstlichen Schaden. Generell sieht von Notz es kritisch, dass ehemalige Spitzenbeamte wie Hanning nach ihrer Karriere als Lobbyisten oder Berater arbeiten. Solche Tätigkeiten nach der Amtszeit müssten verboten werden, sagte er. Die Bundesregierung hält sich dagegen bedeckt. Man werde den Fall wegen laufender Ermittlungen nicht kommentieren, sagte ein Regierungssprecher. Heute und morgen sollen Hanning und sein Ex-Büroleiter übrigens vor den Ermittlungsrichter. Der entscheidet dann über eine U-Haft.
4: Danke, Danny. Und damit zu weiteren Meldungen in Kürze. Erstmals in Deutschland stellt die AfD einen Landtagspräsidenten. Das Landesparlament von Sachsen-Anhalt hat den 35 Jahre alten Tobias Rausch im ersten Wahlgang in das Amt gewählt. Der Nobelpreis für Physik geht in diesem Jahr an den belgisch-amerikanischen Neutrino-Forscher Francis Hausen. Einfacher gesagt ist er ein Geisterteilchenforscher, denn Neutrinos werden auch Geisterteilchen genannt, weil sie fast keine Masse haben und deshalb nur schwer nachzuweisen sind. Hausen wird für seine Arbeit am Observatorium Ice Cube in der Antarktis ausgezeichnet, mit dem solche Teilchen aus dem All gemessen werden können. Künstliche Intelligenz auf dem Amt. Das ist für viele von uns inzwischen offenbar vollkommen in Ordnung. Laut einer aktuellen Bitkom-Umfrage befürworten 7 von 10 Befragten den Einsatz von KI bei der Bearbeitung von Anträgen. Im vergangenen Jahr waren es etwa 6 von 10. Knapp ein Viertel fände es demnach gut, wenn die KI den Antrag prüft. 12% würden sogar zusätzlich die Entscheidung komplett der KI überlassen. Zum Vergleich, im vergangenen Jahr waren es nur etwa halb so viele. Ein KI-Verzicht bei der Bearbeitung von Anträgen, das will nur noch rund ein Viertel der Befragten. Und das waren die Nachrichten mit Lena Bauer.
6: Das Wetter. Ja, die Sonne hat heute nochmal ihren großen Auftritt. Ein paar Wolken mischen zwar mit, aber es bleibt trocken und wird 20 bis 23 Grad warm. Morgen sieht es erstmal ebenfalls schön aus bei uns in NRW und zwar bis zum Abend. Dann schieben sich allerdings mehr Wolken rein. Die bringen dann auch Regen mit. Donnerstag wird es dann insgesamt eher regnerisch.
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6: Und jetzt alle Staus ab 12 Minuten Wartezeit. A1 Köln-Münster zwischen Schwerte und Kamm-Zentrum 9 Kilometer 12 Minuten on top. Die A4 Aachen-Köln zwischen Kreuz-Köln-West und Köln-Eifeltor 4 Kilometer 13 Minuten. A44 Kassel-Dortmund zwischen Unna-Ost und Kreuz-Dortmund-Unna 3 Kilometer 12 Minuten on top. Und die A57 Nimwegen-Köln zwischen Krefeld-Gartenstadt und Krefeld-Oppum 3 Kilometer 25 Minuten mehr. Ich wünsche euch ein gutes Ankommen mit uns. Hallo, Kevin Zimmer hier. Schön, dass ihr da seid. Heute und morgen die letzten beiden großen Konzerte der Backstreet Boys in Düsseldorf. Ich glaube, dann war auch irgendwie jeder da, oder? Gestern hat Howie noch in der Altstadt in Düsseldorf gefeiert. Auf der Theke stand er da mit 2 Flaschen Bier in der Hand, eine links, eine rechts. Und alle haben es gefilmt, ja, heute im Internet zu sehen. Wollen wir uns gleich nochmal alle in den Armen liegen?
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1: Mit Paul Brauers. Guten Tag. Telemedizin soll keinen Arzt ersetzen, sondern eine Ergänzung sein. Das sagt der Vorsitzende der Kassenärztlichen Vereinigung in Wuppertal, André Altermann. In der Widder-Apotheke in Nächstebreck gibt es jetzt diese Telemedizin. Da kann man sich dann auch direkt Medikamente mitnehmen, die ein Arzt verschrieben hat oder sich krankschreiben lassen. Ein KI-Assistent stellt Fragen zu Symptomen und vermittelt dann per Videoanruf an einen Arzt. Mehr Infos dazu auf radiowuppertal.de. Vor 2 Jahren gab es die Blaulichtmeile in Wuppertal. Die hat viele Besucherinnen und Besucher angelockt. Die Fraktionen von SPD und CDU möchten jetzt, dass es das regelmäßig gibt. Die Fraktionen sind der Meinung, dass sich unter anderem die Feuerwehr und die Polizei künftig alle 5 Jahre vorstellen sollen. Die Stadt soll jetzt prüfen, wie sich das umsetzen lässt. 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
2: Das Wetter.
3: Ihr könnt gerne nochmal Sonne tanken. Heute scheint sie reichlich, auch wenn ein paar Wolken mal dabei sind. Es bleibt trocken bei 20 bis 23 Grad. Morgen fängt es ebenfalls schön an und es bleibt bis zum Abend freundlich. Danach zieht es sich zunehmend zu und Regen kommt dazu. Am Donnerstag sieht es dann eher nach Regen aus.
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3: Und jetzt alle Staus ab 12 Minuten Wartezeit. A1 Köln-Münster zwischen Schwerte und Kamm-Zentrum 9 Kilometer 12 Minuten on top. Die A4 Aachen-Köln zwischen Kreuz-Köln-West und Köln-Eifeltor 4 Kilometer 13 Minuten. A44 Kassel-Dortmund zwischen Unna-Ost und Kreuz-Dortmund-Unna 3 Kilometer 12 Minuten on top. Und die A57 Nimwegen-Köln zwischen Krefeld-Gartenstadt und Krefeld-Oppum 3 Kilometer 25 Minuten mehr. Ich wünsche euch ein gutes Ankommen mit uns. Ja, wo wir früher gesagt haben, oh, das ist was irgendwie total Altbackenes, ist es jetzt absolut Trend wieder geworden, einfach mal in den Wald zu gehen und dort Pilze zu sammeln. Ja? Wir wollen jetzt aber nicht unser Rentenproblem damit lösen, also bitte passt auf, was ihr da für Pilze sammelt, vor allen Dingen welche ihr dann nachher esst. Da müsst ihr richtig aufpassen und da wollen wir euch gerne helfen. Deswegen gleich ein paar Tipps zum richtigen Pilze sammeln hier bei uns. Ich bin Kevin Zimmer, Tag zusammen.
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0: Mahlzeit an diesem Dienstag, den 6. Es oktobert und herbstet sehr. Perfekte Zeit, um in den Herbstwäldern nach Steinpilzen, Maronen und Pfifferlingen zu suchen. Ist legal, kostenlos. Und so ein Spaziergang draußen, das ist auch sehr gut für unsere Gesundheit. Kollege Sascha Fassbender, das ist auch besser als Supermarkt, oder?
1: Mhm, ja, total. Pilze aus der Wildnis sind ganz oft aromatischer als die ganzen gezüchteten Pilze, zumal sie klar frischer sind. Ne? Und da aber noch ein ganz wichtiger Tipp, keine Tüte nehmen, vor allem nicht so eine Plastiktüte, sondern Korb. Da sind die Pilze dann eher an der Luft und bleiben frisch. Aber wo wir dann schon eher beim Vorteil des Supermarkts sind, wir können uns beim Supermarkt halt auch darauf verlassen, dass die Pilze essbar sind.
0: Ja, da sind wir nämlich schon beim Thema. Wenn jetzt bei mir in meinem kleinen Sammelkörbchen, ja, wenn ich wie klein Rotkäppchen quasi durch den Wald laufe.
1: Wie immer.
0: So, mit so einer Mütze auf. Wenn da so ein Giftpilz plötzlich drin landet, so, da gibt es doch so Apps, die mir helfen, oder?
1: Ja. Und da müssen wir leider auch extrem vorsichtig sein. Zum Beispiel sieht der giftige Knollenblätterpilz.
0: Den kennt ihn nicht.
1: Genau. Der sieht dem Wiesenchampignon sehr ähnlich. Problem: Wiesenchampignon essbar, giftiger Knollenblätterpilz, wie der Name schon sagt, nicht nur giftig, sondern auch tödlich. Da können Apps und künstliche Intelligenz so ein bisschen helfen, aber zu 100% drauf verlassen, da können wir nur von abraten.
0: So, jetzt bin ich unsicher. Deswegen soll ich vielleicht ein bisschen was für mein Wissen tun oder vielleicht jemanden mitnehmen, der erfahren ist?
1: Ja. Denn allein in Deutschland gibt es etwa 10 tödliche Pilzarten. Deswegen wirklich nur essen, wo wir auch wirklich wissen, ja, den kenne ich. Ich kenne die Eigenschaften, das geht. Wir können unsere gesammelten Pilze auch tatsächlich überprüfen lassen, kostenlos. Das macht zum Beispiel die Deutsche Gesellschaft für Mykologie, das machen die ehrenamtlich. Du googelst das, suchst online nach einem Experten oder einer Expertin in deiner Nähe und zack, los geht's.
0: Jetzt habe ich, bevor wir gesprochen haben, schon Pilze gesammelt. Magst du von meiner Pilzpfanne mal probieren? Es wäre schön, wenn du es vielleicht als Erster machen könntest.
1: Ja, ich rufe die Deutsche Gesellschaft für Mykologie an.
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1: Mit Lena Bauer, guten Tag. Es war ein ziemlicher Knall am Morgen. Der ehemalige Chef des Bundesnachrichtendienstes, Hanning, ist festgenommen worden. Spionage und versuchter Landesverrat, so lautet der Vorwurf. Das hat der Generalbundesanwalt in Karlsruhe mitgeteilt. Danny Hoppe aus dem News-Team, auch Hannings ehemaliger Büroleiter, wurde festgenommen. Beide sollen jahrelang zusammengearbeitet haben.
2: Genau, Hanning war ja von 1998 bis 2005 Chef des BND. Sein ehemaliger Büroleiter soll ihn aber auch nach dieser Zeit mit Infos und Erkenntnissen des Geheimdienstes versorgt haben, und zwar gegen Geld. Und Hanning soll diese Infos dann genutzt haben für seine Tätigkeit als Sicherheitsberater. Laut Bundesanwaltschaft geht es um rund 2000 Dokumente. Außerdem soll sich Hanning mit einem Angehörigen eines anderen staatlichen Geheimdienstes ausgetauscht und ihn jahrelang mit Informationen versorgt haben. Und zuletzt stand Hanning ja auch noch wegen einer anderen Sache im Fokus, nämlich wegen einer möglichen Beteiligung an der Entführung der Kinder der Hamburger Unternehmerin Christina Block. Also da kommt einiges zusammen.
1: Es gibt ja auch schon Reaktionen aus der Politik. Der grünen Innenpolitiker von Notz sagt, das sei schockierend.
2: Ja, von Notz ist ja auch Mitglied im Bundestagsgremium zur Kontrolle der Geheimdienste und er forderte im Spiegel jetzt eine schnelle Aufklärung. Denn er befürchtet durch diesen Fall auch einen nachrichtendienstlichen Schaden. Generell sieht von Notz es kritisch, dass ehemalige Spitzenbeamte wie Hanning nach ihrer Karriere als Lobbyisten oder Berater arbeiten. Solche Tätigkeiten nach der Amtszeit müssten verboten werden, sagte er. Die Bundesregierung hält sich dagegen bedeckt. Man werde den Fall wegen laufender Ermittlungen nicht kommentieren, sagte ein Regierungssprecher. Heute und morgen sollen Hanning und sein Ex-Büroleiter übrigens vor den Ermittlungsrichter. Der entscheidet dann über eine U-Haft.
1: Danke, Danny. Und damit zu weiteren Meldungen in Kürze. Erstmals in Deutschland stellt die AfD einen Landtagspräsidenten. Das Landesparlament von Sachsen-Anhalt hat den 35 Jahre alten Tobias Rausch im ersten Wahlgang in das Amt gewählt. Der Nobelpreis für Physik geht in diesem Jahr an den belgisch-amerikanischen Neutrino-Forscher Francis Hausen. Einfacher gesagt ist er ein Geisterteilchenforscher, denn Neutrinos werden auch Geisterteilchen genannt, weil sie fast keine Masse haben und deshalb nur schwer nachzuweisen sind. Hausen wird für seine Arbeit am Observatorium IceCube in der Antarktis ausgezeichnet, mit dem solche Teilchen aus dem All gemessen werden können. Künstliche Intelligenz auf dem Amt. Das ist für viele von uns inzwischen offenbar vollkommen in Ordnung. Laut einer aktuellen Bitkom-Umfrage befürworten 7 von 10 Befragten den Einsatz von KI bei der Bearbeitung von Anträgen. Im vergangenen Jahr waren es etwa 6 von 10. Knapp ein Viertel fände es demnach gut, wenn die KI den Antrag prüft. 12% würden sogar zusätzlich die Entscheidung komplett der KI überlassen. Zum Vergleich, im vergangenen Jahr waren es nur etwa halb so viele. Ein KI-Verzicht bei der Bearbeitung von Anträgen, das will nur noch rund ein Viertel der Befragten. Und das waren die Nachrichten mit Lena Bauer.
3: Unsere Wetterstationen messen aktuell diese Temperaturen im Moment. Katernberg am Radio Wuppertal Sendemast 20 Grad, Barmen am Opernhaus 21 Grad. Morgen auch nochmal sonnig über 20 Grad, Donnerstag und Freitag immer wieder Regen und dann auch deutlich kühler. Und der Verkehr, Autobahnen sind entspannt. Blitze haben wir aktuell auf der Max-Horkheimer Straße und auf der Jägerhofstraße, Höhe Station Natur und Umwelt. Sagt gerne Bescheid, wenn ihr an einem Blitzer vorbeikommt. Wir haben eine WhatsApp-Nummer 0202 2577 207.
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3: Ich habe euch die perfekte Nachmittagsplaylist mitgebracht. Da ist zum Beispiel Mariah Carey dabei. Nee, stopp. Das noch ein bisschen früh. Die andere Mariah Carey. Und ganz neue Musik von Michael Schulte. Cover You heißt der Hit, gibt's in den nächsten 20 Minuten. Schönen Dienstagnachmittag
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0: crazy Krimi-Lesung habe ich für euch Samstagnachmittag im Supermarkt.
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0: Literatur und Genuss heißt die Veranstaltung in der Akzenter Weinbar. Drei Leute, die so bergische Krimis schreiben, lesen aus ihren Büchern. Die sind zusammen das bergische Krimi-Kartell. Michael Itschert ist einer von Ihnen. Guten Tag.
2: Ja, guten Tag.
0: Was ist denn das für eine Lesung?
2: Ja, wir lesen halt packende Krimis aus der bergischen Region und dazu werden leckere Weine präsentiert, fachkundig natürlich, und es gibt auch was Leckeres zu essen. Also es ist eine bunte Mischung, die Spannung für Ohren und Zunge bietet.
0: Das bergische Krimi-Kartell, was ist das genau?
2: Das ist jetzt ein Zusammenschluss von aktuell 22 Autorinnen und Autoren aus der Region. Wir haben uns halt auf die Fahne geschrieben, dass wir gemeinsam stärker sind, ne, und kann natürlich uns, da wir sehr vielfältig aktiv sind, auch gerne in der Region leiten, dass wir gemeinsam stärker

0: Literatur und Genuss in der Akzenta Weinbar mit dem Bergischen Krimi-Kartell. Und da haben wir mit Michael Itschert gesprochen. Ganz herzlichen Dank und einen schönen Nachmittag.
1: Ja, danke gleichfalls.
0: Dankeschön. Ja, eine der Autorinnen übrigens, Daniela Schwaner, die vor ein paar Wochen noch bei uns im Elba-Talk war, hört ihr in jeder Podcast-App oder auf radiowuppertal.de. So, und Achtung jetzt, die Lesung ist Samstag, 17 Uhr bei Akzenta in Barmen. Und ich schreibe euch da auf meine Gästeliste. Wenn ihr Lust habt, ruft mich eben an. 0202 26 3 mal die 14, Krimi-Lesung und ja, Wein gibt es auch noch dazu. Samstag am späten Nachmittag, Wuppertaler Nummer 26 3 mal die 14.
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0: Michael Schulte habe ich jetzt hier für euch auf der Playlist. Cover You heißt sein aktueller Hit. Den hat er für seine beiden Kinder geschrieben. Heißt ja sowas wie Ich bin immer für euch da. Cover You, Michael Schulte. Jetzt hier bei uns auf der Playlist.
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5: 0800 5x4 07.
4: Gute Fahrt.

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1: Ich bin Sebastian Kaiser. Schönen guten Tag. An der Bachstraße in Barmen hat es heute einen stundenlangen Gefahrguteinsatz gegeben. Die Feuerwehr wurde alarmiert, weil die ersten Beschäftigten am Morgen ein weißes Pulver auf Möbeln, dem Boden und an den Wänden entdeckt haben. Nilay Taya berichtet.
2: Zwei Beschäftigte hatten Atembeschwerden. Die Feuerwehr hat das komplette Gebäude geräumt. Darin ist auch das Barmer Jobcenter. Ein Spezialteam der Katastrophenhilfe aus Köln hat das Pulver als Ammoniumnitrat identifiziert. Das wird in vielen Feuerlöschern verwendet. Die Chemikalie kann Atemwegsreizungen hervorrufen, ist laut Feuerwehr darüber hinaus aber nicht gefährlich. Offenbar haben Unbekannte im Gebäude einen Feuerlöscher ausgelöst. Nach 4 Stunden war der Feuerwehreinsatz beendet. Jetzt ermittelt die Polizei.
1: In einer aktuellen Analyse von Elektrobussen im Nahverkehr schneidet Wuppertal schlecht ab. Laut der Deutschen Umwelthilfe liegt unsere Stadt unter den 39 größten Städten in Deutschland nur auf Platz 37. Mehr dazu von Paul Brauers.
3: Der Grund? Wuppertal hatte laut der Studie zuletzt keine batteriebetriebenen E-Busse im Bestand. Die Wuppertaler Stadtwerke setzen stattdessen auf eine andere umweltfreundliche Technik, Elektrobusse mit Wasserstoffantrieb. Laut den WSW machen diese Wasserstoffbusse bereits ein Sechstel der Flotte aus. Grund dafür ist, dass die Elektrobusse zum Zeitpunkt des Kaufs damals technisch noch nicht so weit waren, die Steigungen in Wuppertal zuverlässig zu schaffen. Wasserstoff funktioniert da besser, sagen die WSW.
1: Wir alle können heute mitdiskutieren, wie es mit der Elberfelder Innenstadt weitergeht. Die Stadt lädt zur 2. Innenstadtkonferenz in die Citykirche ein. Ab 18 Uhr geht es um sichtbare Armut, Wohnungslosigkeit und Sucht. Laut Stadt treffen in der Fußgängerzone unterschiedliche Lebensrealitäten aufeinander mit Auswirkungen auf Sicherheit und Sauberkeit. Zusammen mit Fachleuten von Polizei, Ordnungsamt und sozialen Einrichtungen sollen gemeinsam Lösungen erarbeitet werden. 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
4: Der 3-Tage-Trend für Wuppertal. Morgen am Mittwoch nochmal sonnig und warm, über 20 Grad. Morgen Abend zieht dann so der Regen rein. Donnerstag und Freitag deutlich kühler und immer wieder Regen. Wir haben jetzt am Lichtscheider Kreisel 19 Grad, Elberfeld am Laurentiusplatz 21 Grad. Und hier ist der Verkehr, die Autobahnen sind entspannt. Aktuell Blitzer gibt's in der Schwarzbachhöhe Kindergarten und auf der Max-Horkheimer Straße. Sagt gerne Bescheid, wenn ihr Blitzer seht, gerne mit einer Sprachnachricht. Hier ist unsere WhatsApp-Nummer 0202 25 77 207.
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4: Besonderer Tag heute für uns. Radio Wuppertal hat Geburtstag. Wir werden 35.
6: Ja, alles Gute zum Geburtstag. Krass, ich bin 40. Wenn ich zurückrechne, dann habe ich euch ja wirklich schon von Anfang an mit 5 Jahren gehört. Und die Radiomoderatoren, die man aus der Schulzeit und aus der Kindheit kannte, sind teilweise immer noch da. Super.
7: Happy Birthday to you. Vielen, vielen Dank für 35 Jahre ganz tolles Radio und auf hoffentlich weitere 35 Jahre ganz, ganz tolles Radio. Liebe Grüße, Manuela.
8: Herzlichen Glückwunsch zu eurem 35. Geburtstag. Liebe Grüße, Martina.
9: Herzlichen Glückwunsch auf euch auch, die ganzen Mitarbeiter.
4: Ja, danke schön. Ja, so nette Sprachnachrichten. Vielen, vielen Dank dafür.
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4: Schönen Dienstagnachmittag.

Gerade Wuppertal, Dienstagnachmittag, also langsam wird dann doch der Herbst immer stärker. In Wuppertal, lange kann man nicht mehr ignorieren, aber zumindest die nächsten 2,5 Minuten mit dem spätsommerlichen Hit von Ügel. Der fühlt sich angenehm warm an, wie so ein schöner Cappuccino in der Herbstsonne. Move into the sun. 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

0: Richtig angenehmer Herbstnachmittag in Wuppertal heute. Radio Wuppertal, Dienstagnachmittag, kurz vor drei. Ich bin draußen auf der Terrasse. Über 20 Grad hier, 21 Grad zeigt die Wetterstation. Richtig angenehm sonnig. Man merkt, dass es langsam Herbst wird, so am allgemeinen Eindruck. Die Sonne ist nicht mehr ganz so stark. Ringsherum auf den Hügeln verfärben sich so langsam auch die Bäume. Sind noch grün, aber so langsam geht die grüne Farbe raus. Sehen wir schon die ersten Ansätze. Denn es ist ja auch schließlich Herbst.
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0: Ja, und morgen kriegen wir nochmal so einen angenehmen, warmen, goldenen Oktober-Herbstnachmittag. Also morgen auch nochmal so über 20 Grad. Aber dann schlägt auch wirklich das Herbstwetter zu. Es sieht wirklich so aus, dass es dann am Donnerstag und am Freitag immer wieder Regen geben wird. Temperatur geht dann auch deutlich runter, unter 15 Grad. Also es wird dann doch zum Ende der Woche hin richtig frisch in Wuppertal. Und dann fühlt es sich auch wirklich nach Herbst an. Jetzt genießen wir erstmal noch die Sonne.
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1: Mit Lena Bauer, guten Tag. Es ist historisch, was da heute im Landesparlament von Sachsen-Anhalt passiert ist. Zum ersten Mal stellt die AfD in Deutschland einen Landtagspräsidenten. Den 35-jährigen Tobias Rausch. Er bekam am Mittag in Magdeburg im ersten Wahlgang die nötigen Stimmen. Danny Hoppe aus dem News-Team, dass das geklappt hat, liegt wohl am BSW.
2: Ja, wahrscheinlich, denn die AfD hatte bei der Landtagswahl im September ja die absolute Mehrheit knapp verpasst. Das BSW hatte aber im Vorfeld der Wahl heute zugesagt, Rausch mitzuwählen, mit der Begründung, dass die stärkste Fraktion nun mal den Präsidenten stelle. Die Wahl hatte in den letzten Tagen schon für viel Kritik gesorgt, denn der Verfassungsschutz hat die AfD in Sachsen-Anhalt als gesichert rechtsextrem eingestuft. SPD, Grüne und Linke hatten deshalb angekündigt, mit Nein zu stimmen. Die CDU-Fraktionsspitze empfahl ihren Abgeordneten, sich zu enthalten. In der letzten Legislaturperiode waren diverse AfD-Kandidaten noch für das Vizepräsidentenamt immer wieder durchgefallen und leer ausgegangen. Heute hat es dann aus AfD-Sicht geklappt.
1: Der neue Landtagspräsident steht aber noch aus anderen Gründen in der Kritik.
2: Ja, Anfang des Jahres wurde ja mehreren AfD-Politikern Vetternwirtschaft vorgeworfen und einer davon war auch Tobias Rausch. Mehrere seiner Geschwister waren zeitweise bei einer Bundestagsabgeordneten beschäftigt. Und auch bei ihm im Abgeordnetenbüro hatten zeitweise mehrere Spieler eines Fußballvereins gearbeitet, dessen Vorsitzender er war. Rausch selbst hat allerdings alle Vorwürfe zurückgewiesen. Über sich selbst sagt er übrigens, dass er kein Hardliner, sondern pragmatisch sei und dass er unterschiedliche Interessenlagen zusammenführen könne. Seine Kritiker sind da skeptisch. AfD-Spitzenkandidat Ulrich Siegmund erhofft sich durch die Wahl heute auf jeden Fall Rückenwind, denn im Dezember will er sich zum ersten AfD-Ministerpräsidenten wählen lassen.
1: Danke, Danny, und damit zu weiteren Meldungen im Überblick. Der frühere Bundesnachrichtendienstchef Hanning ist festgenommen worden. Laut Bundesanwaltschaft besteht Spionageverdacht. Er soll demnach interne Geheimdienstinfos für sich genutzt und an einen ausländischen Geheimdienst weitergegeben haben. In Belgien sind Schulproteste teilweise eskaliert. Laut Medienberichten wurden in Lüttich Einsatzkräfte der Polizei leicht verletzt. Teils sollen Steine und Feuerwerkskörper geworfen worden sein. Die Proteste richten sich gegen schlechte Lernbedingungen, marode Gebäude und zu wenig Mitspracherecht. Auch in Frankreich laufen ähnliche Proteste. Wir schrumpfen. Zu dem Schluss kommt das Berlin-Institut mit Blick auf die Bevölkerung in Deutschland. Die dürfte sich bis 2045 einer Studie zufolge auf rund 81,8 Millionen Menschen verkleinern. Rund 83,3 Millionen Menschen hat das Statistische Bundesamt noch in diesem Jahr gezählt. Etwa zwei Drittel der Kreise und Städte in Deutschland müssen laut Studie mit einem Bevölkerungsrückgang rechnen. Viele Großstädte dürfen demnach weiter wachsen, eher ländliche Regionen tendenziell schrumpfen. Ein Grund für diese Entwicklung in der Zukunft, es kommen weniger Kinder auf die Welt als Menschen sterben und die Nettozuwanderung kann dieses Defizit voraussichtlich nicht mehr ausgleichen. Heute bleibt es den Rest des Tages meistens trocken. Die Sonne lässt sich hier und da auch gut noch blicken. Bei leicht über 20 Grad in der Spitze. Morgen ziehen dann mehr Wolken auf und spätestens am Donnerstag bringen die dann auch sehr wahrscheinlich was Regen und niedrigere Temperaturen mit.
3: Und im Moment messen unsere Wetterstationen Bayernburg am Stausee 21 Grad, Elberfeld an der Stadthalle 22 Grad. Hier ist der Verkehr, Autobahnen sind entspannt, Blitzer gibt es auf der Freilichrathstraße, in der Schwarzbachhöhe Kindergarten und auf der Max-Horkheimer Straße. Ihr meldet euch gerne bei uns, wenn ihr Blitzer seht in Wuppertal. Das hier ist unsere WhatsApp-Nummer 0202 2577 207. Also langsam starten die Ersten in ihren Feierabend. Nur wer früh anfängt, kann eben auch früh nach Hause und haben im Autoradio Radio Wuppertal an. Ihr ja auch gerade. Das ist heute vor 35 Jahren losgegangen. Am 6. Oktober 1991 war unser Sendestart. Wir haben also bislang 12.783 einzelne Tage gesendet. Insgesamt in der Zeit mehr als 3,6 Millionen Musiktitel durchgehend nacheinander weggespielt. Crazy Zahlen. Kommen jetzt wieder neue Songs dazu. 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Schönen Dienstagnachmittag mit euch.
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0: Samstagnachmittag, Radio Wuppertal läuft. Ja, danke für die vielen Glückwünsche, die hier schon den ganzen Tag reinkommen. Radio Wuppertal wird heute 35 Jahre alt. Am 6. Oktober 1991 sind wir gestartet.
1: Ich finde das absolut großartig, dass Radio Wuppertal 35 Jahre alt wird, weil das ist mein Radiosender, den ich seit vielen Jahren jeden Morgen höre, wenn ich mein Kind in den Kindergarten bringe.
0: Das ist Oberbürgermeisterin Miriam Schärf, eine von rund 130.000 Menschen, die uns jeden Tag wieder einschalten. Mich macht das immer sehr dankbar und fast ein bisschen demütig, dass ihr uns in euer Leben lasst.
1: Für mich ist Radio Wuppertal sehr wichtig. Das merkt man an vielen Stellen, wenn Krisensituationen sind. Dann ist Radio Wuppertal der Ort, der einfach weitermacht, der die Leute informiert. Radio Wuppertal ist vielfach ausgezeichnet worden für die Reportagen, die da gemacht werden. Und Radio Wuppertal verbindet sich im hohen Maße mit der Stadt, mit den Menschen, die hier leben. Und genau das macht Radio Wuppertal so erfolgreich.
0: Also vielen Dank für die Glückwünsche. Auch von euch den ganzen Tag.
2: Ja, alles Gute zum Geburtstag. Krass, ich bin 40. Wenn ich zurückrechne, dann habe ich euch ja wirklich schon von Anfang an mit 5 Jahren gehört. Und die Radiomoderatoren, die man aus der Schulzeit und aus der Kindheit kannte, sind teilweise immer noch da. Super.
3: Happy Birthday to you. Vielen, vielen Dank für 35 Jahre ganz tolles Radio und auf hoffentlich weitere 35 Jahre ganz, ganz tolles Radio. Liebe Grüße, Manuela.
4: Herzlichen Glückwunsch zu eurem 35. Geburtstag. Liebe Grüße, Martina.
5: Herzlichen Glückwunsch an euch auch, die ganzen Mitarbeiter.
0: Dankeschön. Ja, also heute, ne, 35 Jahre Radio Wuppertal, freuen wir uns sehr drüber. Und was für mich so das Verrückte ist, ich hatte hier vor 28 Jahren die erste Sendung, Dienstagnachmittag. Ich bin Michael Brockert.

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1: Neue Musik von Purple Disco Machine hören wir jetzt bei Radio Wuppertal. Test My Luck heißt der Song. Es ist ja wieder so ein Party-Hit und den hat er schon in Party-Stimmung aufgenommen.
2: Wenn man einen Party-Song macht, kann man nicht steif im Studio sitzen und ganz analytisch rangehen. Natürlich ist dann voller Emotionen und man dreht dann auch mal etwas lauter und springt dann rum und freut sich und lacht. Und am Ende dieselbe Reaktion, die wir im Studio haben, haben hoffentlich natürlich auch die Leute dann draußen auf der Tanzfläche oder vorm Radio, wenn die Musik hören.
1: Also das probieren wir jetzt mal mit der Stimmung. Ihr dreht einfach mal ganz laut. Ich spiele euch Purple Disco Machine. Test My Luck. Neu bei Radio Wuppertal.

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1: Ich bin Sebastian Kaiser. Schönen guten Tag. Die ersten Beschäftigten kommen morgens ins Büro und da ist ein weißes Pulver auf den Möbeln, auf dem Boden und an den Wänden. Das ist an der Bachstraße in Barmen passiert, in dem Gebäude, in dem auch das Jobcenter ist. Zwei Beschäftigte hatten Atembeschwerden. Mehr dazu von Nilay Thayer.
2: Das weiße Pulver hat einen stundenlangen Gefahrguteinsatz ausgelöst. Die Feuerwehr hat als erstes das Gebäude geräumt und dann ein Spezialteam der Katastrophenhilfe aus Köln angefordert. In seinem mobilen Labor kam heraus, dass das Pulver Ammoniumnitrat ist. Das ist in vielen Pulverfeuerlöschern und kann Atemwegsreizungen verursachen. Also hat wohl jemand im Gebäude einen Feuerlöscher ausgelöst. Die Polizei ermittelt deshalb. Der Gefahrguteinsatz war am Mittag zu Ende.
1: Die WSW setzen bei ihren Bussen auf Diesel und auf Wasserstoff. In anderen Städten hingegen fahren auch E-Busse mit Batterie. In einem Vergleich der 39 größten deutschen Städte über E-Busse kommen wir nur auf Platz 37. Die WSW haben gar keine Batteriebusse. Paul Brauers berichtet.
3: Die Deutsche Umwelthilfe hat das ausgerechnet. Sie hat nur nach rein batteriebetriebenen Bussen gesucht. Entsprechend schlecht fällt die Wertung für uns aus. Die WSW sagen auf Radio Wuppertal Nachfrage, dass die damaligen Elektrobusse noch nicht geeignet gewesen wären, die anspruchsvollen Strecken mit den vielen Steigungen in Wuppertal zuverlässig im Linienbetrieb zu schaffen. Deshalb habe man schon früh auf Wasserstoff gesetzt und fahre damit sehr gut. Die AWG betreibt auch eine eigene Wasserstofftankstelle am Müllheizkraftwerk.
1: Wir alle können heute mitdiskutieren, wie es mit der Elberfelder Innenstadt weitergeht. Die Stadt lädt zur zweiten Innenstadtkonferenz in die Citykirche ein. Ab 18 Uhr geht es um sichtbare Armut, Wohnungslosigkeit und Sucht. Laut Stadt treffen in der Fußgängerzone unterschiedliche Lebensrealitäten aufeinander mit Auswirkungen auf Sicherheit und Sauberkeit. Zusammen mit Fachleuten von Polizei, Ordnungsamt und sozialen Einrichtungen soll nach Lösungen gesucht werden. 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
4: Der Drei-Tage-Trend für Wuppertal. Morgen am Mittwoch nochmals sonnig und warm, über 20 Grad. Morgen Abend zieht dann so der Regen rein. Donnerstag und Freitag deutlich kühler und immer wieder Regen. Wir haben jetzt am Langerfelder Markt 22 Grad. Ronsdorf an der Blombachtalbrücke 20 Grad. Hier ist der Verkehr, A46 Richtung Düsseldorf zwischen Sonnenborner Kreuz und Hahn-Ost. 1 Kilometer Stau, 5 Minuten plus. Blitze aktuell auf der Freilichrathstraße und in der Schwarzbachhöhe Kindergarten. Ihr sagt gern Bescheid, wenn ihr Blitzer seht in Wuppertal. Unsere WhatsApp-Nummer 0202 25 77 207. Da starten wir gemeinsam in einen angenehmen Oktoberfeierabend. Ich habe auf der Playlist wunderbare sonnige Musik für euch. Der offizielle Sommerhit von Shakira. Und neue sommerliche Musik von The Bowser. Magnetic heißt der Hit, gibt's in den nächsten 20 Minuten bei uns.
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hört ihr Spätsommermusik. Ist wirklich ganz cool. Das sind Bausa, drei Jungs aus Norwegen, die den Hit im Ferienhaus in Norwegen geschrieben haben, als es draußen minus 15 Grad kalt war. Und sie wollten da einfach so ein bisschen Sommergefühl kriegen da im norwegischen Winter. Und das funktioniert super. The Bausa, Magnetic, neu bei Radio Wuppertal.

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2: Hallo Sabrina, Jürgen Bangert hier vom Wunscherfüller.
3: Hallo.
2: Hallo, wie geht's dir? Wobei störe ich dich gerade?
3: Ich bringe gerade meine Tochter zum Ballett. Die hat gleich Ballettunterricht.
2: Im weitesten Sinne geht's ja auch da so ein bisschen bei deinem Wunsch drum. Da gehen wir dann jetzt Richtung Musical.
3: Genau, weil mein Mann, der hat es einfach verdient, der macht alles für uns. Ja, er sagte mal, ja, ich wünsche mir nichts. Und dann ist man überlegen, ja, mit was kann man ihn denn mal überraschen? Und da hat er also irgendwann mal sich verplappert und hat geäußert, ja, so Phantom der Oper, das wäre noch was. Ha. Phantom der Oper ist natürlich super. Also das ist ja selber, ich habe es auch mal irgendwann mal im Fernsehen gesehen, ich setze dann mal so ein bisschen rum und sowas gucke ich mir auch gerne an, so Opern und so. Und deswegen kann ich den Wunsch schon nachvollziehen. Das ist mal so ein richtiges Highlight.
2: Singt er mit?
3: Ich denke schon. Also eigentlich zu Hause singt er auch ab und zu. Ja. Immer dann, wenn er meint, ich würde es nicht merken. Aber
2: ja, aber
3: doch, er ist auch sehr musikalisch.
2: Aber wenn er dann so im Musical mitsingen würde, dann müsste ich vielleicht noch einmal anrufen und fragen, ob es okay ist, dass er überhaupt kommen darf. Ja, nicht, dass hinterher der Hauptdarsteller sauer ist, wenn dein Mann besser singt als der.
3: Nee, dann kriegt er einmal den Ellenbogen in den Rippen und dann geht das schon.
2: Okay, das reicht mir als Versicherung. Sabrina, wir erfüllen dir und euch diesen Wunsch. Wir schicken euch nach Köln. Natürlich Anreise mit der Bahn, kümmern wir uns alle drum. Ihr bekommt 2 Tickets fürs Musical, das Phantom der Oper.
3: Wow, vielen, vielen Dank. Das ist total super. Wenn ich denen das gleich erzähle, der rastet bestimmt voll aus. Vielen, vielen lieben Dank.
2: Sabrina, euch alles Liebe und ganz viel Spaß beim Phantom der Oper.
3: Vielen, vielen Dank. Tschüss, liebe Grüße an alle.
2: Mach ich, ciao.
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3: Mit Lena Bauer, guten Tag. In dieser Woche werden die Nobelpreise bekannt gegeben. Heute war der für Physik dran. Und er geht in diesem Jahr an Francis Hulsen, einen belgisch-amerikanischen Teilchenforscher. Er hat zum Neutrino-Observatorium Ice Cube geforscht. Danny Hoppe aus dem News-Team, die meisten verstehen da wohl erstmal nur Bahnhof. Worum geht es da genau?
4: Also Neutrinos sind Elementarteilchen, sie werden auch Geisterteilchen genannt. Milliarden von ihnen fliegen sekündlich, unbemerkt durch die Erde und jeden Menschen und sie sind kaum nachzuweisen. Dazu braucht man große Materiemengen, die aus möglichst reinen Stoffen bestehen. Ein solcher Stoff ist zum Beispiel Wasser. Im Eis der Antarktis liegt es in großen Mengen in ausreichend reiner Form vor. Und da kommt jetzt der 82-jährige Francis Hulsen ins Spiel. Er hatte schon 1988 erkannt, dass sich das Eis am Südpol zur Verfolgung von Neutrinos eignet. Seine Pläne waren wichtig für Ice Cube. Das ist das weltweit größte Neutrino-Detektor-Observatorium. Es wurde 2011 tief im ewigen Eis des Südpols gebaut. Konkret handelt es sich um einen Kubikkilometer Eis, der mit Sensoren ausgestattet ist, um kosmische Neutrinos aus dem All nachzuweisen. Hulsens Hartnäckigkeit und seine wissenschaftliche Vision hätten damit den Weg für eine neue Art der Astronomie geebnet, hieß es heute vom Nobelkomitee. Der Preisträger selbst hält sich gerade in Italien auf. Er freue sich sehr über den Preis, allerdings fühle es sich auch seltsam an, sagte Hulsen.
3: Und damit zu weiteren Meldungen im Überblick. Zum ersten Mal stellt die AfD in Deutschland einen Landtagspräsidenten. In Sachsen-Anhalt ist Tobias Rausch heute im ersten Wahlgang gewählt worden. Die Schulproteste in Frankreich und Belgien scheinen immer heftiger zu werden. In Lüttich gab es laut Medienberichten Verletzte unter Einsatzkräften der Polizei. Die Proteste richten sich gegen schlechte Lernbedingungen, marode Gebäude und zu wenig Mitspracherecht. Die deutsche Olympiabewerbung mit München hat im Rennen um die Sommerspiele 2036 Konkurrenz aus 6 Ländern. Als weitere Kandidaten hat das Olympische Komitee jetzt Katar, Indien, Südkorea, Ungarn, die Türkei und Südafrika genannt. In Sachen Schienennetz und Probleme damit will die Bundesregierung die Deutsche Bahn mehr in die Pflicht nehmen. Helfen soll dabei ein neuer sogenannter Infraplan. Der legt laut Bund Ziele bis 2030 fest, wie zum Bau neuer Gleise oder Modernisierung mit Strom von alten Strecken. Außerdem legt der Infraplan fest, wie das Unternehmen Verspätungen reduzieren soll, zum Beispiel durch die Reparatur kaputter Anlagen. Verfehlt die Deutsche Bahn Ziele, will der Bund nachsteuern. Das heißt aber nicht, dass es schnell besser wird. Viele große Sanierungen laufen noch über Jahre und auch die langfristige Finanzierung ist oft noch nicht ganz geklärt. Und das waren die Nachrichten mit Lena Bauer.
5: Herbstwetter steht an. Im Moment haben wir am Katernberg am Radio Wuppertal Sendemast 21 Grad, Barmen am Altmarkt 22 Grad. Morgen auch nochmal sonnig über 20 Grad. Donnerstag und Freitag immer wieder Regen und deutlich kühler. Und der Verkehr. Erstmal eine Warnmeldung. A1 Richtung Köln zwischen Gevelsberg und Kreuz Wuppertal Nord. Gefahr durch einen Reifen auf dem rechten Fahrstreifen und im Standstreifen. A46 Richtung Kreuz Wuppertal Nord zwischen Hahn Ost und Kronenberg. 2 Kilometer stocken, 5 Minuten plus. Und dann zwischen Faresberg und Barmen. 2 Kilometer Stau, 5 Minuten plus. Und A46 Richtung Düsseldorf zwischen Sonnborner Kreuz und Hahn Ost. 2 Kilometer Stau, 10 Minuten plus. Ein Blitzer aktuell auf der Freilichradstraße und in der Schwarzbachhöhe Kindergarten. Meldet euch gerne bei uns, wenn ihr Blitzer in Wuppertal seht. Unsere WhatsApp-Nummer dafür 0202 25 77 207. Wir haben in Wuppertal jetzt eine Apotheke. Da könnt ihr auch Videosprechstunden machen mit einem echten Arzt. Also ne, bevor ihr da die Tabletten holt, vorher nochmal medizinisch abklären lassen, ob es denn wirklich nur ein kleiner Infekt ist, den ihr da habt. Wir testen das gleich mal zusammen gegen 4:15.
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5: Schönen Feierabend.

Katy Perry will ihre Ex-Beziehung vergessen und hinter sich alles niederbrennen. Das klingt so brutal, aber wenn sie das als Hit verpackt, dann klingt es auf einmal richtig gut. Watch It Burn, Katy Perry, läuft jetzt bei uns. 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

0: Kurz noch vier neues Angebot im nächsten Break. Da könnt ihr in der Apotheke eine Videosprechstunde machen mit einem Arzt. Telemedizin nennen sie das. Sarah Andraleutz, Radio Wuppertal, testet das für euch.
1: Dann setze ich mich einmal hier davor. Ich bin jetzt in so einem Nebenzimmer in der Apotheke. Und ich bin heute Morgen mit einem leichten Schnupfen aufgewacht, wie ich finde. Deswegen, ich sitze jetzt vor diesem Bildschirm. Da ist jetzt eine Animationsärztin. Und ich klicke jetzt auf Start.
2: Ich bin eine KI-gestützte Telemedizin. Assistentin. Ihre Behandlung startet jetzt und besteht auf 3 Schritte. Bitte beantworten Sie alle Fragen möglichst genau.
1: Na gut, so, erst ein
2: Assistentin. Ihre Behandlung startet jetzt

0: Ich habe auch Husten und es tut in der Lunge ein bisschen weh.
1: Wie stark sind Ihre Schmerzen oder Beschwerden auf einer Skala von 0 bis 10?
0: Oh, ich würde sagen, leichte Kopfschmerzen, also so eine 1 bis 2.
2: Der Arzt bekommt diese Anamnese dann auch zugesendet. Und das wird dann halt in dieses Ärztenetzwerk gestellt. Und da schaltet er sich per Videotelefonie einfach hinzu. Er wird auf diesem Bildschirm erscheinen, ja, wird mit Ihnen sprechen und Ihnen dann entsprechend eine telemedizinische Behandlung anbieten.
3: Ja, großer Vorteil da, ihr müsst nicht im Wartezimmer sitzen, wo alle husten und niesen jetzt im Herbst. Ne? Apotheker Jürgen Sievers bietet den Service an in der Widder-Apotheke in Nächstebreck immer zu den Öffnungszeiten. Also zum Beispiel auch samstags, wenn die meisten Hausärztinnen und Hausärzte zu haben. Dienstagnachmittag, hier ist Radio Wuppertal. Ich bin Michael Brockert.

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1: Ich bin Sebastian Kaiser. Schönen guten Tag. An der Bachstraße in Barmen hat es heute einen stundenlangen Gefahrguteinsatz gegeben. Die Feuerwehr wurde alarmiert, weil die ersten Beschäftigten am Morgen ein weißes Pulver auf Möbeln, dem Boden und an den Wänden entdeckt haben. Nilay Taya berichtet.
2: Zwei Beschäftigte hatten Atembeschwerden. Die Feuerwehr hat das komplette Gebäude geräumt. Darin ist auch das Barmer Jobcenter. Ein Spezialteam der Katastrophenhilfe aus Köln hat das Pulver als Chemikalie identifiziert, die in vielen Feuerlöschern verwendet wird. Sie kann Atemwegsreizungen hervorrufen, ist laut Feuerwehr darüber hinaus aber nicht gefährlich. Offenbar haben Unbekannte im Gebäude einen Feuerlöscher ausgelöst. Nach 4 Stunden war der Feuerwehreinsatz beendet. Jetzt ermittelt die Polizei.
1: In einer aktuellen Analyse von Elektrobussen im Nahverkehr schneidet Wuppertal schlecht ab. Laut der Deutschen Umwelthilfe liegt unsere Stadt unter den 39 größten Städten in Deutschland nur auf Platz 37. Mehr dazu von Paul Brauers.
3: Der Grund? Wuppertal hatte laut der Studie zuletzt keine batteriebetriebenen E-Busse im Bestand. Die Wuppertaler Stadtwerke setzen stattdessen auf eine andere umweltfreundliche Technik, Elektrobusse mit Wasserstoffantrieb. Laut den WSW machen diese Wasserstoffbusse bereits ein Sechstel der Flotte aus. Grund dafür ist, dass die Elektrobusse zum Zeitpunkt des Kaufs damals technisch noch nicht so weit waren, die Steigungen in Wuppertal zuverlässig zu schaffen. Wasserstoff funktioniert da besser, sagen die WSW.
1: Wir alle können heute mitdiskutieren, wie es mit der Elberfelder Innenstadt weitergeht. Die Stadt lädt zu ihrer zweiten Innenstadtkonferenz ein, in die Citykirche. Ab 18 Uhr geht es um sichtbare Armut, Wohnungslosigkeit und Sucht. Laut Stadt treffen in der Fußgängerzone unterschiedliche Lebensrealitäten aufeinander mit Auswirkungen auf Sicherheit und Sauberkeit. Zusammen mit Fachleuten von Polizei, Ordnungsamt und sozialen Einrichtungen soll nach Lösungen gesucht werden. 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
4: Der 3-Tage-Trend für Wuppertal. Morgen am Mittwoch nochmal sonnig und warm, über 20 Grad. Morgen Abend sieht dann so der Regen rein. Donnerstag und Freitag deutlich kühler, immer wieder Regen. Jetzt haben wir in Kronenberg am Rathausplatz 20 Grad, Elberfeld am Ölberg 22 Grad. Und der Verkehr, Stau auf der A46 Richtung Kreuz Wuppertal Nord zwischen Hahn West und Kronenberg, 3 Kilometer stockend, 5 Minuten plus. Und dann zwischen Faresbeck und Wichlinghausen, 4 Kilometer stockend, nochmal 5 Minuten plus. Und A46 Richtung Düsseldorf zwischen Sonnborner Kreuz und Hahn Ost, 2 Kilometer Stau, 10 Minuten plus. Ein Blitzer auf der L418 Höhe Bushaltestelle Kapellen. Wir freuen uns über jede Blitzermeldung, die ihr uns reinreicht, einfach hier auf unserer WhatsApp-Nummer 0202 2577 207. Heute hat ja Radio Wuppertal Geburtstag. Ne? Wir werden 35. Danke für die vielen Glückwünsche, die schon den ganzen Tag reinkommen von euch. 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Wir gehen gleich zusammen ans Glücksrad. Wuppertaler Telefonnummer 26 3x14.
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4: Schönen Feierabend.

Was war das da eben mit den Einkaufsgutscheinen für die City-Arkaden? Ja, sage ich euch gerne nochmal. Wir gehen gleich zusammen ans Glücksrad. Da stehen ganz viele Geldbeträge drauf. Und Konzept eines Glücksrades kennt ihr ja. Das Feld, auf dem es stehen bleibt, ist dann am Ende euer Gewinn. 50 Euro stehen drauf, hier 100 Euro, 75 Euro. Was steht noch drauf? 250 Euro. Also, wenn ihr da Lust drauf habt, am Glücksrad zu drehen, dann bewerbt euch jetzt fürs Mitspielen. Ruft mich eben an. 0202 26 3 mal die 14. Bis zu 250 Euro sind für euch drin am City-Arkaden-Glücksrad. Jetzt kurz anrufen, Wuppertaler Nummer. 26 3 mal die 14. 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

von der Urlaubsinsel läuft jetzt bei Radio Wuppertal das Alizée. Sie kommt aus Ajaccio. Auf welcher Insel? Korsika, genau. Deshalb klingt der Hit auch vermutlich so sommerlich entspannt, einfach nach einem schönen Strandtag im Urlaub oder so. Moi Lolita, Alizée. 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Schönen Feierabend.

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1: Mit Lena Bauer, guten Tag. Früher war er unser oberster Spion, jetzt steht er selbst unter Spionageverdacht. Es geht um den früheren Chef des Bundesnachrichtendienstes, August Hanning. Am frühen Morgen wurde er festgenommen, genauso wie ein früherer Büroleiter. Danny Hoppe aus dem News-Team, Hannings mutmaßlicher Komplize, sitzt inzwischen in U-Haft. Das hat die Bundesanwaltschaft jetzt am Nachmittag mitgeteilt.
2: Ja, ein Ermittlungsrichter des Bundesgerichtshofs hat Haftbefehl gegen den früheren Büroleiter erlassen. Dieser hatte früher unter Hanning gearbeitet und auch als Hanning den BND 2005 verlassen hatte, soll er ihn weiter jahrelang mit Erkenntnissen des Geheimdienstes versorgt haben, gegen Bezahlung. Die Rede ist von rund 2000 Dokumenten, darunter auch Material, das als Verschlusssache eingestuft war, also nur für interne BND-Zwecke gedacht war. Hanning soll diese Infos dann später für seine Beratertätigkeit genutzt haben. Außerdem soll er mithilfe dieser Infos eine Analyse für einen fremden Geheimdienst erstellt haben. Für welchen ist noch unklar, um Russland soll es sich aber nicht handeln.
1: Auch Hanning droht U-Haft, er soll morgen vor den Ermittlungsrichter.
2: Genau, und die Vorwürfe haben es in sich: geheimdienstliche Agententätigkeit, landesverräterische Ausspähung, Auskundschaften von Staatsgeheimnissen und versuchter Landesverrat. Sollten die Vorwürfe alle zutreffen, dann hätte Hanning wohl über einen Zeitraum von möglicherweise mindestens 12 Jahren über Informationen verfügt, die nur für interne Angelegenheiten des BND gedacht waren. Aufgeflogen war das Ganze übrigens bei einer Razzia bei Hanning im vergangenen Jahr. Dabei ging es ursprünglich um ganz andere Vorwürfe, nämlich im Zusammenhang mit der mutmaßlichen Entführung der Kinder von Steakhouse-Ketten-Erbin Christina Block. Also da kommt gerade einiges zusammen.
1: Danke, Danny, und damit zu weiteren Meldungen in der Zusammenfassung. Die AfD stellt im Landtag von Sachsen-Anhalt auch einen Vizepräsidenten. Nach der Wahl des AfD-Abgeordneten Tobias Rausch zum Landtagspräsidenten wurde dessen Fraktionskollege Hans-Thomas Tillschneider zu seinem Stellvertreter gewählt. Russische Behörden schließen einen Pestfall in Sibirien weiter aus. Eine Mitarbeiterin eines Pestforschungsinstituts starb demnach an einer Lungenentzündung unbekannter Ursache. Kliniken bleiben vorsorglich geschlossen. Wer über die NRW-Landarztquote einen Medizinstudienplatz bekommt, muss sich an die vereinbarten Bedingungen halten. Sonst können 250.000 Euro Vertragsstrafe fällig sein. Das Verwaltungsgericht Gelsenkirchen hat diese hohe Summe grundsätzlich für rechtmäßig erklärt. Über die Quote bekommen Studieninteressierte auch ohne Spitzenabi einen Studienplatz. Die Voraussetzung: sie verpflichten sich, später 10 Jahre als Hausarzt in einer unterversorgten Region zu arbeiten. Gegen die Verträge zur NRW-Landarztquote hatten mehrere Absolventinnen und Absolventen geklagt. In 2 Fällen gab das Gericht den Klagenden trotzdem recht. Ihre älteren Verträge waren so formuliert, dass sie davon ausgehen durften, auch Kinder- und Jugendmedizin wählen zu können. Und das waren die Nachrichten mit Lena Bauer.
3: Herbstwetter steht an. Im Moment haben wir am Ostersbaum an der Legobrücke 20 Grad, Heckinghausen am Feuerwehrhaus 21 Grad. Morgen auch nochmal sonnig und über 20 Grad. Donnerstag und Freitag immer wieder Regen und deutlich kühler. Der Verkehr: A46 Richtung Kreuz Wuppertal Nord zwischen Faresbeck und Barmen, 3 Kilometer stockend, 5 Minuten plus. A46 Richtung Düsseldorf zwischen Oberbarmen und Katernberg, 4 Kilometer stockend, 5 Minuten plus. Und dann zwischen Sonnborner Kreuz und Hahn Ost, 2 Kilometer Stau, 10 Minuten plus. Blitzer gibt's einen auf der L418 Höhe Bushaltestelle Kapellen und ein Blitzer auf der Staubenthaler Straße. Ihr sagt gerne Bescheid, wenn ihr in Wuppertal Blitzer seht. Dafür haben wir diese WhatsApp-Nummer: 0202 257 7207.
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3: Schönen Feierabend.

0: So, wir gehen ans Glücksrad.
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0: Feiern wir mit Einkaufsgutscheinen und ich habe Cornelia Deitermann am Telefon. Schönen guten Tag.
2: Guten Tag.
0: Wo erwische ich Sie denn gerade?
2: Ich bin zu Hause, ich bin krankgeschrieben, ich habe einen gebrochenen Fuß.
0: Oh nein, oh Gott, wie ist das denn passiert?
2: Das ist leider im Urlaub passiert, in Tunesien.
0: Das ist ja doppelt ärgerlich. Und wie sind Sie dann zurückgekommen aus Tunesien mit dem kaputten Fuß?
2: Das war Gott sei Dank der vorletzte Tag und am nächsten Tag wurde ich von einem Arzt versorgt, der mich dann flugfähig gemacht hat.
0: Eieiei, das ist ja das, was man wirklich nicht erleben möchte. Das tut mir sehr, sehr leid. Aber wir gehen jetzt einfach mal zusammen ans City-Arkaden-Glücksrad. Das heißt, Sie haben eine Chance auf einen Einkaufsgutschein. Funktioniert so, ich starte das Glücksrad. Sie sagen Stopp und der Betrag, auf dem das Glücksrad dann stehen bleibt, ist Ihr Einkaufsgutschein, okay?
2: Super.
0: Los geht's.
3: 50 Euro.
0: Ja, 50 Euro, oder? Überall einlösbar, in einem Laden Ihrer Wahl. Haben Sie so ein Lieblingsgeschäft in den City-Arkaden?
2: Tanaris zum Beispiel.
0: Na klar, ich glaube, Schuhe einkaufen mögen Frauen immer, oder?
2: Hm?
0: Um was im alten Klischee zu bleiben. Wunderbar. 50 Euro Gutschein für Sie und einen schönen Nachmittag.
2: Ja, lieben Dank auch.
0: Dienstagnachmittag, hier ist Radio Wuppertal. Ich bin Michael Brockhardt.

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0: Weißes Pulver im Büro im Jobcenter-Gebäude. Ist die Feuerwehr heute Morgen hingerufen. Turns out, es war wohl Pulver aus einem Feuerlöscher. Das hört ihr in den Radio Wuppertal Nachrichten gleich um 17:30. 17.22 Uhr haben wir. Schönen Feierabend.
1: Oh, die ist ja toll. Und die erst. Und die ist ja klasse.
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1: Ich bin Sebastian Kaiser. Schönen guten Tag. Die ersten Beschäftigten kommen morgens ins Büro und da ist ein weißes Pulver auf den Möbeln, auf dem Boden und an den Wänden. Das ist heute an der Bachstraße in Barmen passiert, in dem Gebäude, in dem auch das Jobcenter ist. Zwei Beschäftigte hatten Atembeschwerden. Mehr dazu von Nilay Thayer.
2: Das weiße Pulver hat einen stundenlangen Gefahrguteinsatz ausgelöst. Die Feuerwehr hat als erstes das ganze Gebäude geräumt und dann ein Spezialteam der Katastrophenhilfe aus Köln angefordert. In seinem mobilen Labor kam heraus, dass das Pulver eine Chemikalie ist, die in vielen Pulverfeuerlöschern vorkommt und Atemwegsreizungen verursachen kann. Also hat wohl jemand im Gebäude einen Feuerlöscher ausgelöst. Die Polizei ermittelt deshalb. Der Gefahrguteinsatz war am Mittag zu Ende.
1: Die WSW setzen bei ihren Bussen auf Diesel und auf Wasserstoff. In anderen Städten hingegen fahren auch E-Busse mit Batterie. In einem Vergleich der 39 größten deutschen Städte über E-Busse kommen wir nur auf Platz 37. Die WSW haben gar keine Batteriebusse. Paul Brauers berichtet.
3: Die Deutsche Umwelthilfe hat das ausgerechnet. Sie hat nur nach rein batteriebetriebenen Bussen gesucht. Entsprechend schlecht fällt die Wertung für uns aus. Die WSW sagen auf Radio Wuppertal Nachfrage, dass die damaligen Elektrobusse noch nicht geeignet gewesen wären, die anspruchsvollen Strecken mit den vielen Steigungen in Wuppertal zuverlässig im Linienbetrieb zu schaffen. Deshalb habe man schon früh auf Wasserstoff gesetzt und fahre damit sehr gut. Die AWG betreibt auch eine eigene Wasserstofftankstelle am Müllheizkraftwerk.
1: Wir alle können heute mitdiskutieren, wie es mit der Elberfelder Innenstadt weitergeht. Die Stadt lädt zur zweiten Innenstadtkonferenz in die Citykirche ein. Ab 18 Uhr geht es um sichtbare Armut, Wohnungslosigkeit und Sucht. Laut Stadt treffen in der Fußgängerzone unterschiedliche Lebensrealitäten aufeinander mit Auswirkungen auf Sicherheit und Sauberkeit. Zusammen mit Fachleuten von Polizei, Ordnungsamt und sozialen Einrichtungen soll nach Lösungen gesucht werden. 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
4: Der Drei-Tage-Trend für Wuppertal. Morgen am Mittwoch nochmal sonnig und warm, über 20 Grad. Morgen Abend zieht dann so langsam der Regen rein. Donnerstag und Freitag deutlich kühler, immer wieder Regen. Wir haben jetzt in Oberbarmen am Wupperfelder Markt 21 Grad, Elberfeld im Brillerviertel 20 Grad. Und hier ist der Verkehr.
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4: Ich erzähle euch noch ganz kurz, was auf den Straßen los ist. A46 Richtung Düsseldorf zwischen Oberbarmen und Kratenberg. 5 Kilometer stocken, 10 Minuten plus. Und A46 weiter Richtung Düsseldorf zwischen Faresbeck und Hahn-Ost. 2 Kilometer Stau, Viertelstunde plus. Außerdem ein Blitzer aktuell auf der Staubenthaler Straße.

Radio Wuppertal, Dienstagnachmittag, 17.36 Uhr. Für Kamrad geht die Festivalsaison 2026 so langsam zu Ende. Er war viel unterwegs in Deutschland. Einmal Open Air macht er noch am kommenden Samstag Zwiebelmarkt in Weimar. Ist übrigens ein cooles Stadtfest. Danach geht's dann zurück eben für ihn in die Konzerthallen. Love Sober von Kamrad. Jetzt bei Radio Wuppertal.

0: Heute ist ja der 6. Oktober, das heißt, Radio Wuppertal hat Geburtstag. Wir werden heute 35 Jahre alt, das heißt, seit deiner Geburt.
1: Sag das nicht, ich bin doch ein bisschen älter schon. Aber ich habe das natürlich mitverfolgt und ich habe auch Partymusik heute dabei natürlich. Ich habe gedacht, wir müssen das ja mitfeiern.
0: Ganz kurz, gleich ab 18 Uhr Flo Franke in der Szene Wuppertal, natürlich mit Partymusik.
1: Natürlich, ja. Ich habe gedacht, wir müssen das doch feiern.
0: Sehr gut.
1: Weißt du, vor 10 Jahren war ich ja auch hier im Studio, da war ich noch nicht Moderator, sondern als Musiker und habe die 25-jährige Radio Wuppertal-Hymne geschrieben.
0: Oh mein Gott, ja, ich erinnere mich. Ja klar, ihr gebt dieser Stadt eine Stimme,
1: Ganz genau, richtig
0: gut, ja klar, erinnern wir uns alle dran.
1: Habe ich heute trotzdem mal nicht auf die Playlist gepackt, sondern was ganz anderes dabei.
0: Aber wieder Live-Besuch auch bei dir im Studio gleich, ne?
1: Ganz genau, ja, Mayeli Borowski Islam kommt, die hat einen Literaturtrailer gebaut, so ein pinkes Ding, da kann man lesen, rumstöbern, es geht um ganz besondere Literatur und ich frage sie gleich, für wen das was ist.
0: Ja, das frage ich mich allerdings auch. Lesen in so einem pinkfarbenen Wohnwagen klingt doch ganz spannend.
1: Auf jeden Fall. Leute, ja, ich bin auch gespannt, wo der dann zu finden ist und wo der dann steht. Und ich frage mal, was der Plan damit ist.
0: Sehr gut. Also Szene Wuppertal, gleich ab 18 Uhr. Das ist eine Hörempfehlung und ein Hörauftrag jetzt für euch.
1: Ich wollte gerade sagen, ein Muss.
0: Ja, natürlich. Ich bin Michael Brockert. Schönen Nachmittag.

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1: Mit Lena Bauer, guten Tag. Zum ersten Mal ist ein AfD-Politiker Präsident eines deutschen Landtags. In Sachsen-Anhalt hat das Parlament heute Tobias Rausch zum Landtagspräsidenten gewählt. Der 35-Jährige wird damit zum obersten protokollarischen Repräsentanten des Bundeslandes. Der Verfassungsschutz stuft den Landesverband der AfD in Sachsen-Anhalt als gesichert rechtsextrem ein. Rausch wurde mit 48 Stimmen ins Amt gewählt und damit auch von anderen Abgeordneten, die nicht zur AfD oder zum BSW gehören. Hussein Osyandi ist unser Politikexperte. Die Wahl hat damit für eine echte Überraschung gesorgt.
2: Ja, das muss man so sagen. Dass das BSW den AfD-Politiker unterstützen würde, das war vorher schon klar. Aber zusammen haben AfD und BSW nur 44 Stimmen. Und jetzt fragen sich alle, woher kamen diese 4 zusätzlichen Stimmen? Die Wahl war geheim. Und woher diese Stimmen kamen, lässt sich deshalb nicht genau sagen. Aber es sorgt gerade für viele Spekulationen, vor allem mit Blick auf die CDU, wo die bange Frage gestellt wird, hat die eigene Brandmauer zur AfD eigentlich gehalten? Und gleichzeitig steht schon die nächste Machtfrage im Raum. AfD-Spitzenkandidat Ulrich Siegmund will sich im Dezember ja zum Ministerpräsidenten wählen lassen. Dafür braucht die AfD ebenfalls Stimmen außerhalb der eigenen Fraktion. Woher die kommen sollen, ist im Moment noch völlig unklar. Aber es wird schon darüber gemunkelt, dass es wieder so laufen könnte wie heute, dass also von irgendwoher noch Stimmen hinzukommen.
1: Danke, José, und damit zu weiteren Meldungen im Überblick. Der frühere BND-Chef August Hanning ist wegen Spionageverdachts festgenommen worden. Sein früherer Büroleiter soll ihn jahrelang mit internen Geheimdienstunterlagen versorgt haben und sitzt inzwischen in Untersuchungshaft. Wer über die NRW-Landarztquote einen Medizinstudienplatz bekommt, muss sich an die vereinbarten Bedingungen halten. Bei Verstößen können bis zu 250.000 Euro Vertragsstrafe fällig werden. Das ist grundsätzlich rechtmäßig. So hat das Verwaltungsgericht Gelsenkirchen jetzt geurteilt. Die Schulproteste in Frankreich und Belgien scheinen immer heftiger zu werden. Es sollen teils Steine und Feuerwerkskörper geflogen sein. Die Proteste richten sich gegen schlechte Lernbedingungen, marode Gebäude und zu wenig Mitspracherecht. Schon vor der Einschulung wünschen sich viele Menschen in Deutschland mehr verbindliche Förderung für Kinder. Das zeigt das neue Bildungsbarometer des IFO-Instituts. Über 2/3 sprechen sich für ein verpflichtendes Vorschuljahr aus. Für Sprachtests mit 4,5 Jahren sind sogar fast 90%. Mit der eigenen Kita sind viele Eltern laut Barometer trotzdem zufrieden. Fast 2/3 bewerten sie mit der Note 1 oder 2. Probleme sehen die Befragten vor allem bei fehlenden Kita-Plätzen und beim Betreuungsschlüssel. Und das waren die Nachrichten mit Lena Bauer.
3: Vielen Dank. Wir schauen aufs Wuppertal Wetter. Aktuell 22 Grad am Alten Markt, 21 am Otto Hausmann Ring. Morgen müssen wir noch mal richtig genießen. Der Mittwoch startet nämlich sonnig und warm. 22 Grad gibt es so tagsüber. Ab späten Abend kommt dann der Regen und es kühlt deutlich ab. Die nächsten Tage werden dann frischer und auch ein bisschen uselig. Viele Wolken und ab und zu immer mal wieder Regen. Die Verkehrsinfos. A46 Richtung Düsseldorf zwischen Wichlinghausen und Katernberg. 2 Kilometer stocken, 5 Minuten plus. Und dann weiter zwischen Sommerner Kreuz und Hahn-Ost nochmal 2 Kilometer Stau, 11 Minuten plus. Einen Blitzer habe ich auch für euch und zwar auf der Staubenthaler Straße. Allen unterwegs, gute Fahrt. Kommt gut an. So. Und dann heißt es wieder Dienstagabend, Kursa 6. Ich freue mich. Wir haben nämlich eine Stunde Zeit, auf die Kunst- und Kulturszene der Stadt zu schauen. Schön, dass ihr dabei seid. Ich bin Flo Franke, wünsche euch einen tollen Dienstagabend.
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0: Beschmieren.
1: Denkmal gebaut. Wäre auch für uns eigentlich gut, oder? Radio Wuppertal hier am Dienstagabend, an einem besonderen Dienstagabend. Ihr habt es heute bestimmt mitbekommen. Wir feiern nämlich Geburtstag, 35 Jahre Radio Wuppertal. Klar, dass ich dann auch so ein bisschen Partymusik aus der Stadt auf die Playlist packe.
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1: Das ist die Rhythmussportgruppe. Sänger Jeffrey, der ist Ur-Wuppertaler und versetzt uns gleich einfach mal ein bisschen in Partylaune. Einfach mitmachen, mit feiern. Den ganzen Tag macht ihr ja eh schon mit. Ne? Kriegen wir ganz liebe Nachrichten von euch.
3: Ja, alles Gute zum Geburtstag. Wenn ich zurückrechne, dann habe ich euch ja wirklich schon von Anfang an mit 5 Jahren gehört. Super.
4: Happy Birthday to you. Vielen, vielen Dank für 35 Jahre ganz tolles Radio. Liebe Grüße, Manuela.
5: Herzlichen Glückwunsch zu eurem 35. Geburtstag, Martina.
6: Herzlichen Glückwunsch an euch auch, die ganzen Mitarbeiter.
1: Ja, vielen, vielen Dank. Auch von mir nochmal Happy Birthday, Radio Wuppertal. Ich freue mich, dass ich so einen ganz klitzekleinen Teil einfach mitgestalten darf.
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0: ganz oft nicht gesehen wird von allen anderen, ist es natürlich ein Projekt für alle. Und was mir eben ganz wichtig ist und was mir auch immer auffällt, ich mache Bildungsarbeit an Wuppertaler Schulen im Moment überwiegend und merke, dass Lesen auch immer wieder ein Thema ist. Und Lesen öffnet Räume, öffnet Fantasie und andere Welten. Und wenn ich mit einem Literaturtrailer, der nochmal ein bisschen andere Literatur reinbringt, irgendwie auch solche Welten öffnen kann, dann wäre das für mich ganz großartig, wenn ganz viele Kinder davon profitieren.
1: Ja, du hast gerade gesagt, irgendwie Literatur, die wenig gesehen wird. Jetzt haben sie einen pinken Trailer, das heißt, jetzt wird es hoffentlich gesehen. Und Sprache gibt ja auch Realität auf, ne? Das heißt, irgendwie, wenn man da mit Kindern drüber spricht, glaube ich, ist das ein ganz wichtiges Projekt. Hast du das schon gemacht? Wie reagieren die Leute, also Kinder jetzt zum Beispiel, auf diese Literatur? Also vielleicht jetzt nicht in dem Trailer, aber du kennst ja, du hast ja trotzdem Erfahrungswerte damit, oder?
0: Also ich muss sagen, in meinen Workshops ist Literatur immer so ein bisschen hinten angestellt, aber natürlich kommt das auch immer wieder vor und ich kriege immer so ein sehr positives Feedback. Also Kinder sind ja auch einfach sehr offen und gehen total offen an die Dinge ran. Und deswegen habe ich so das Gefühl, dass tatsächlich dieser Trailer auch dazu beitragen kann. Besonders auch die Farbe, die sticht einfach ins Auge. Und die Leute bleiben davor stehen, das habe ich auch schon gesehen. Und wenn dann, und das ist eben auch der Fall, dass eben Kinderliteratur dort auch zu finden ist, da auch noch drin ist und vielleicht auch als Leseort genutzt werden kann, glaube ich, hilft das ganz schön weiter.
1: Jetzt hast du ganz am Anfang erzählt, dass es gar nicht so leicht war, den überhaupt auf den Weg zu bringen, ne? Dass es da viele Widrigkeiten gab. Das Tolle ist, es gab immer wieder Leute, die dich dabei unterstützt haben. Das ist ein großes Gemeinschaftsprojekt. Wer war da alles dran beteiligt?
0: Ja, also Privatpersonen waren daran natürlich beteiligt. Also ich sage da immer so, Care-Arbeit ist etwas, was, glaube ich, viel zu oft in den Hintergrund rückt, was mir aber einfach total wichtig ist. Also ohne meine Familie und Freunde, die ständig irgendwie auch mein Kind nehmen und gerade auch jetzt zum Beispiel auf sie aufpassen, wäre ganz viel gar nicht möglich. Aber dann eben auch die Uni Wuppertal, da habe ich eine ganz tolle Kollaboration irgendwie in die Wege leiten können mit der Maya Alam, die mit ihren Studierenden zusammen ein Semesterprojekt daraus gemacht haben. Und die haben die Entwürfe gebracht. Ich hatte so ein paar Ideen, aber ich bin halt nicht aus der Architektur. Ich weiß nicht, wie man es nachher umsetzt und wie das dann nachher auch aussieht. Und das haben die geschafft. Und ich war, als ich die ersten Entwürfe gesehen habe, war ich einfach nur baff und habe gedacht, ja, genau das, was ich gesagt habe, habt ihr irgendwie in Zeichnungen umgesetzt. Und wenn das nachher noch im Trailer zu finden ist, und das ist es jetzt, großartig, ja.
1: Wie war das so für dich, als du das erste Mal dann in den Trailer gegangen bist? Wie hat sich das angefühlt?
0: Also das war, da war ja auch eine ganz große Zeitspanne irgendwie zwischen, dass ich den erstmal abgegeben habe und dann wurden auch noch Sachen rausgerissen und ich so, oh nein, oh nein. Und dann, als ich dann wieder reingegangen bin, wurden so die Flügeltüren, das Teil hat Flügeltüren aufgemacht und ich war so, oh mein Gott, ich kann es gar nicht glauben, es sah so schön aus. Und als wir dann die Bücher einsortiert hatten, dachte ich so, es ist genau das, was ich mir vorgestellt habe.
1: Das klingt auf jeden Fall fantastisch. Ich bin ganz gespannt, wo du mir gleich erzählst, wo man den in Zukunft finden wird, was man damit machen kann, was auch Erwachsene dazu sagen. Ist ja nicht nur ein Kinderprojekt, ist ja auch für alle. Wir sprechen gleich weiter im großen Szeneninterview. Jetzt gibt's aber erstmal ein bisschen Musik. Kim Wilde, You Keep Me Hanging On, 18:42 Uhr haben wir's. Schönen Dienstag euch bei Radio Wuppertal.

0: zurück im großen Szeneinterview hier bei Radio Wuppertal, heute mit Majedi Borowski Islam. Wir sprechen über Literatur und Trailer, einen pinken Trailer, der bald in der Stadt rumfährt, mit dem es ganz, ganz tolle Projekte gibt. Majedi, wann hattest du die erste Idee dazu? Wann bist du das erste Mal auf die Idee gekommen und hast gesagt, ich brauche so einen pinken Trailer?
1: Das war, als der Container gescheitert ist und ich einen Förderantrag schreiben musste, um immer noch den Container zu bewerben. Ich wollte eigentlich ein Projekt fördern lassen, was so durch die Stadt zieht und diesen Standort, diesen festen Container bewirbt. Und dann ist mir aufgefallen, ey, wieso hänge ich an diesen Container? Und dann habe ich gedacht, nein, eigentlich kann man das doch auch mobil machen. Und dann habe ich mal gegoogelt und dann kam so ein Google, diese Standardbilder, ein pinker Trailer. Und ich dachte so, ey, der wäre schick. Und dann klicke ich da drauf und finde da eine komplette Homepage und den gibt's wirklich. Und ich war so, oh mein Gott, das ist es, das ist Schicksal, dass dieser pinke Trailer jetzt hier aufgetaucht ist. Und dann, dann habe ich einer Person, die eben gesagt hat, wenn es dazu kommt, dass du Geld brauchst, dann fördere ich dir das. Und dann habe ich eine Privatspende bekommen und der Trailer wurde gekauft, also einen Tag später oder so. Und das war quasi der Start des pinken Trailers. Und in dem Förderprogramm hatten wir schon so überlegt, was können wir dann damit machen. Und in erster Linie war es sowas wie Lesungen, mobile Lesungen in der Stadt, die überall stattfinden könnten. Dann auch so Community-Abende, wo es halt nochmal darum geht, vielleicht auch mal selber ins Lesen zu kommen oder einfach nur ins Sprechen. Mhm. Schreibworkshops. Das waren so die ersten Anläufe.
0: Gab es für dich einen Punkt, an dem du gedacht hast, boah, das ist so anstrengend und so schwierig, ich lasse das einfach sein?
1: Immer. Also durchgehend hatte ich diesen Punkt, es war kein einziger. Es war durchgehend, weil ich hab gerade gegründet, ich habe diesen Literaturtrailer, es sind 1000 Förderanträge, die man schreiben muss. Es war schon auch anstrengend.
0: Warum würdest du denn sagen, ist das Projekt so wichtig? Also warum bist du dann dran geblieben?
1: Also erstens, glaube ich, waren es die Menschen, also die mir gezeigt haben, das ist nicht nur irgendwie eine Spinnerei in meinem Kopf, sondern wir wollen den tatsächlich. Also wir wollen dir dafür entweder Geld geben oder dich irgendwie anders unterstützen. Und das war auf jeden Fall ein ganz großes Zeichen. Aber für mich ist das, ich bin selber Autorin und merke, ganz oft fehlt diese Literatur in herkömmlichen Bücherhandlungen und dass die Leute gar nicht an diese Literatur rankommen. Und dann habe ich mich gefragt, okay, wie kann ich das verändern? Und deswegen ist mir das so wichtig, also um Sichtbarkeit zu schaffen für Menschen, die oft eben keine Sichtbarkeit haben. Und weil die Geschichten raus in die Welt getragen werden müssen. Und weil ich finde, wenn wir Schreibworkshops in diesem Trailer anbieten, dann haben auch Leute, die vielleicht sich noch nicht zutrauen, selber irgendwie zu schreiben, die Möglichkeit, vielleicht genau das zu verändern, ihren Blickwinkel auf sich selbst, auf ihre Geschichten und die Wichtigkeit der Geschichten.
0: Hast du ein Buch, was du direkt so als Tipp mal mitgeben könntest? Also wo du sagst, oh, das sollte man sich direkt mal merken, kann man mal durchlesen, dann hat man da aber richtig was von.
1: Klar, mein eigenes.
0: Sehr gut, ja.
1: Was uns empowert, Geschichten von Flinter auf Color, genau.
0: Was würdest du Leuten sagen, die jetzt im Radio dabei sind und sagen, ah, Geschichten Flinter auf Color, was ein Quatsch, braucht man alles nicht?
1: Ich glaube, man braucht alle Geschichten. Also jede Geschichte hat es verdient, gehört, gesehen zu werden. Und ich glaube, es gibt gar keinen Quatsch. Ich glaube nur, es gibt ganz viele Leute, die sich das vielleicht selber gar nicht zutrauen, ihre Geschichten zu erzählen. Und ich hoffe, mit dem Trailer dazu beizutragen, dass da eben auch der Mut entsteht, die Geschichten rauszutragen. Und vielleicht entstehen ja da auch neue Anthologien oder andere Projekte.
0: Das ist ja das Tolle, ne? Du lädst ja im Prinzip alle ein, ne? Ja. Auch die Leute, die vielleicht bisher wenig Berührungspunkte damit hatten. Irgendwie. Das ist ja das Schöne.
1: Wenig Berührungspunkte mit Pink.
0: Sehr gut. Gibt es, oder fangen wir mal anders an, was ist denn der Plan mit dem Trailer? Wo soll der zukünftig hin? Wo findet man den?
1: Hoffentlich überall. Also ich habe jetzt gar nicht an so einen konkreten Standort gedacht, anfangs schon. Und da bin ich auch immer noch im Gespräch, dass das vielleicht so ein Stellplatz werden kann, wo der halt irgendwie auch mal steht, wenn er gerade nicht gebraucht wird oder vielleicht auch dann dort gebraucht werden kann. Aber grundsätzlich ist es wirklich so, dass ich damit geplant habe, durch die Stadt zu fahren und diese verschiedenen Veranstaltungen an verschiedenen Orten in unsere Stadt reinzubringen. Und vor allen Dingen auch an die Orte, wo vielleicht ganz selten Literatur hinkommt. Ich habe am Wochenende über dritte Orte gesprochen. Mhm. Und das sind ja auch ganz oft Bibliotheken und andere kulturellen Orte. Aber die haben halt immer einen festen Standort. Und ich glaube, das Problem ist, dass die Leute oft dann auch nicht erreicht werden, die eigentlich davon erreicht werden sollten. Und wenn ich dann mit einem Trailer durch die Stadt fahre, dort vielleicht Kunst, aber eben auch Literatur hinbringen kann, dann müssen die Leute eben nicht an die festen Standorte, sondern ich komme zu ihnen.
0: Ich wünsche dir auf jeden Fall, dass du all diese Leute erreichst, dass du ganz, ganz viele Leute mit dem pinken Trailer überrascht. Also falls ihr einen pinken Literaturtrailer seht, auf jeden Fall reingehen, auf jeden Fall Kontakt suchen. Mayeli Borowski Islam, zieh damit durch die Stadt und mach ganz, ganz tolle Projekte. Danke für deine Zeit heute.
1: Dankeschön für die Einladung.

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1: Mit Lena Bauer, guten Abend. Viele Menschen, die Pflege benötigen, werden zu Hause versorgt, meistens von ihren Angehörigen. Für die ist das oft eine extrem schwere Aufgabe. Denn bei der Pflege kann auch einiges schiefgehen, zum Beispiel bei der Einnahme von Medikamenten. Das zeigt eine neue Studie des Zentrums für Qualität in der Pflege. Malte Albrecht aus den Nachrichten, wie oft kommt denn sowas vor?
2: Ziemlich oft. Für die Studie wurden bundesweit gut 1000 pflegende Angehörige befragt und jeder Zweite berichtet, dass Medikamente in den zurückliegenden 6 Monaten falsch oder gar nicht eingenommen wurden. Bei jedem Vierten gab es wiederholt Probleme, etwa mit abgelaufenen oder nicht auffindbaren Medikamenten. Dazu kommt, viele Pflegebedürftige nehmen 5 oder mehr Präparate gleichzeitig ein, da kommt es schnell zu Verwechslungen oder falschen Dosierungen. Und das kann oft schlimme Folgen haben. Mehr als 1/3 der Pflegebedürftigen ist innerhalb der letzten 12 Monate ein oder mehrmals gestürzt und hat sich dabei verletzt. Etwa genauso viele mussten in die Notaufnahme.
1: Und wie geht es den Angehörigen selbst mit dieser großen Verantwortung?
2: Auch sie stehen unter Druck. 53% der Befragten fühlen sich durch die Pflege psychisch belastet, gut 1/3 auch körperlich. Viele stellen deshalb ihre eigenen Bedürfnisse zurück. Gleichzeitig ist es oft schwierig, professionelle Hilfe zu finden, etwa weil kein ambulanter Pflegedienst verfügbar ist. Das Zentrum für Qualität in der Pflege fordert deshalb, Angehörige stärker einzubeziehen, besser zu schulen und gezielt zu entlasten. Denn ihre Arbeit sei unverzichtbar, dürfe aber nicht auf Kosten ihrer eigenen Gesundheit gehen.
1: Dankeschön, Malte, und damit zu weiteren Meldungen im Überblick. Der Ex-Chef des Bundesnachrichtendienstes, August Henning, ist festgenommen worden. Laut Bundesanwaltschaft besteht Spionageverdacht. Sein früherer Büroleiter wurde auch festgenommen und sitzt inzwischen in Untersuchungshaft. Finnland hat die Arbeiten an 2 geplanten Google-Rechenzentren vorerst gestoppt. Hintergrund sind Umweltbedenken. An den Standorten sollen bereits große Waldflächen gerodet worden sein, obwohl die Umweltprüfung noch aussteht. Unterstützt von Gewerkschaften haben sich in Frankreich heute Hunderttausende an den Schülerprotesten beteiligt. Gewerkschaftsangaben nach waren es landesweit 450.000 Menschen. In mehreren Städten kam es zu Ausschreitungen. Instagram, TikTok und Co. mischen bei der Urlaubsplanung offenbar immer stärker mit. Laut einer Umfrage im Auftrag vom Online-Reisebüro Opodo hat sich fast jede 2. Person schon einmal durch Social Media zu einer Reise inspirieren lassen. Vor 2 Jahren war es noch etwa jede 3. Besonders gut kommen demnach Inhalte und Tipps rund um Landschaften und Sehenswürdigkeiten an. Diese seien auch am häufigsten Inhalt von Urlaubspostings. Die Umfrage zeigt aber auch, spätestens im Urlaub machen viele auch mal eine Handypause und legen es eher weg. Und das waren die Nachrichten mit Lena Bauer.
3: Das Wetter. Zu viel Sonne verdirbt den Charakter. Ab morgen ist die schöne Phase langsam zu Ende. Der Mittwoch anfangs hier und da noch sonnig, aber dann zieht es sich zu über den Tag und gegen Abend, da kann es dann auch Regen und Gewitter geben. Aber es bleibt ähnlich warm, 19 bis 23 Grad maximal morgen. Die Nacht jetzt erstmal frischer natürlich, da später Tiefsttemperaturen von 11 bis 7 Grad und stellenweise kriegen wir Nebel.
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3: Stellenweise richtig viel los, leider. Wir starten direkt mit einer Autobahnsperrung. Die A43, die ist dicht. Wuppertal Richtung Recklinghausen zwischen Kreuz Bochum und Bochum-Riemke ist zu wegen Bergungsarbeiten. Dann die Staus ab 21 Minuten. A4 Aachen-Köln zwischen Kreuz Köln-West und Köln-Eiffeltor 6 Kilometer halbe Stunde. A44 Mönchengladbach-Aachen zwischen Kreuz Aachen und Grenzübergang Lichtenbusch 6 Kilometer eine ganze Stunde plus. A52 Essen-Düsseldorf zwischen Essen-Berg und Breitscheid 7 Kilometer 21 Minuten und A57 Nimwegen Köln zwischen Krefeld-Gartenstadt und Krefeld-Oppum 2 Kilometer 33 Minuten. Gute Fahrt, kommt gut an. Sebastian Pulli hier und für den Feierabend. Zum entspannten Runterkommen so eine ganz unschuldige Romantik gleich für die 90er-Kinder aus einer Zeit, in der wir noch nicht alle Suchleisten hatten, in die man das Wort Porno eingeben konnte. Der Kuss, da wussten wir noch so gerade, was das ist. Kiss Me gibt's gleich. Sixpence None the Richer. Schönen Abend.
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0: Allerdings sind wir weniger magisch. Also wir können nur Wünsche erfüllen, wo das auch wissenschaftlich wirklich möglich ist. Wobei, ne, wo da die Grenze liegt, ist ja eigentlich gar nicht so klar. Wie bei den Beispielwünschen hier, die sich mal Kollege Stefan Rieck rausgesucht hat.
2: Schauen wir dafür doch einfach mal nach Amerika. Ja, wohin auch sonst? Da hat sich ein Junge gewünscht, ein Dino zu sein. Ja, richtig gehört. Also nicht irgendwie ein Dino zu treffen oder mit einem Dino zu spielen. Nee, der hat klipp und klar gesagt, ich will ein Dino sein. Ja, und was soll ich sagen? Der Wunsch wurde ihm erfüllt. Er durfte im Dino-Kostüm aus einem Ei schlüpfen, dann noch mit einem T-Rex kämpfen und die Polizei hat bei dem Ganzen mitgespielt und für den Dino-Jungen noch eine Verfolgungsjagd inszeniert. Noch so ein kurioser Wunsch war der von Mark Grünwald. Der war Zeichner der bekannten Marvel-Comics und sein ganz bescheidener Wunsch war es, auch über seinen Tod hinaus Teil der Comics zu sein. Ja, und dieser Wunsch wurde ihm dann auch erfüllt und zwar wortwörtlich. Seine Asche wurde später der Farbe beigemischt, die für den Druck seiner Lieblingscomic-Reihe benutzt wurde. Und so richtig absurd wurde es dann vor ein paar Jahren im Berliner Nobelhotel Adlon. Da wollte ein Gast unter keinen Umständen eine Badewanne in seinem Hotelzimmer haben. Ja, absolut nachvollziehbare Phobie. Deswegen wurde die Badewanne kurzerhand ausgebaut. Wohl bemerkt, nur für eine Nacht, dann war der Gast wieder weg. Also, wenn ihr bisher dachtet, irgendeiner eurer

0: das Wetter.
1: Die Temperatur bleibt gleich, morgen 19 bis 23 Grad. Mit dem Rest geht's eher bergab. Zwar der Tagesstart stellenweise noch sonnig, aber im Laufe des Tages ziehen dann mehr Wolken auf. Und ab dem Abend, da kann's dann auch Regen und Gewitter geben. Erstmal die kalte Nacht jetzt, da später Tiefstwerte von 11 bis 7 Grad. Und hier und da gibt's Nebel.
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1: Langsam wird's besser. Wir haben nach wie vor die Autobahnsperrung A43 Wuppertal-Recklinghausen zwischen Kreuz Bochum und Bochum-Riemke. Da laufen nach wie vor Bergungsarbeiten. Und die Staus ab 10 Minuten. Wir starten auf der A44 Essen-München-Gladbach zwischen Kreuz Düsseldorf-Nord und Düsseldorf-Messe-Arena. 3 Kilometer, eine knappe Viertelstunde. A44 München-Gladbach-Aachen zwischen Kreuz Aachen und Aachen-Lichtenbusch. 6 Kilometer, da eine Stunde nach wie vor durchhalten. Und A57 Nimwegen-Köln zwischen Krefeld-Gartenstadt und Krefeld-Oppum. Das sind 2 Kilometer, 17 Minuten. Kommt gut an. Ja, hallo, Sebastian Pulli hier. Und jetzt der Song Daddy DJ. Ja, in der neuen, umgetexteten Version von You Not Us. Kurzer Textvergleich für die Refrains im Original. Papa DJ, bitte nimm mich mit zur Party und lass mich mittanzen. In der neuen Version... Ich treffe dich auf der anderen Seite, ein Sommer voller guter Zeiten, lass uns weiter am Wasser tanzen. Ja, da merkt man ja direkt, Text ist nicht so wichtig, es geht um die Musik. Ganz viel Spaß, schönen Abend.
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0: jetzt, und zwar richtig, richtig schöne.
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0: Scott Quinn heißt der Mann, von dem sie kommt. All or Nothing heißt der Song. Und das ist eins dieser Lieder, das hat Seele. So, jetzt könnten wir hier den Waschzettel von der Plattenfirma dazu vorlesen. Auf seinem Album Being Human fängt Quinn das Menschsein als Ganzes ein. Lernen, lieben, verlieren und bla. Nein, nein, nein. Wo die Seele im Song passiert, das hören wir, wenn wir das Lied anmachen. Im Instrumental. Da passiert was. Achtung. Das ist mehr als seine Instrumente. Da ist eine Magie drin. Wir hoffen, ihr könnt sie hören. Scott Quinn, All or Nothing. Schönen Abend euch.

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1: Ich bin Babette Büchner. Der Landtag in Sachsen-Anhalt hat einen AfD-Politiker zum Präsidenten des Parlaments gewählt. Erstmals in der Geschichte der Bundesrepublik. Während AfD-Chefin Alice Weidel ein Ende der Brandmauerpolitik fordert, äußerten sich Linke und Grüne entsetzt. Linken-Chefin Reicheneck etwa sprach von einer Schande. Ähnlich empört äußerten sich grüne Spitzenpolitiker. Unionsfraktionschef Thorsten Frey zeigte sich ebenfalls besorgt. Denn der AfD-Kandidat Rausch hatte in Magdeburg mehr Stimmen bekommen, als AfD und BSW gemeinsam auf die Waage bringen. Die Proteste für bessere Schulen in Frankreich weiten sich aus. Präsident Emmanuel Macron will nach französischen Medienberichten nun am Abend auf einer Krisensitzung über die Lage beraten.
2: Zehntausende Menschen haben sich den Protestzügen hier in Paris und in anderen Großstädten angeschlossen. Und mit ihren Forderungen nach vernünftig ausgestatteten Schulen und ausreichend Lehrkräften erhalten die jungen Leute jetzt auch breite Unterstützung von Gewerkschaften, Lehrern und ihren Eltern. Die Regierung, die von der Protestwelle kalt erwischt wurde, treibt längst die Sorge um, dass die Proteste sich auch auf andere Bereiche ausweiten und in eine neue Gelbwestenbewegung münden könnten. Aus Paris, Michael Evers.
1: In den USA gibt es so viele Maserninfektionen wie seit Jahrzehnten nicht. Das hat Konsequenzen. Der Bundesstaat New York zieht die Notbremse und hat den Notstand ausgerufen.
3: Mit diesem Notstand kann nun etwa der Kreis derjenigen ausgeweitet werden, die eine Impfung verabreichen dürfen. Bis zum 3. Oktober dieses Jahres gab es insgesamt 108 Masernfälle in dem Bundesstaat. In den USA hatte die Zahl der Maserninfektionen bereits im Juli den höchsten Stand seit Jahrzehnten erreicht. Mehr als 2300 Fälle in 45 Bundesstaaten wurden registriert. Aus New York, Anne Pollmann.
1: Im Rennen um Olympia 2036 muss München ein halbes Dutzend Mitbewerber ausstechen. Als aktuelle Rivalen im Vergabeverfahren nannte das Internationale Olympische Komitee heute Katar, Indien, Südkorea, Ungarn, die Türkei und Südafrika. Als nächstes entscheidet das IOC im März, welcher der Bewerber in die zweite Runde des Vergabeprozesses einzieht. Und das waren die Nachrichten mit Babette Büchner.
4: Das Wetter. Zu viel Sonne ist Sünde, ab morgen kippt es dann langsam in den Uselherbst. Morgen früh ist noch stellenweise ganz schön, dann zieht es sich zu über den Tag und abends kann es dann Regen und Gewitter geben. Aber es bleibt ähnlich warm, 19 bis 23 Grad in der Spitze morgen. Erstmal die kältere Nacht, jetzt gleich 11 bis 7 Grad kriegen wir da als Tiefstwerte und hier und da ist es nebelig.
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4: So langsam kehrt Ruhe ein, wenn auch nicht überall leider. Einmal die Staus ab 8 Minuten. A4 Aachen-Köln zwischen Eschweiler-Ost und Langerwehe 1 Kilometer 8 Minuten. A44 Dortmund-Kassel zwischen Marsberg und Warburg 3 Kilometer, auch da 8 Minuten. A44 München-Gladbach Richtung Aachen. Da sieht's leider düster aus zwischen Kreuz Aachen und Grenzübergang Lichtenbusch. 6 Kilometer 55 Minuten plus. Und die A57 haben wir noch Nimwegen Richtung Köln zwischen Krefeld-Gartenstadt und Krefeld-Oppum. 1 Kilometer, das sind 11 Minuten. Eine gute Fahrt. Ja, hallo, Sebastian Pulli hier. Und jetzt ein Lied, wo ich immer noch der Meinung bin, man kann es nicht aussprechen, ohne dabei betrunken zu klingen. New Religion. Oh Gott, es war ja noch viel schlimmer, als ich erwartet habe. Bibi Rexha, New Religion. Nee, das kenne ich.
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0: In den Bravo-TV-Charts damals wochenlang auf der 1. For the Cause, Stand By Me, schönen Abend.
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0: Der Physik-Nobelpreis, der ist jetzt auch verliehen worden, und zwar an den belgisch-amerikanischen Forscher Francis Helsen für seine Forschung mit Elementarteilchen am Südpol. Das im Detail zu erklären, wäre vermutlich sehr, sehr langweilig. Wir erklären deshalb hier leicht verständliche Dinge, die mal den Nobelpreis bekommen haben, mit denen wir nämlich im Leben auch direkt zu tun haben. Und auf sehr unterhaltsame Weise tut das der Kollege Robert Jans.
2: Ja, aber Leute, ich sehe hier nichts. Kann vielleicht mal irgendjemand das Licht anmachen? Sonst kann ich das hier gar nicht vorlesen. Also mit Vorlesen meine ich natürlich, ich habe das alles im Kopf frei. Ist klar. So, Licht an, und dafür gab es einen Nobelpreis. Und auch bei euch leuchtet bestimmt gerade irgendwo eine LED-Lampe. Und dahinter steckt tatsächlich preisgekrönte Physik. 2014 ging der Physik-Nobelpreis an drei Forscher für die Entwicklung effizienter blauer LEDs.
3: Das ist blaues Licht.
4: Und was macht es?
3: Es leuchtet blau.
2: Ja, jetzt denkt ihr vielleicht, schön, aber meine Küchenlampe, die ist doch weiß. Genau, und da liegt der Knackpunkt. Rote und grüne LEDs, die gab es nämlich schon länger. Richtig schwierig war das aber eben mit den blauen Lampen.
5: Die blaue Lampe ist ein Blaulicht.
6: Blaulicht, ja.
2: Das Blaulicht. Aber tatsächlich erst mit diesen effizienten blauen LEDs wurde der Weg frei für die hellen, weißen und sparsamen LED-Lampen, die heute überall hängen. In der Küche, im Büro, im Auto. Ich sag ja, überall. Also, wenn euch heute jemand fragt, ob ihr schon mit Nobelpreiswissenschaft zu tun hattet, dann einfach mal nach oben schauen. Die Chancen stehen ziemlich gut.
7: Was ist jetzt los? Regie! Der dämliche Hausmeister hat das Licht ausgemacht. Ich glaub das nicht.
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0: das Wetter.
1: Ab morgen werden dann immerhin die Flüsse wieder ein bisschen aufgefüllt. Es gibt dann nämlich wieder Regen und stellenweise auch Gewitter. Das Ganze eher erst ab morgen Abend, über den Tag nur wolkig. Aber Temperaturen, die bleiben ähnlich warm wie heute schon, 19 bis 23 Grad in der Spitze. Jetzt nachts erstmal kühler natürlich, da Tiefstwerte gleich von 11 bis 7 Grad und hier und da kann es nebelig werden.
0: NRW Verkehr.
1: Größtenteils entspannt, leider nicht überall. Einmal die Staus ab 5 Minuten. A3 Oberhausen-Arnheim, da haben wir zwischen Dienstlaken Nord und Hünxe 1 Kilometer 5 Minuten. A4 Aachen-Köln zwischen Weißweiler und Langerwehe ebenfalls 1 Kilometer 5 Minuten. A4 Aachen-Köln zwischen Kreuzköln-West und Köln-Eiffeltor 2 Kilometer sind 10 Minuten plus. Dann A44 Dortmund-Kassel zwischen Marsberg und Warburg 3 Kilometer 5 Minuten. Und relativ düster sieht es leider aus auf der A44. München-Gladbach-Aachen zwischen Kreuz-Aachen und Aachen-Brand. 5 Kilometer ist eine Dreiviertelstunde mehr. Haltet durch, kommt gut an. Sebastian Bulli hier. Herbst, das ist natürlich auch wieder die Saison für die Gitarre am Lagerfeuer. Haben wir vielleicht auch noch früher erlebt, ne? Severin, 17, lange Haare, leicht angetrunken, mit der leeren Faxedose noch zu seinen Füßen. Kann die ersten zwei Takte von Nothing Else Matters, mehr leider auch nicht, aber hey, Susanne aus der 11C war beeindruckt. Bei James Blunt hat es vielleicht auch so angefangen. Sein Lagerfeuerlied jetzt, Bonfire Heart. Einen schönen Abend.
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0: Hey, Radio Wuppertal hier am Dienstag. Oh, war das mega heute. Wir haben Geburtstag gefeiert. 35 Jahre Radio Wuppertal. Heute, vor 35 Jahren, ging's los. Ich habe heute Morgen die 35 größten Hits aus den Jahren jeweils gespielt. Und das waren ja nur drei Highlights. Hat richtig Spaß gemacht. Danke für die vielen, vielen Glückwünsche, die natürlich an uns alle hier gehen. Wir hören uns morgen früh wieder. Und morgen ist ja Mittwoch.
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0: mit Applaus in den Feierabend. They don't care about us. Muss man den Künstler noch nennen? Michael Jackson. So, wo sind die Schmökerhasen?
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0: Deutscher Buchpreis, gestern verliehen worden. Frankfurter Buchmesse, heute eröffnet. Und wir versorgen euch eben auch für den Bücherherbst drinnen mit etlichen Buchtipps. So, Kollegin Natascha Wittmark, was hättest du?
2: Also eigentlich würde ich gar nicht gerne nur ein Buch empfehlen, sondern am liebsten einen ganzen Autoren, weil der einfach ganz, ganz viele tolle Bücher geschrieben hat, die ich alle so gerne gelesen habe. Und sobald ich das eine durch hatte, habe ich direkt mit dem nächsten angefangen. Matt Haig, die Mitternachtsbibliothek, ist ja sehr bekannt von ihm. Übrigens auch großartig als Hörbuch gelesen von Annette Frier.
0: Ja, super. Also Matt Haig generell, sagst du, ist super.
2: Ja, auf jeden Fall. Wie man die Zeit anhält, ist zum Beispiel ein Tipp. Da geht es um Tom, der langsamer altert als der Rest der Menschen. Also zum Beispiel, als er aussieht wie 40, ist er in Wirklichkeit schon über 400 Jahre alt. Und damit er unter Normalsterblichen nicht auffällt, muss er alle paar Jahre seine Identität wechseln und umziehen. Das geht auch sehr lange gut. Allerdings verliebt er sich irgendwann und bekommt dann auch ein Kind. Und das verändert alles für ihn. Seine Tochter hat nämlich dieses Nicht-Altern von ihm geerbt und ist irgendwann spurlos verschwunden. Und er macht sich dann natürlich auf die Suche nach ihr. Und mehr will ich gar nicht verraten, weil da geht die Geschichte eigentlich auch erst richtig los.
0: Okay, dann machen wir das auch nicht. Den Namen sagen wir nochmal: Matt Haig, H-A-I-G. Wie man die Zeit anhält. Die Buchempfehlung von der lieben Kollegin Natascha Wittmark. Ganz viel Spaß beim Lesen und schönen Abend.

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1: Ich bin Bobbit Büchner. SPD-Chef Lars Klingbeil hat die Wahl von Tobias Rausch zum ersten Landtagspräsidenten der AfD als Tabubruch bezeichnet. Rausch hatte in Sachsen-Anhalt 4 Stimmen mehr bekommen, als AfD und BSW zusammen haben. Das werfe drängende Fragen auf, so Klingbeil.
2: Auf den Fluren hier im Magdeburger Landtag wird heftig darüber gemutmaßt, woher die 4 zusätzlichen Stimmen für den AfD-Politiker kamen. Kamen sie von der CDU? Deren Fraktion hatte die Empfehlung ausgesprochen, sich zu enthalten. Daran hielten sich aber nicht alle. Einige stimmten auch dagegen. Aber auch dafür? Mit Stimmen einzelner CDU-Abgeordneter könnte sich Ulrich Siegmund von der AfD im Dezember zum Ministerpräsidenten wählen lassen. Aus Magdeburg, Simon Krämer.
1: Die Protestwelle junger Menschen in Frankreich für bessere Lernbedingungen weitet sich aus. Über 250.000 Menschen beteiligten sich heute nach Angaben des Innenministeriums an Demonstrationen. Dabei wurden auch wieder Polizisten mit Gegenständen und Feuerwerkskörpern beworfen. Seit dem Start der Proteste wurden Dutzende Beamte verletzt, allein heute 43. Präsident Emmanuel Macron will nach Medienberichten am Abend auf einer Krisensitzung über die Lage beraten. Das Internationale Olympische Komitee hat die Rivalen Münchens für die Ausrichtung der Olympischen und Paralympischen Spiele 2036 bekannt gegeben. Will die bayerische Landeshauptstadt gewinnen, muss sie ein halbes Dutzend Bewerber ausstechen.
3: Katar, Indien, Südkorea, Ungarn, die Türkei und Südafrika lauten die Mitbewerber der Münchner. Jeder Bewerber hat sein Für und Wider. Katar etwa ist finanziell attraktiv, wäre da nicht die große Hitze und der Iran-Krieg. Indien ist aufgrund der Bevölkerungsdichte interessant, aber die Luftverschmutzung setzt ein deutliches Minus unter die indische Bewerbung. Würde das IOC die Spiele nach Europa vergeben, hätte München recht gute Chancen gegen Istanbul und Budapest. Tanja Wagner, Nachrichtenredaktion.
1: 5 Tage lang dreht sich alles um Bücher. In Frankfurt am Main ist am Abend die 78. Frankfurter Buchmesse eröffnet worden. Zuerst nur für Fachbesucher, ab Freitag dürfen dann alle auf das Messegelände. Bis Sonntag werden mehr als 250.000 Besucher erwartet. Und das waren die Nachrichten mit Babette Büchner.
4: Das Wetter.
5: Die Pflanzenwelt und Sonnenstudios freuen sich. Ab morgen wird's wieder was useliger. Es geht noch stellenweise sonnig los am Mittwoch, zieht sich dann aber zu über den Tag und dann kann's am Abend Regen und auch Gewitter geben. Aber Temperatur bleibt ähnlich, 19 bis 23 Grad maximal morgen. Die Nacht jetzt natürlich erstmal deutlich frischer. 11 bis 7 Grad kriegen wir da als Tiefsttemperatur und hier und da ist auch nebelig.
4: NRW Verkehr.
5: Hier und da nach wie vor was mehr los. Einmal die Staus ab 5 Minuten. A1 Köln-Münster zwischen Schwerte und Kreuz Dortmund-Unna, da haben wir 2 Kilometer 5 Minuten. A44 Dortmund-Kassel zwischen Marsberg und Diemelstadt 2 Kilometer 8 Minuten. A44 Mönchengladbach Richtung Aachen zwischen Kreuz Aachen und Aachen-Lichtenbusch, da steht ihr leider länger, 4 Kilometer knapp 40 Minuten. Und die A45 Hagen Richtung Gießen zwischen Kreuz Olpe Süd und Freudenberg, 2 Kilometer ist eine knappe Viertelstunde. Gute Fahrt. Ja, hallo, Sebastian Pulli hier. Gleich ganz neue Musik. Da kann es sein, dass ihr den Song hört und denkt, Mensch, hat Sheryl Crow eine neue Single draußen? Sagte der liebe Kollege Andreas Grunewald neulich. Sagte, ey, Moment, Stella Lefty, die klingt ja 1:1 wie Sheryl Crow. Und der Song, der ist auch in Sound und Harmonie nur so 2 Seitenstraßen entfernt von All I Wanna Do. Gibt's gleich, aber erstmal Glasperlenspiel. Schönen Abend.
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0: die aktuelle Nummer 3 der deutschen Charts. Moving to the Sun, gleich ein Klassiker, das schön rumpelige Land of Confusion von Genesis. Aber erstmal Comedy, die beschreibt so einen richtigen Pott-Dialog von Comedian Toni Bauer. Ist das erste Mal dabei beim Comedy Camp, eben in seiner Heimatstadt Duisburg. Und wir hören jetzt erstmal, wie Duisburg sein eigener Opa ist.
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3: Mein Opa ist so ein typischer alter Mann. Der guckt den ganzen Tag aus dem Fenster. Kennt ihr die alten Männer? Und der guckt immer aus dem Fenster, als hätte er Ländereien. Letztes Mal guckt er aus dem Fenster und redet 20 Minuten mit seinem besten Kumpel von gegenüber, der auch aus dem Fenster guckt. Und die führen ein Gespräch ohne Inhalt. Noch nie so eine Scheiße gehört. Wolle, Jürgen und Bus. Und selber? Ah, hör doch auf. Sehen wir uns? Wir sehen uns. Kommt der rein, guckt er mich an, sagt der, Alter, der hat mir wieder ein Kotelett an den Ohren gelabert.
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0: das Wetter.
1: Vom schönen Herbst zum hässlichen Herbst. Morgen haben wir den Kipppunkt. Erstmal noch stellenweise ganz nett der Mittwoch, aber dann zieht es sich zu im Laufe des Tages. Und abends, da kann es dann immer wieder Regen und auch mal Gewitter geben. Aber es bleibt ähnlich warm. 19 bis 23 Grad in der Spitze morgen. Erstmal die Nacht jetzt was frischer, da später Tiefstwerte von 11 bis 7 Grad. Und stellenweise wird es nebelig.
0: NRW Verkehr.
1: Achtung, ganz wichtig, wir haben einen Falschfahrer auf der B3 Marburg Richtung Gießen zwischen Frohnhausen, Bellenhausen und Lorla Nord Stauffenberg. Da nicht überholen, ganz, ganz wichtig. Nochmal, ein Falschfahrer, B3 Marburg Richtung Gießen zwischen Frohnhausen, Bellenhausen und Lorla Nord Stauffenberg. Und die Staus noch ab 8 Minuten. A44 Dortmund-Kassel zwischen Marsberg und Diemelstadt, 2 Kilometer, 8 Minuten. A44 nochmal München-Gladbach-Aachen zwischen Kreuzaachen und Aachen-Lichtenbusch, 4 Kilometer. Knappe 40 Minuten da. Und abschließend A45 Hagen-Gießen, aktuell zwischen Kreuz-Olpe-Süd und Freudenberg 2 Kilometer, ist eine knappe Viertelstunde. Kommt gut an. Sebastian Pulli hier und zum heutigen Tag des Knoblauchs nur eine fast philosophische Frage. Wie kann etwas, das aus der Pfanne heraus so gut riecht, aus dem Mund heraus das komplette Gegenteil tun? Wir hoffen, ihr müsst das Haus heute nicht mehr verlassen. In dem Fall, gebt ihm richtig am Tag des Knoblauchs. Guten Appetit, schönen Abend.
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0: Die Frage nämlich, was würdet ihr euch denn wünschen, wenn wirklich alles möglich wäre?
2: Ich würde mich gerne beamen können. So von einem Ort zum anderen.
3: Ich überlege gerade, ob ich mir wünschen soll, dass meine Frau ewig lebt oder mein Hund.
2: Dass es Frieden auf der Welt gibt.
4: Irgendeine Superkraft, glaube ich. Das wäre ganz geil. So fliegen oder so.
0: Moment. Da ist was untergegangen. Können wir bitte die Mitte nochmal hören?
3: Ich überlege gerade, ob ich mir wünschen soll, dass meine Frau ewig lebt oder mein Hund.
0: Ich hab so viele Fragen. Bringt der Hund ein gutes Einkommen mit nach Hause? Oder kann man mit ihm wahnsinnig gute Gespräche führen? Oder sieht er einfach richtig gut aus? Ich weiß es ja auch nicht. Obwohl ich fürchte, es gibt gerade sehr, sehr viele Ehepartnerinnen und Partner, die sich schon sehr, sehr klar entschieden haben für ihren Hund. Also ich sag mal so, ihr könnt euch beim Wunscherfüller auch einen Scheidungsanwalt wünschen. Einfach bewerben, Daumen sind gedrückt.
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1: Ich bin Dirk Zeitler. Erstmal stellt die AfD in Deutschland den Präsidenten eines deutschen Landesparlaments. Der Landtag in Sachsen-Anhalt wählte den AfD-Politiker Tobias Rausch in das höchste Amt. Und zwar mit 4 Stimmen mehr als AfD und BSW zusammen haben.
2: Auf den Fluren hier im Magdeburger Landtag wird heftig darüber gemutmaßt, woher die 4 zusätzlichen Stimmen für den AfD-Politiker kamen. Kamen sie von der CDU? Deren Fraktion hatte die Empfehlung ausgesprochen, sich zu enthalten. Daran hielten sich aber nicht alle. Einige stimmten auch dagegen. Aber auch dafür? Die Wahl des Landtagspräsidenten hat auch Signalwirkung. Mit Stimmen einzelner CDU-Abgeordneter könnte sich Ulrich Siegmund von der AfD im Dezember zum Ministerpräsidenten wählen lassen. Aus Magdeburg Simon Krämer.
1: Die Proteste für bessere Schulen in Frankreich weiten sich aus. Präsident Macron will nach französischen Medienberichten am Abend nun auf einer Krisensitzung über die Lage beraten. Während eines landesweiten Protesttags kam es in Paris und zahlreichen Großstädten heute zu Demonstrationen, an denen sich nach Angaben des Innenministeriums mehr als 250.000 Menschen beteiligten. Die Sorge der Regierung ist, dass die Proteste sich auf andere Bereiche ausweiten könnten. Der frühere Präsident des Bundesnachrichtendienstes, August Hanning, ist heute Morgen festgenommen worden. Die Bundesanwaltschaft wirft ihm versuchten Landesverrat und Spionage vor.
3: Bis 2005 war Hanning BND-Präsident, später wechselte er als Sicherheitsberater in die Privatwirtschaft. Für diese Tätigkeit soll er seinen ehemaligen Büroleiter als Quelle angezapft haben, der immer noch für den BND arbeitete und dem jetzt Beihilfe vorgeworfen wird. Er wurde ebenfalls festgenommen. Über Jahre soll Hanning so einen anderen Nachrichtendienst mit internen BND-Infos versorgt haben. Ihm auf die Spur gekommen sind die Ermittler in Zusammenhang mit dem Entführungsfall der Kinder der Familie Block. Jan-Henner Reitze, Nachrichtenredaktion.
1: Zum Sport. Die U21-Nationalmannschaft fährt als Gruppensieger im nächsten Sommer zur Fußball-Europameisterschaft in Albanien und Serbien. Mit einem 2:0 im abschließenden Qualifikationsspiel gegen Georgien hat die Mannschaft das EM-Ticket gebucht. Und das waren die Nachrichten mit Dirk Zeitler.
4: Das Wetter.
5: Zu viel Sonne verdirbt den Charakter. Ab morgen ist die schöne Phase langsam zu Ende. Der Mittwoch anfangs hier und da noch sonnig, aber dann zieht es sich zu über den Tag und gegen Abend, da kann es dann auch Regen und Gewitter geben. Aber es bleibt ähnlich warm, 19 bis 23 Grad maximal morgen. Die Nacht jetzt erstmal frischer natürlich, da später Tiefsttemperaturen von 11 bis 7 Grad und stellenweise kriegen wir Nebel.
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5: Größtenteils ruhig inzwischen, außer leider bei euch armen Seelen auf der A44 München-Gladbach Richtung Aachen. Zwischen Kreuz Aachen und Grenzübergang Lichtenbusch aktuell 2 Kilometer Stau, 26 Minuten mehr. Haltet durch, kommt gut an. Sebastian Pulli hier und gleich haben wir einen ungewöhnlichen Disco-Track hier. So ungewöhnlich, dass wir ihn in Deutschland noch gar nicht ganz begriffen haben, offenbar. Die Belgier, die Niederländer, die sind schon so weit, die haben ihn in den Charts schon auf die 1 gepackt. Wir nehmen uns die Zeit, hören ihn gleich, The Bowser, Magnetic. Aber erstmal Charles and Eddie, Would I Lie to You und schönen Abend.
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0: Nur durch die große Macht von Taylor Swift konnte dieser Track auf Platz 2 der deutschen Charts verdrängt werden. Die Die, Shakira, Burner Boy. Oh, wichtiger Termin, von Oktober bis Ostern. Das ist das große Oh, ich habe noch keinen Reifenwechseltermin. Jetzt aber flott, sagt er hier.
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2: In der Autowerkstatt ist doch wie beim Facharzt, ne? Du hast irgendein Problem, wo du nicht weißt, ob es überhaupt ein Problem ist. Dann brauchst du einen Termin, den kriegst du auch. Allerdings erst kurz vor der nächsten Sonnenfinsternis. Ich stand letztens wieder vor meinem Halbgott im Blaumann und wurde mit Fachbegriffen überschüttet. Ey, das war kein Kundengespräch, das war eine mündliche Meisterprüfung. Irgendwann habe ich mir die Dreistigkeit erlaubt, eine Nachfrage zu stellen. Was Harmloses. Ist das denn überhaupt notwendig? Eine Frage, die für ihn völlig unvermittelt kam. Ich habe in einen Gesichtsausdruck geguckt, als hätte ich einen 5-Jährigen seinen Fruchtzweck aus der Hand geschlagen. Sonst würde ich das wohl kaum seit 10 Minuten erklären, wie wir an ihrem Fahrzeug vorzugehen haben. Okay, aber in der Zeit hätte ich wahrscheinlich selbst meine Lehre abschließen und das Ding selbst reparieren können. Bin ja immerhin nicht für die überschäumende Freundlichkeit und den guten Kaffee gekommen, den mir keiner angeboten hat. Das hätte ich vielleicht nicht sagen sollen. Hingekommen bin ich für einen Reifenwechsel und am Ende wurde es eine OP am offenen Kolben. Also immer dran denken, Vorsorge ist besser als Nachsorge. Aber wer viel misst, misst auch viel Mist.
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0: das Wetter.
1: Die Temperatur bleibt gleich, morgen 19 bis 23 Grad. Mit dem Rest geht's eher bergab. Zwar der Tagesstart stellenweise noch sonnig, aber im Laufe des Tages ziehen dann mehr Wolken auf. Und ab dem Abend, da kann's dann auch Regen und Gewitter geben. Erstmal die kalte Nacht jetzt, da später Tiefstwerte von 11 bis 7 Grad. Und hier und da gibt's Nebel.
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1: Wir starten auf der A33 Bielefeld-Brilon zwischen Etteln und Kreuz-Wünnenberg-Haaren. Da ist dichter Verkehr, 5 Minuten obendrauf. A44 München-Gladbach-Düsseldorf zwischen München-Gladbach-Ost und Kreuz-Nersen. Da 4 Minuten mehr. Und nochmal die A44, leider ein wesentlich dickerer Klotz, München-Gladbach Richtung Aachen zwischen Kreuz-Aachen und Grenzübergang Lichtenbusch. 2 Kilometer, 25 Minuten mehr. Haltet durch, kommt später gut an. Sebastian Pulli hier, hallo, wir sind's, der menschliche Algorithmus. Bei uns wird die Musikdatei noch händisch aus dem Archiv in die Playlist gezogen. Wir haben eine feine Auswahl mit Schätzen wie Justin Timberlake, Ray, The Police, Sean Paul. Gibt's hier alles gleich und Nico Santos macht den Anfang.
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0: das ist inspirierte Musik. Die macht richtig viel Neues, das lebt, das pulsiert, das ist frisch. Ray habt ihr gerade gehört. Ihr Album, gerne mal reinhören. Es quillt über vor so vielen Ideen. Allein schon, dass es am Ende einen Abspann hat, wo sie quasi die Credits, die Namen aller Beteiligten unter Hollywood-Musik vorliest. Ihr toter Großvater ist in einer sehr bewegenden Sprachnachricht zu hören. Und natürlich passiert da auch musikalisch die ganze Zeit über wahnsinnig viel. Ray, das Album This Music May Contain Hope. So, jetzt kann man natürlich auch sagen, nein, ich möchte bitte nicht das musikalische, anspruchsvolle 5-Sterne-Menü, molekulare Küche. Ich möchte mir lieber praktisch ein Schnitzel an die Backe hören. Also was Gutes, Solides, nicht neu, aber trotzdem immer lecker. Und da empfehlen wir von Herzen die neue Single von Nickelback. Alles wie immer, weil es auch immer schon funktioniert hat.
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1: Ich bin Dirk Zeitler. Der Landtag in Sachsen-Anhalt hat einen AfD-Politiker zum Präsidenten des Parlaments gewählt. Erstmals in der Geschichte der Bundesrepublik. Während AfD-Chefin Alice Weidel ein Ende der Brandmauern-Politik fordert, äußerten sich Linke und Grüne entsetzt.
2: Linken-Fraktionschefin Reichenek spricht von einer Schande, Vizekanzler Klingbeil von einem Tabubruch. Ähnlich empört äußerten sich grüne Spitzenpolitiker. Und auch Unionsfraktionschef Frei ist besorgt, denn AfD-Spitzenkandidat Rausch bekam im Landtag in Magdeburg mehr Stimmen, als AfD und BSW gemeinsam auf die Waage bringen. Damit könnte die Wahl von Ulrich Siegmund im Dezember zum Ministerpräsidenten Sachsen-Anhalts wahrscheinlicher werden. In Sachsen-Anhalt ist die AfD vom Verfassungsschutz als rechtsextrem eingestuft. Tanja Wagner, Nachrichtenredaktion.
1: Der Unterhaltungskonzern Paramount hat die Übernahme des Hollywood-Konkurrenten Warner Brothers abgeschlossen. Die Aktie des neuen Dachkonzerns Skydance soll nun an der New Yorker Börse gehandelt werden, wie das Unternehmen mitteilte.
3: Der Megamedienkonzern Skydance startet mit einem Haufen Schulden und Sorgen über politische Einflussnahme. Hollywood befürchtet großen Stellenabbau und Liberale befürchten, dass der neue Herrscher, Tech-Milliardär und Trump-Unterstützer Larry Ellison, den Nachrichtensender CNN zensieren wird. Trump kann CNN nicht leiden und hatte den Sender erst kürzlich aus dem Weißen Haus verbannt. Paramount hat versprochen, in den ersten 2 Jahren 30 Filme in die Kinos zu bringen. Aus den USA, Tina Eck.
1: Zum Sport. Im Rennen um Olympia 2036 muss München ein halbes Dutzend Mitbewerber ausstechen. Als aktuelle Rivalen im Vergabeverfahren nannte das Internationale Olympische Komitee Rea Ungarn, die Türkei und Südafrika. Als nächstes entscheidet das IOC im März, welcher der Bewerber in die zweite Runde des Vergabeprozesses einzieht. Vergeben werden Olympia und Paralympics 2036 bei einer Generalversammlung Mitte 2029. Die U21-Nationalmannschaft fährt als Gruppensieger zur Fußball-Europameisterschaft in Albanien und Serbien. Mit einem 2:0 im abschließenden Qualifikationsspiel gegen Georgien hat die Mannschaft das EM-Ticket gebucht. Und das waren die Nachrichten mit Dirk Zeitler.
4: Das Wetter.
5: Zu viel Sonne ist Sünde, ab morgen kippt es dann langsam in den Uselherbst. Morgen früh ist noch stellenweise ganz schön, dann zieht es sich zu über den Tag und abends kann es dann Regen und Gewitter geben. Aber es bleibt ähnlich warm, 19 bis 23 Grad in der Spitze morgen. Erstmal die kältere Nacht, jetzt gleich 11 bis 7 Grad kriegen wir da als Tiefstwerte und hier und da ist es nebelig.
4: NRW Verkehr.
5: Fast alles im Rahmen. Die A1 Münster Richtung Dortmund zwischen Unna und Kreuz Dortmund-Unna. Da braucht ihr 3 Minütchen länger. Und leider heute Abend weiter das Sorgenkind. Da steht ihr was länger. A44 Mönchengladbach-Aachen zwischen Kreuz Aachen und Grenzübergang Lichtenbusch. 2 Kilometer, 23 Minuten obendrauf. Eine gute Fahrt, kommt gut durch. Hi, Sebastian Pulli hier. Zum folgenden Titel und zur folgenden Band bieten sich verschiedene Wortspiele an. Wir könnten einmal sagen, denn das Lied heißt Animal, tierisch gute Musik. Wir könnten auch, denn die Girl Group heißt Cat's Eye, sagen Katzenmusik. Das ist aber alles unter meinem Niveau. Ich bin sehr froh, es nicht gesagt zu haben. Ich sage einfach nur, richtig gutes Popmusikhandwerk. Gibt's jetzt hier einen schönen Restdienstag.
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0: Hier gibt's jetzt die friedlichen zwei.
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0: Zwei ganz wunderbar kuschelige Lieder. Die Welt draußen ist böse und gespalten. Das Benzin ist immer noch zu teuer. Mir ist eben der Joghurt runtergefallen. Wir brauchen einfach dringend was Kuscheliges für den Herbst. Und da haben wir eben zwei Songs am Stück. Gleich In the Air Tonight, Phil Collins, immer fantastisch. Und davor ein Song, der sagt: Nehmen wir uns doch alle mal in den Arm, denn wir sind alle Menschen. Im Kern wollen wir doch alle nur geliebt und angenommen werden. Und wenn wir Whitney Houston so zuhören, dann singt sie das so schön unaufgeregt, eindringlich und so nah und warm, dass man wirklich meinen könnte, sie meint jeden Einzelnen von uns. Also, Arme ausbreiten, einmal herkommen, Gruppenumarmung. My love is your love.

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0: Das Wetter.
1: Ab morgen werden dann immerhin die Flüsse wieder ein bisschen aufgefüllt. Es gibt dann nämlich wieder Regen und stellenweise auch Gewitter. Das Ganze eher erst ab morgen Abend, über den Tag nur wolkig. Aber Temperaturen, die bleiben ähnlich warm wie heute schon, 19 bis 23 Grad in der Spitze. Jetzt nachts erstmal kühler natürlich, da Tiefstwerte gleich von 11 bis 7 Grad und hier und da kann es nebelig werden.
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1: So, die letzten Staus haben sich verabschiedet. Nichts mehr los, alles frei, eine gute Fahrt. So, langsam geht zu Ende der Tag des Knoblauchs. Doch sein warmer Hauch weht noch lange nach in die Gesichter unserer armen Partnerinnen und Partner. Ich bin Sebastian Pulli, ich spreche aus Rücksicht auf euch auch so leicht am Mikro vorbei. Kommt gut durch die Nacht.
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0: Ja, machen wir. Ist ja Oktober. Also, aufstehen, Green Day. So, wie viele Cents haben wir denn schon gespart seit dem Tankrabatt? Sicher viele, viele Dutzend. Ja, funktioniert ja mehr so mittelgut für uns, ne? Bisschen besser vermutlich für die Ölkonzerne. Denkt auch er hier.
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3: Ja, nee, ist klar.
4: Der Tankrabatt 2.0 ist da. Und, habt ihr da schon was von gemerkt? Nee, ne? Ich auch nicht. Ich habe nur neulich, als Fritze Merz die 17 Cent Rabatt angekündigt hat, gesehen, dass die Tankstellen diese 17 Cent sofort auf den Preis draufgehauen haben. Ja, das ist Verarsche auf hohem Niveau. Wenn man sich mal überlegt, dass der Spritpreis zur Hälfte aus Steuern besteht. Ja, sicher, was denkt ihr denn? Was ist da drin? Energiesteuer, CO2-Abgabe, Erdölbevorratungsabgabe. Habe ich noch nie gehört, aber ist drin. Wie bei so einer Frikadelle. Alles drin. Obendrauf noch die Mehrwertsteuer. Und bitte, gute Fahrt. Ist klar. Der Sprit ist und bleibt einfach zu teuer in Deutschland. Ja, das ist nicht nur meine Meinung. Die Tankstellen melden jetzt immer öfter Fälle von Benzinklau. Ja, wir werden kriminalisiert. Dabei ist doch Benzinklau für den Berufspendler wie Mundraub. Aus der Not heraus. Ich plädiere für mildernde Umstände. Weil, wer gar nicht erst ins Kassenhäuschen geht, der kommt auch nicht in die Versuchung, noch schnell einen Snickers zu klauen. So, und da haben wir ihn doch, den positiven Effekt am teuren Sprit. Wer Sprit klaut, der vermeidet Junkfood und liegt am Ende auch unserem Gesundheitssystem nicht mit Diabetes auf der Tasche.
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1: Ich bin Dirk Zeitler. Erstmal stellt die AfD in Deutschland den Präsidenten eines deutschen Landesparlaments. Der Landtag in Sachsen-Anhalt wählte den AfD-Politiker Tobias Rausch in das höchste Amt. Und zwar mit 4 Stimmen mehr als AfD und BSW zusammen haben.
2: Auf den Fluren hier im Magdeburger Landtag wird heftig darüber gemutmaßt, woher die 4 zusätzlichen Stimmen für den AfD-Politiker kamen. Kamen sie von der CDU? Deren Fraktion hatte die Empfehlung ausgesprochen, sich zu enthalten. Daran hielten sich aber nicht alle. Einige stimmten auch dagegen. Aber auch dafür? Die Wahl des Landtagspräsidenten hat auch Signalwirkung. Mit Stimmen einzelner CDU-Abgeordneter könnte sich Ulrich Siegmund von der AfD im Dezember zum Ministerpräsidenten wählen lassen. Aus Magdeburg, Simon Krämer.
1: Der frühere BND-Präsident Hanning ist unter Spionageverdacht festgenommen worden. Nach Angaben des Generalbundesanwaltes geht es unter anderem um versuchten Landesverrat und geheimdienstliche Agententätigkeit. Ebenfalls festgenommen wurde Hannings früherer Büroleiter. Er soll Hanning gegen Geld mit mehr als 2000 teils als Verschlusssache eingestuften Dokumenten des Bundesnachrichtendienstes versorgt haben. Hanning soll die Informationen für seine Tätigkeit als Sicherheitsberater genutzt haben. Zum Sport. Das Internationale Olympische Komitee hat die Rivalen Münchens für die Ausrichtung der Olympischen und Paralympischen Spiele 2036 bekannt gegeben. Will die bayerische Landeshauptstadt gewinnen, muss sie ein halbes Dutzend Bewerber ausstechen.
3: Katar, Indien, Südkorea, Ungarn, die Türkei und Südafrika lauten die Mitbewerber der Münchner. Jeder Bewerber hat sein Für und Wider. Katar etwa ist finanziell attraktiv, wäre da nicht die große Hitze und der Iran-Krieg. Indien ist aufgrund der Bevölkerungsdichte interessant, aber die Luftverschmutzung setzt ein deutliches Minus unter die indische Bewerbung. Südafrika hat dagegen keine Erfahrung mit Olympischen Spielen. Würde das IOC die Spiele nach Europa vergeben, hätte München recht gute Chancen gegen Istanbul und Budapest. Tanja Wagner, Nachrichtenredaktion.
1: Die U21-Nationalmannschaft fährt als Gruppensieger zur Fußball-Europameisterschaft in Albanien und Serbien. Mit einem 2:0 im abschließenden Qualifikationsspiel gegen Georgien hat die Mannschaft das EM-Ticket gebucht.
4: Das Wetter.
5: Und da müssen wir mit Nebel rechnen. Temperaturen so zwischen 7 und 11 Grad in dieser Nacht. Etwas weiter oben, also in der Eifel und im Sauerland, so 4 Grad. Nachher starten wir dann mit Sonne in den Mittwoch und es wird relativ schön. Ein paar Wolken sind vielleicht dabei. Erstmal wird es noch nicht regnen, aber dann so Richtung Abend, späten Abend zieht es sich weiter zu und dann müssen wir halt auch mit Regen und Gewittern rechnen. Temperaturen übrigens nachher im Tagesverlauf so um die 23 Grad. Schauen wir noch schnell auf den Donnerstag. Das machen wir wirklich nur schnell, weil der wird, so wie es jetzt aussieht, nicht so richtig schön. Der Donnerstag wird nämlich so ein Regendonnerstag.
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7: A44 Düsseldorf-Essen zwischen Düsseldorf-Stockum und Kreuz Düsseldorf-Nord. 1 Kilometer Stau. Wir wünschen allen unterwegs gute Fahrt.
5: Max Giesinger hat ja gerade seinen Geburtstag gefeiert und er hat alle seine Freunde, Kumpels, Familie eingeladen in so eine schicke Villa auf Sylt. Unter anderem dabei natürlich auch sein Musikbuddy Michael Schulte und den hören wir gleich bei uns hier und zwar mit Cover You. Das ist neu bei uns. Und die Backstreet Boys sind auch nochmal mit dabei mit We've Got It Going On. Die haben ja heute ihr letztes Konzert bei uns in NRW.
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0: Leute, Finger weg vom Kaufen-Button, ja? Geht am besten gar nicht ins Internet heute. Es ist Tag 1 der Prime Deal Days. Ihr müsst also höllisch aufpassen, dass ihr nicht irgendwo irgendwas kauft, was ihr gar nicht braucht, nur weil es runtergesetzt ist. Das geht schneller, als ihr denkt. Deswegen hier nochmal wirklich meine Warnung. Kauft dann.
1: Hallo, Herr Zimmer.
0: Habe ich Sie schon mal gesehen?
1: Ich bin Anna. Anna Zohn.
0: Das erinnert mich an was.
1: Sie wollten doch was kaufen.
0: Nein.
1: Doch, ich habe hier eine Zuckerwattemaschine, die hochautomatisiert an alles Zuckerwatte dreht, was Sie in die Maschine halten. Ich halte gerade zum Beispiel meinen ganzen Arm rein.
0: Nee, aber mein Arzt sagt, ich soll aufpassen, auch wegen Diabetes.
1: Jetzt halte ich mein Bein rein und sie kostet 30% weniger.
0: Ich nehme direkt 4.
1: Sehr gut.
0: Dafür kann man es ja auch nicht selbst machen, ne?
1: Bis morgen, Herr Zimmer.
0: Nee, ich brauche jetzt aber nichts mehr.
1: Ja, ja.
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1: Eine relativ ruhige Nacht liegt da gerade vor uns. Es ist bewölkt hier und da. Ein bisschen Nebel liegt auch irgendwie über uns. Aber ansonsten relativ ruhig. Wird es kein Regen bleiben. Temperaturen relativ frisch, 7 bis 11 Grad. Stellenweise sogar 4 Grad. Nachher, da geht es dann rauf auf 19 bis 23 Grad. Und wir bekommen eigentlich erstmal einen relativ schönen Mittwoch. Also mit relativ viel Sonne. Allerdings auch nachher mit ein paar Wolken. Die ziehen sich dann immer mehr zusammen. Und dann kommt auch Regen zu uns, so ab dem späten Nachmittag, Abend, und der Donnerstag wird dann sehr regnerisch.
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2: A30 Bad Oeynhausen, Osnabrück, zwischen Bruchmühlen und Riemsloh, dichter Verkehr, 7 Minuten Zeitverlust. Und A44 Düsseldorf-Essen, zwischen Düsseldorf-Stockum und Kreuz Düsseldorf-Nord. 1 Kilometer stockender Verkehr. Wir wünschen allen unterwegs gute Fahrt.
1: Ich habe neue Musik für eure Nacht dabei. Katy Perry, Watch It Burn. Also, sie schaut zu, wie irgendetwas abfackelt. Das hören wir gleich direkt nach Lana Del Rey. Euch eine schöne Nacht.
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0: 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Ja? Kein Wunder, wenn er immer mit seinem Opa am Fenster steht. Ne?
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3: Mein Opa ist so ein typischer alter Mann. Der guckt den ganzen Tag aus dem Fenster. Kennt ihr die alten Männer? Und der guckt immer aus dem Fenster, als hätte er Ländereien. Letztes Mal guckt er aus dem Fenster und redet 20 Minuten mit seinem besten Kumpel von gegenüber, der auch aus dem Fenster guckt. Und die führen ein Gespräch ohne Inhalt, noch nie so eine Scheiße gehört. Wolle, Jürgen und Bus. Und selber? Ah, hör doch auf. 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Wir sehen uns. 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
1: Ich bin Dirk Zeitler. Der Landtag in Sachsen-Anhalt hat einen AfD-Politiker zum Präsidenten des Parlaments gewählt, erstmals in der Geschichte der Bundesrepublik. Während AfD-Chefin Weidel ein Ende der Brandmauernpolitik fordert, äußerten sich Linke und Grüne entsetzt.
2: Linken-Fraktionschefin Reichenegg spricht von einer Schande, Vizekanzler Klingbeil von einem Tabubruch. Ähnlich empört äußerten sich grüne Spitzenpolitiker. Und auch Unionsfraktionschef Frei ist besorgt, denn AfD-Spitzenkandidat Rausch bekam im Landtag in Magdeburg mehr Stimmen, als AfD und BSW gemeinsam auf die Waage bringen. Damit könnte die Wahl von Ulrich Siegmund im Dezember zum Ministerpräsidenten Sachsen-Anhalts wahrscheinlicher werden. In Sachsen-Anhalt ist die AfD vom Verfassungsschutz als rechtsextrem eingestuft. Tanja Wagner, Nachrichtenredaktion.
1: Die Proteste für bessere Schulen in Frankreich weiten sich aus. Bei einem landesweiten Protesttag sind gestern Schüler, Studenten und Eltern auf die Straße gegangen. An zahlreichen französischen Gymnasien und einigen Universitäten gab es Blockadeaktionen.
3: Zehntausende Menschen haben sich den Protestzügen hier in Paris und in anderen Großstädten angeschlossen. Und mit ihren Forderungen nach vernünftig ausgestatteten Schulen und ausreichend Lehrkräften erhalten die jungen Leute jetzt auch breite Unterstützung von Gewerkschaften, Lehrern und ihren Eltern. Diese reiten sich heute mit in die Protestzüge ein, auch um sich bei befürchteten Rangeleien mit der Polizei schützend vor die jungen Menschen zu stellen. Aus Paris, Michael Evers.
1: Die Anschaffungspreise von Elektroautos und Verbrennern nähern sich wieder an. Nach einer Studie des Center Automotive Research waren die beliebtesten Stromer im September im Schnitt noch 2.124 Euro teurer als vergleichbare Verbrenner. Das waren 125 Euro weniger als im August. Als Gründe nennt das Institut höhere Rabatte und neue günstige Elektroautos. Während eines Lufthansa-Fluges vom kolumbianischen Bogotá nach Frankfurt hat ein Passagier randaliert. Nach Angaben der Frankfurter Polizei soll der 33-Jährige unter anderem mehrfach an der Flugzeugtür gerüttelt haben. Die Aufforderung des Flugpersonals, das zu unterlassen, soll er ignoriert haben. Bodenpersonal und zwei Passagiere hätten ihn schließlich gestoppt. Nach der Landung wurde der Mann festgenommen.
4: Das Wetter.
5: Ja, hier und da kann es auch in dieser Nacht wieder ein bisschen neblig sein, ansonsten aber kaum bewölkt, relativ klar, und das bedeutet auch, dass es auch frisch ist in dieser Nacht, 7 bis 11 Grad. Nachher geht es dann hoch mit den Temperaturen auf 19 bis 23 Grad. Wir starten auch am Morgen erstmal ganz entspannt mit ein bisschen Sonne, hier und da ein paar Wolken. Nachher im Tagesverlauf ziehen sich aber immer mehr Wolken zusammen über NRW und dann wird es auch Regen geben. Vereinzelt müssen wir auch mit Gewittern rechnen. Der Donnerstag wird dann sehr regnerisch.
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7: Zurzeit liegen uns keine Meldungen vor. Wir wünschen allen unterwegs gute Fahrt.
5: Ja, genießen wir heute nochmal den Tag, eine relativ ruhige Nacht und nachher nochmal ein bisschen Sonnenschein so bis Abend und dann kommt der Regen zu uns. Also von daher, ihr macht es gerade richtig, ihr genießt die Zeit jetzt gerade ganz entspannt mit drei Hits am Stück. Ich habe neue Musik von Loy dabei, Golden Summer. Den hätten wir gerne jetzt nochmal, kriegen wir auch heute nochmal. Richard Marx aus den 80ern und wir fangen an mit Topic und Becky G. Sorry, Papi.
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1: Hier und da müssen wir mit Nebel rechnen. Temperaturen so zwischen 7 und 11 Grad in dieser Nacht. Etwas weiter oben, also in der Eifel und im Sauerland, so 4 Grad. Nachher starten wir dann mit Sonne in den Mittwoch und es wird relativ schön. Ein paar Wolken sind vielleicht dabei. Erstmal wird es noch nicht regnen, aber dann so Richtung Abend, späten Abend zieht es sich weiter zu und dann müssen wir halt auch mit Regen und Gewittern rechnen. Temperaturen übrigens nachher im Tagesverlauf so um die 23 Grad. Schauen wir noch schnell auf den Donnerstag. Das machen wir wirklich nur schnell, weil der wird, so wie es jetzt aussieht, nicht so richtig schön. Der Donnerstag wird nämlich so ein Regendonnerstag.
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2: A3 Oberhausen-Arnheim zwischen Dienstlaken Nord und Hünxe. 1 Kilometer Stau, 13 Minuten Zeitverlust. Wir wünschen allen unterwegs gute Fahrt.
1: Ja, so schnell sind wir schon im Mittwoch, ne? Das kann manchmal ganz schön flott gehen, ne? Gerade noch Dienstag, jetzt schon Mittwoch, ja? Für alle, die gerade in der Nachtschicht hängen, haltet durch, wir sind bei euch. Musik haben wir immer dabei für euch. Mark, jetzt mit Want to Make Her Happy. Und danach noch Tiffany Harris mit Vertigo.
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0: Ihr kennt das wahrscheinlich auch, diese Fake-Mails, bei denen du viel Geld versprochen bekommst. Ja? Was machen wir damit? Ignorieren oder direkt löschen? Das hat sich auch Professor Peter Hegemann aus NRW gedacht. Kollege Sascha Fassbender. Die E-Mail war aber seriös, oder?
1: Ja, hochseriös sogar. Sie kam aus Stockholm und hat Peter Hegemann, ja jetzt sag mal, umgerechnet ein Drittel von rund 1 Million Euro beschert. Er hat nämlich gestern den Medizin-Nobelpreis mit 2 anderen gewonnen.
0: Ja. Was ist das für ein Mann?
1: Also Peter Hegemann ist in Münster geboren, in Aachen aufgewachsen. Mittlerweile ist er Biophysiker und dabei total sympathisch und bodenständig, wie ich finde.
2: Ich freue mich natürlich, dass ich hier die Gelegenheit bekomme, auch vielleicht zu einem etwas allgemeineren Publikum mal über Optogenetik berichten zu können. Und mir kommt es darauf an, dass Sie verstehen, was Optogenetik ist. Und ich werde Sie nicht mit Hunderten von Anwendungen quälen hier.
0: Ich mag es, dass er sagt, allgemeineres Publikum. Ja? Er meint uns beide.
1: Er meint
0: hier,
1: uns beide, das glaube ich auch.
0: Das ist schön.
1: Und jetzt ist er eben Nobelpreisgewinner und also er ist einfach mal reich. Der Nobelpreis ist mit 12 Millionen schwedischen Kronen dotiert, umgerechnet ca. 1 bis 1,1 Millionen Euro. Und das Ganze für Forschungen, er hat es eben gesagt, im Bereich Optogenetik, eine Technik, um die Aktivität von Zellen mit Licht kontrollieren zu können.
0: Ja, Nobelpreis hier, Pillepalle. Was wir jetzt wirklich gelernt haben, ist, Leute, lest eure E-Mails, ja, sorgfältig.
1: Ja, auf jeden Fall. Er bekam eine E-Mail, wie er selbst sagt, von jemandem, den er nicht kannte. Und in der Mail steht drin, ruf mich zurück, ich habe was Wichtiges für dich.
0: Das klingt wie die E-Mails, die ich vom Prinzen von Zumumba bekommen habe, ob ich sein Geld mal irgendwie sicherstellen könnte.
1: Ja, ruf den mal zurück.
0: Auf jeden Fall. Ja, mache ich jetzt auch. Ja, so.
1: Dann schaut Peter Hegemann auf die Telefonnummer in dieser E-Mail und dann merkt er, yo, ich war schon mal in Schweden und mir kommt diese Vorwahl von da irgendwie bekannt vor. Und dann rief er halt zurück.
0: Ja. Und dann war er reich, der Reichanruf sozusagen.
1: Genau, hat ihn reich gemacht, er ist jetzt frischer Nobelpreisträger und er sagt über diesen Moment, ey, es ist unglaublich, wenn du diese Nachricht bekommst, aber du brauchst einfach Zeit, um zu realisieren, was gerade passiert.
0: Ja, du brauchst Zeit, um zu realisieren, ich bin jetzt Nobelpreissieger und Träger.
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1: Ich bin Doc Zeitler. Erstmals stellt die AfD einen Landtagspräsidenten in Deutschland. Im Parlament von Sachsen-Anhalt bekam der 35-jährige Tobias Rausch in geheimer Abstimmung 48 von 82 Stimmen. Also 4 mehr als AfD und BSW zusammen haben. Zu Mutmaßungen, die 4 Stimmen seien von der CDU gekommen, meinte Fraktionschef Sven Schulze, dies lasse sich nicht nachvollziehen. Bildung muss schon vor der Schule beginnen. Davon ist die Mehrheit der Menschen in Deutschland überzeugt. Im Bildungsbarometer des IFO-Instituts sprechen sich die meisten auch dafür aus, für frühkindliche Förderung mehr Geld auszugeben.
2: Was Hänschen nicht lernt, lernt Hans nimmermehr. Für viele gilt das alte Sprichwort noch. Sie wünschen sich einen stärkeren Fokus auf frühkindliche Bildung. Fast 3/4 der Befragten halten ein verpflichtendes Vorschuljahr für sinnvoll. Und sogar 9 von 10 finden es richtig, Kinder im Alter von 4,5 Jahren einem Sprachtest zu unterziehen. Mit ihren Kitas sind Eltern in Deutschland meist zufrieden. Gleichzeitig fordern viele aber auch mehr Geld für die Einrichtungen und eine bessere Bezahlung für das Personal. Tanja Wagner, Nachrichtenredaktion.
1: Die Proteste für bessere Schulen in Frankreich weiten sich aus. Bei einem landesweiten Protesttag sind gestern Schüler, Studenten und Eltern auf die Straßen gegangen. An zahlreichen Gymnasien und einigen Universitäten gab es Blockadeaktionen.
3: Zehntausende Menschen haben sich den Protestzügen hier in Paris und in anderen Großstädten angeschlossen. Und mit ihren Forderungen nach vernünftig ausgestatteten Schulen und ausreichend Lehrkräften erhalten die jungen Leute jetzt auch breite Unterstützung von Gewerkschaften, Lehrern und ihren Eltern. Diese reiten sich in die Protestzüge ein, auch um sich bei befürchteten Rangeleien mit der Polizei schützend vor die jungen Menschen zu stellen. Aus Paris, Michael Evers.
1: Während eines Lufthansa-Flugs vom kolumbianischen Bogotá nach Frankfurt hat ein Passagier randaliert. Nach Angaben der Frankfurter Polizei soll der 33-Jährige unter anderem mehrfach an der Flugzeugtür gerüttelt haben. Die Aufforderung des Flugpersonals, das zu unterlassen, soll er ignoriert haben. Bordpersonal und 2 Passagiere hätten ihn schließlich gestoppt. Nach der Landung wurde der Mann festgenommen.
4: Das Wetter.
5: Eine relativ ruhige Nacht liegt da gerade vor uns. Es ist bewölkt hier und da. Ein bisschen Nebel liegt auch irgendwie über uns. Aber ansonsten relativ ruhig. Wird es kein Regen bleiben. Temperaturen relativ frisch, 7 bis 11 Grad. Stellenweise sogar 4 Grad. Nachher, da geht es dann rauf auf 19 bis 23 Grad. Und wir bekommen eigentlich erstmal einen relativ schönen Mittwoch. Also mit relativ viel Sonne. Allerdings auch nachher mit ein paar Wolken. Die ziehen sich dann immer mehr zusammen. Und dann kommt auch Regen zu uns, so ab dem späten Nachmittag, Abend. Und der Donnerstag wird dann sehr regnerisch.
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7: Zurzeit liegen uns keine Meldungen vor. Wir wünschen allen unterwegs gute Fahrt.
5: Das ist ja echt so ein ganz großer Trend, dass die ganz großen Künstler, die ganz großen Stars irgendwie ja gar nicht mehr ganz durch Deutschland, durch verschiedene Städte da irgendwie touren, sondern Halt machen in einer Stadt. Adele hat das vorgemacht, damals mit München. Die Backstreet Boys haben heute ihr letztes von 10 Konzerten in Düsseldorf. Woanders fahren die auch nicht hin, aber haben wir uns gefreut, dass sie hier in Nordrhein-Westfalen sind. Und Bon Jovi haben wohl angekündigt, ja, im nächsten Jahr könnte es sein, dass wir doch nochmal nach Deutschland kommen. Aber dann ist nur München im Gespräch. Ihr müsst gar nicht so weit fahren für Bon Jovi. Wir hören sie gleich mit You Give Love a Bad Name.
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